die sagen, hey, wir müssen jetzt ein Verfahren gegen den Präsidenten einführen, und er sagt, ah, ich bin nicht sicher, ob wir das können. Impeach the President, und später gab es, das steht im tollen Buch von Tommy Sobeck, eben der Song You Haven't Done Nothing von Stevie Wonder bezieht sich auch nochmal auf Nixon. Impeach the President, Hip-Hop-Sample-Futter, Original 73, später nochmal veröffentlicht. Und was dann? Danach, achso, was moderneres, I Can't Breathe, der Rodney King-Satz von H.E.R., a.k.a. Her, das ist dann auch R&B und Hip-Hop ein bisschen. Also, wie gesagt, heute ein bisschen ernster.

Nach I Can't Breathe von Her hatten wir einen alten Bekannten. Nein, das ist ja nicht einer, das ist ein Kollektiv. Galliano, Acid Jazz, You Might Remember, war das 92, 93, 91 die Phase. Giles Peterson, Talking Loud for Acid Jazz, das Label natürlich, das es immer noch gibt. Talking Loud nicht mehr. Das wurde zu Brownswood und ist auch nicht mehr bei Universal, as far as I know. Anyway, das ist hier Black Hands 26. Irgendeine Nummer war es. Also 26, natürlich dieses Jahr, sorry. Und das war meines Wissens auf einem der letzten Galliano-Alben. Die sind wieder zusammen, fast in Originalbesetzung. Und dies hier ist eine 7-Inch, die diesen alten Song von ihnen koppelt mit dem, ja, Klassiker. Everyone, every home should have one. Stand on the Word von den Jubert Singers. Einem Gospel-Track, den Walter Gibbons, so ist die Legende, gehört hat, weil Walter Gibbons, ein amerikanischer Produzent, ein Remixer, der im Studio auch viel getan hat und in der frühen 80er, End 70er, frühen 80er Disco-Dance-Szene in New York aktiv war, war halt ein sehr gläubiger Mensch, war immer in der Kirche, hat das gehört und dann irgendwann mitgenommen. Manche schreiben es auch Larry Levant, dem legendären DJ, zu, dass der dahinter steckt. Auf jeden Fall ist es eine Dance, eine Disco-Hymne und darauf können sich an viele einigen. Und im Anschluss dann noch ein religiöses Stück. Jesus Going to Clean House. Tja, Jesus räumt auf. Gut, nun gibt es ja auch die Auseinandersetzung, dass Jesus eigentlich gar kein religiöser Mensch war, sondern ein Revoluzer. Vielleicht, wenn man sich überlegt, was der amerikanischstämmige Papst im Moment äußert, als ja, ich bin Atheist, aber mein Gott, wenn man sich ja sonst anguckt, was sogenannte Personen, wichtige Personen äußern, ist er näher an mir als viele, viele andere. Jesus is going to clean house. Na, hoffen wir mal. Vielleicht kriegen wir das aber auch selber hin. Nervous of a completely different, die neue DJ Cozy. Ich kriege das immer falsch hin. Single, Who's Patrick? In full length.

Das war Caught Up von Metro Area und dabei ist es ein Duo gewesen mit schönem elektronischen Sound, unter anderem Morgan Geist. Von dem spiele ich jetzt gleich sein Nachfolgerprojekt Storm Queen mit dem wunderschönen Titel Let's Make Mistakes. Davor hatten wir ein Mashup und zwar mit diesem selben Track Caught Up und dem Hit von Kings of Tomorrow von 2001, Finally, eine Hausnummer, eine klassische Hausnummer, so mit Vocal House. Und das in der Kombi finde ich ganz schön, das hat ein französischer DJ gemacht. Ist nicht ganz egal, und davor nicht Who's Patrick, sondern Wo's Patrick. Mein Gott, diese Sprachen, man kommt durcheinander, der Turmbau zu Babel und whatever. Let's make mistakes.

Das war So ist du für den Juni und ich verlasse euch mit Biss, ich weiß nicht, wie man so ausspricht, dem Klassiker von Arturo Velocai, der im August im Rahmen des Kampnager Sommerfestivals in der Elfi spielt. Und wenn ihr das gehört habt hier, dann glaube ich, holt ihr euch auch ein Ticket. Ist verhältnismäßig bezahlbar. Ich hoffe, wir sehen uns nächsten Monat. Danke. So ist du, sagt. Bis zum Juli.

Hallo und willkommen, liebe Hörerinnen und Hörer, zu einer weiteren Ausgabe der Musiksendung Terrific Tunes, Where Have All the Good Times Gone, hier auf Radio Störfunk. Am Mikrofon begrüßt euch Ralf Heber. Es gibt Neuigkeiten von The Kinks zu vermelden. Die beiden Brüder Ray und Dave Davies, die ja die beiden Hauptakteure der Gruppe waren, deren heftige Auseinandersetzungen die Kinks aber auch immer wieder bis an den Rand der Trennung brachten, haben sich nach langer Zeit wieder versöhnt. Dies offenbarte der heute 79-jährige Dave Davies in einem Interview der britischen Zeitung The Times. Und auf die Frage, ob es eine Reunion der Kinks geben werde, antwortete er: Ich weiß es nicht, aber man sollte niemals nie sagen. Das macht Hoffnung, Freunde. Ich persönlich würde mir sehr wünschen, dass die Gruppe nochmal gemeinsam auf die Bühne geht, aber so richtig dran glauben kann ich trotzdem nicht. Vor dem Hintergrund dieser News haben wir gerade The Kinks mit Sitting in the Midday Sun gehört. Ein optimistisches Liedchen, in dem beschrieben wird, wie ein Arbeitsloser gerne in der Mittagssonne sitzt, weil das die einzige schöne Sache ist, die er sich leisten kann. Ihr findet den Song auf dem großartigen 1973er Konzeptalbum Preservation Act One, das außer mir allerdings so gut wie niemand großartig findet. Schade eigentlich, ich kann der Platte sehr viel abgewinnen, andere wohl nicht. Wie dem auch sei, wir gehen nun in das Jahr 1967, da haben The Small Faces einen großen Hit mit dem Titel Ichiko Park gelandet. Der Song ist, genau wie eben Sitting in the Midday Sun von The Kinks, ein optimistisches Sorglos-Lied, in dem die Frage aufgeworfen wird, warum man eigentlich zur Schule gehen und da dumme Vokabeln pauken soll, wenn man doch auch im Park die grüne Landschaft genießen, Enten füttern und kiffen kann. The Small Faces, Ichiko Park.

Ichiko Park von The Small Faces war das eben, liebe Hörerinnen und Hörer. Die Nummer kam 1967 als Single zusammen mit der B-Seite I'm Only Dreaming raus. Geschrieben wurde das Lied größtenteils von Small Faces Bassist Ronnie Lane. Unterstützung erhielt er von Gitarrist Steve Marriott. Es gibt auch eine Vermutung, wo der Titel des Liedes herkommt. Im Englischen heißt To Itch Jucken. Angeblich hatte Ronnie Lane bei dem Park, von dem er singt, den in West London gelegenen Little Ilford Park im Kopf, in dessen Nähe sein Small Faces Kollege Steve Marriott aufwuchs. Dieser Park wird von der Bevölkerung wohl Ichiko Park genannt, weil es da so viele Brennnesseln gibt, die dann eben jucken, wenn man die offiziellen Wege verlässt. Daneben gibt es aber zahlreiche andere Theorien, wo der Songtitel herkommen könnte. Interessant ist außerdem auch, dass Ichiko Park der erste Popsong ist, in dem ein sogenannter Flanger zum Einsatz kam. Ein Gerät, das den Sound an manchen Stellen im Lied verzerrt und psychedelisch spacig klingen lässt. Tja, ab der zweiten Hälfte der 60er wurde in der Musik immer wieder nach Wegen gesucht, wie man den Sound noch schräger, entrückter, abgehobener oder auch exotischer machen kann. Und dabei kam dann irgendwann die Sita ins Spiel. Man denke nur an so tolle Songs wie Norwegian Wood, Love You Too oder Within You, Without You von den Beatles, Painted Black von den Stones oder Green Tambourine von den Lemon Pipers. Das Stück, das ich jetzt für euch spiele, gehört ebenfalls in diese Reihe, Hole in My Shoe, eine frühe Nummer von Traffic aus dem Jahr 1967, heißt dieser Song.

Hole in My Shoe von Traffic haben wir gerade gehört, liebe Hörerinnen und Hörer. Geschrieben wurde der Song von Traffic-Gitarrist Dave Mason, der hier auch die Sitar spielte. Und weil Dave Mason am 19. April 2026 im Alter von 79 Jahren verstorben ist, wollen wir ihm an dieser Stelle im Programm gedenken. Mason war eines der Gründungsmitglieder der Band Traffic, gemeinsam mit Steve Winwood, Jim Capaldi und Chris Wood. Auf den ersten beiden Alben, Mr. Fantasy von 1967 und Traffic von 1968, hat er deutliche musikalische Spuren hinterlassen, besonders Hole in My Shoe, das wir gehört haben, oder der Song Feeling Alright, den Joe Cocker wenig später mit seiner Coverversion richtig bekannt machen sollte, waren zwei große Nummern aus der Feder von Dave Mason. Aber das Verhältnis zwischen Mason und dem Rest der Band war nicht immer ganz einfach. Mason schrieb seine Songs gerne allein und hatte offenbar ziemlich genaue Vorstellungen davon, wie sie gespielt werden sollten. Das passte nicht so recht zu den übrigen Traffic-Mitgliedern, die stärker kollektiv arbeiten wollten. Nach seinem endgültigen Ausstieg bei Traffic begann Mason seine Solokarriere. 1970 erschien seine erste Soloplatte Alone Together. Und im Jahr darauf veröffentlichte er gemeinsam mit Cass Elliot von The Mamas and the Papas das sehr hörenswerte Album Dave Mason and Cass Elliot. Daraus hören wir jetzt das von Kaliforniens Sonnenwärme getränkte Stück Too Much Truth, Too Much Love.

Too Much Truth, Too Much Love von Dave Mason und Cass Elliot, liebe Hörerinnen und Hörer. Der Song stammt aus einer Zeit, in der sich Dave Mason nach seinem Ausstieg bei Traffic neu orientierte und versuchte, sich als Solokünstler zu etablieren. Sein erstes Soloalbum war die Platte Alone Together von 1970. Das war sozusagen der Start seiner insgesamt eher mittelgut laufenden Solokarriere, die aber immerhin bis 2023 andauerte. In diesem Jahr brachte er sein letztes Studiowerk A Shade of Blues raus. Sein wohl größter Hit ist übrigens die etwas glatte Nummer We Just Disagree von 1977. Sehr interessant ist ansonsten noch der Umstand, dass Mason 1970 Gitarre bei Delaney and Bonney and Friends spielte und von 1993 bis 95 Mitglied bei einer Neuauflage von Fleetwood Mac war, beziehungsweise damals auch an deren Album Time mitwirkte. Außerdem muss ich hier unbedingt noch erwähnen, dass Mason auch als Session-Musiker wichtige Aufnahmen anderer Bands in Erscheinung trat, so zum Beispiel auf Jimi Hendrix' legendärer Platte Electric Ladyland von 1968 oder auf George Harrisons grandiosem Triple-Album All Things Must Pass von 1970. Ab 2025 begann es gesundheitlich bergab zu gehen bei Dave Mason, der in diesem Jahr öffentlich bekannt gab, dass er nicht mehr auf Tour gehen werde. Am 19. April 2026 starb er im Alter von 79 Jahren in seinem Haus in Gardnerville, Nevada. Dave Mason war insgesamt viermal verheiratet und hatte einen Sohn, der bereits 2006 starb, und eine Tochter. Neben der Musik engagierte er sich für die musikalische Erziehung von Kindern und für obdachlose Kriegsveteranen. Zum Abschluss ziehen wir uns jetzt noch Only You Know and I Know von Dave Masons erster Platte Alone Together von 1970 rein. Viel Freude!

Only You Know and I Know von Dave Mason war das, liebe Hörerinnen und Hörer. Im April 2026 ist der Künstler 79-jährig verstorben und wir haben ihn heute in der Sendung gewürdigt, indem wir drei seiner Songs gespielt haben. Hole in My Shoe, Too Much Truth, Too Much Love sowie Only You Know and I Know. Und würdigen wollen wir jetzt auch Sir Paul McCartney, der mittlerweile 84 Jahre alt ist und noch lange nicht ans Aufhören denkt. Ganz im Gegenteil, am 29. Mai 2026 hat er sein mittlerweile 20. Soloalbum vorgelegt. The Boys of Dungeon Lane heißt die Platte. Sie ist so gut, dass wir gleich über das neue Werk sprechen und auch drei Songs daraus anhören werden. Vorher schieben wir aber noch McCartneys schönes Liedchen Another Day ein, das er 1970 zusammen mit seiner damaligen Frau Linda Eastman komponierte und einspielte. Another Day mit der Rückseite A Woman, A Why war McCartneys erste Single nach der Trennung der Beatles.

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1: Paul McCartney, Another Day, 1970 eingespielt und im Februar 1971 auf Single veröffentlicht. Vor gut 3 Monaten hat der Ex-Beatle wieder zugeschlagen. Da brachte er ein wirklich fantastisches neues Album mit dem Titel The Boys of Dungeon Lane raus. Insgesamt 14 Songs sind drauf auf diesem Album, das wirklich besonders ist, weil McCartney hier thematisch seine Jugend in Liverpool besingt. Die meisten Instrumente hat er mal wieder selbst eingespielt und für den Song Home to Us hat er sich Ringo als Duopartner eingeladen. Als Co-Produzenten hat er außerdem, genau wie die Stones kürzlich bei ihrem neuen Album Foreign Tongues, den 35-jährigen Amerikaner Andrew Watt hinzugezogen, der eben weiß, wie heute eine Platte klingen muss. Ich finde besonders der Song As You Lie There, der die Platte eröffnet, zeugt von dieser Frische. Doch hört selbst, so klingt Paul McCartney im Jahr 2026.

In Salesman Saint gedenkt er seinen Eltern und in Home to Us geht es darum, dass die Zeiten in seiner Jugend hart, aber schön waren. Alles tolle Lieder. Wir wollen jetzt direkt hintereinander erst das nostalgische Lied Days We Left Behind hören, in dem McCartney über die Vergänglichkeit sinniert und die Fourth Lynn Road ins Spiel bringt, wo McCartneys Familie damals wohnte und wo er zusammen mit John seine ersten Songs schrieb. Und darauf wird Mountain Top folgen, ein flotter Song über einen Drogentrip, der sich auch gut auf dem Magical Mystery Tour Album der Beatles gemacht hätte. Los geht's!

together. Zwei aus meiner Sicht richtig starke Songs vom neuen McCartney-Album The Boys of Dungeon Lane, Days We Left Behind und Mountaintop. Und um nach dem mitreißenden Drogentrip von Mountaintop wieder ein bisschen runterzukommen, bringe ich jetzt erstmal einen geerdeten Cat Stevens. Diese Nummer heißt King of a Land, genau wie das zugehörige Album aus dem Jahr 2023.

immer wieder schön Cat Stevens. Den würde ich ehrlich gesagt auch gerne nochmal live erleben, wenn irgendwie möglich. Ja, und damit sind wir schon wieder fast am Ende der heutigen Sendung angekommen. Zum Abschluss gibt es hier jetzt aber noch eine tolle Ballade von Donovan zu hören. 2022 brachte der ein exzellentes Album mit dem Titel Gaelia raus, auf das mich Sebastian Arndt von der Sendung Die Flower Power Hour beim Sommerfest von Radio Störfunk vor ein paar Wochen aufmerksam gemacht hat. Viele Grüße an dieser Stelle. Aus diesem Album hört ihr gleich noch das einzigartige Stück The Ghost of Pagan Song. Vorher verabschiede ich mich aber. Ich hoffe, das Zuhören hat euch Spaß gemacht, liebe Hörerinnen und Hörer. Schaltet auch gerne kommenden Montag ab 20 Uhr wieder ein, wenn auf Radio Störfunk dann die Musiksendung Terrific Tunes Where Have All the Good Times Gone läuft. Macht's gut, bis zum nächsten Mal, euer Ralf Heber und jetzt noch viel Vergnügen mit Donovan.

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0: Es ist wieder Zeit für Triangel on Air hier im Radio Störfunk live. Am Mikrofon Werner Feucht.
1: Und Kurt Hohenstein.
0: Und die Frequenzen für Schwäbisch Hall 97,5.
1: Für die Greizheimer 104,8.
0: Und Telefon ins Studio 0791 97 33 33.
1: Und rocking all over the world natürlich über störfunk.de. Und da, wie üblich, WhatsApp-Möglichkeiten, um sich zu äußern. Oder ihr macht Mail ins Studio. Alle diese Aufgaben liegen jetzt bei euch.
0: Also WhatsApp, habe ich gesehen, funktioniert nicht.
1: Was, schon wieder nicht? Nee. Da müssen wir gleich nachher fragen, weil die haben heute Redaktionssitzung.
0: Ja. Also WhatsApp geht nicht, aber ihr könnt eine Mail schreiben. Zu jeder Zeit natürlich. Ich starte mit einer Gruppe namens James Gang. Und der Song heißt Funk 49.

0: James Gang Funk 49.
1: Wir kommen zu einer deutschen Gruppe namens Lake. Die haben sich wieder zusammengetan und das glaube ich nach 30 Jahren Pause und haben ein Album veröffentlicht. Da hören wir jetzt einen tollen Titel draus. This Can't Go On.

0: die deutsche Gruppe mit englischem Sänger Blake und wir hörten aus dem neuesten Album den Titel This Can't Go On
1: in My Life. Gruppe Spirit aus den USA hat auch unzählige LPs rausgebracht. Hier ein Song 1984.

0: Spirit 1984.
1: Ja, wir kommen zu Deep Purple und zu einem Album, das Seltenheitswert hat, weil es total rausfällt aus dem üblichen Deep Purple Alben. Das Album heißt Come and Taste the Band und wir hören den Titel und der ist richtig funky. Getting Tighter.

0: Hätte niemand geglaubt, aber sie waren's. Deep Purple und der Titel Getting Tighter.
1: Atomic Rooster aus England kommen jetzt mit Tomorrow Night.

0: Atomic Rooster, Tomorrow Night.
1: Wir bleiben weiterhin härter. Und jetzt kommt Def Leppard und der Titel. Nee, wir machen was anderes. Wir machen jetzt AC/DC und It's a Long Way to the Top.
2: Edition.

0: Ja, Geschichten, die das Leben schreibt. Es war wirklich ein wahnsinnig langer Weg für diese Gruppe AC/DC, auch in Australien, bis sie wirklich on top waren. Und deswegen haben sie dann diesen Titel kreiert, It's a Long Way to the Top. Nicht If you wanna rock'n'roll.
1: Bon Scott war dann auch der Sänger.
0: So ist es.
1: Jetzt kommt das John Butler Trio mit einem Song namens Better Man.

0: Trio.
1: Wir kommen zu einem oder zu einer Band von 1969 gegründet und nach einem Album hat sich die Band schon wieder aufgelöst. Mangels Erfolg, die Gruppe heißt Hackensack, kommt aus Großbritannien und wir hören einen Slow Blues, einen härteren, etwas härteren Slow Blues und der Titel heißt A Long Way to Go.

0: It's a long way to go. Und das war wirklich ein langer Weg, 7 Minuten lang. Und die Gruppe Hackensack.
1: Jetzt kommt die Gruppe Tremolos. Da möchte ich 2 Songs spielen heute. Und zwar zuerst der Song Willow Tree.

The Tremolos, Willow Tree. Wir kommen zu einer 1966 gegründeten Band in Deutschland. Also das waren 5 deutsche Musiker, die sich dem Psychedelic Rock verschrieben haben und 1974 ein Album rausgebracht haben. Ein einziges, Cobra hieß das Album. Und die Band nannte sich auch zuerst Q66 und danach wie das erste Album, nämlich Cobra. Und aus diesem Album hören wir jetzt den Titel, da muss ich doch nochmal nachgucken, Marilyn.

0: Ja, schöne melodische Orgel. Die Gruppe heißt Cobra und der Titel Marilyn.
1: Zweiter Titel von der Gruppe Tremolos, auch ein sehr unbekannter Titel. Right Wheel, Left Hammer.

0: Ja, die Dremelos haben nicht nur Call Me Number One oder Hello Buddy oder Me and My Life, sondern auch unbekannte Songs, die leider nicht gespielt werden, natürlich hier im Radio Störfunk.
1: Aber immer schön und immer melodisch.
0: Richtig.
1: Also man muss sagen, die kann man immer so zwischendurch mal hören.
0: Ja.
1: Und jetzt kommen ihre Kinder. Auch deutsche Gruppe, auch 60er Jahre. Und wir hören den Titel Würfelspiel.

0: Das war das Würfelspiel und die Gruppe Ihre Kinder.
1: Jetzt kommt mittlerweile die zweite Stunde von Triangle on Air. Weiterhin am Mikrofon Werner Feucht.
0: Und Kurt Hohenstein.
1: Und jetzt kommt die Michael Schenker Group, Girl from Uptown.

Michael Schenker Group im Hintergrund noch. Und zwar Girl von Uptown. Jetzt kommt der schon vorher angekündigte Def Leppard. Also eine Gruppe natürlich, Def Leppard. Und wir hören den Titel Long, Long Way to Go.

0: ungewohnte Töne von der Hardrock-Formation Def Leppard. Wir hörten eine Ballade namens Long, Long Way to Go.
1: Jetzt eine polnische Gruppe namens Quidam. Und wir hören aus dem Jahre 2007 den Song Of Illusions.

0: Quidam war das mit Of Illusions.
1: Wir kommen zu der Gruppe Horse Lips, eine Gruppe aus Schottland, und wir hören den Titel The Man Who Built America.

0: The Man Who Built America, und das war Horse Lips.
1: Jetzt eine Gruppe namens King Ping Me, eine deutsche Gruppe.
0: Aus Mannheim.
1: Aus Mannheim. Whiskey Flyer heißt der Song aus dem Jahre 1974.

0: Die Deutsch-Rock-Gruppe King Ping Me war das mit Whiskey Flyer.
1: Jetzt wird es mal wieder Zeit für eine Brass-Rock-Band. Wir kommen zu der Gruppe If. Und die haben ein, na, kann man mal sagen, ein Instrumental gemacht. Und das gefällt mir hervorragend. Fibonacci's Number heißt der Titel. Und den hören wir jetzt 7 Minuten lang.

0: die Gruppe If. Und das war schon eher Jazz wie Rock-Jazz. Der Titel Fibonacci's Number.
1: Jetzt kommt die Gruppe Ketka aus Deutschland. Und der Titel heißt Wir betreten die Enterprise.

0: Die Gruppe Ketka war das. Wir betreten die Enterprise.
1: Und jetzt gehen wir wieder nach Amerika und zu J.J. Cale. Und jetzt entspannt ihr euch und lehnt euch zurück. Und der Titel heißt Hey Babe.

0: JJ Cale und entspannte Musik aus dem Süden von Amerika. Hey Baby!
1: Ja, die Sendung geht so langsam dem Ende entgegen. Donnerstags von 8 bis 10 gibt es die Wiederholung. Eine Woche lang steht sie dann zu jeder Tages- und Nachtzeit in der Mediathek. Und nächste Woche haben wir auch mal Studiogäste, nicht nur unsere Vorgängersendung. Und da freuen wir uns auf diese Mangold-Brüder aus dem Heilbronner Raum. Mein letztes Stück kommt von Bruce Hornsby and the Noisemakers. Und der Song heißt Over the Rise. Ich sage Tschüss, bis nächste Woche.

Ja, Bruce Hornsby mit wunderschönen Klängen. Wir kommen zum allerletzten Titel der heutigen Sendung. Das wird sein It's a Beautiful Day. Und der Titel wird heißen White Bird. Ich sage noch kurz an, was ihr nächste Woche erwarten könnt von 19 bis 20 Uhr. Da wird es eine Sondersendung geben, natürlich Triangel Spezial. Und da geht es um die singenden Bassisten von Gruppen wie den Beatles und. Und das hat sich ein Hörer gewünscht, Rainer. Und ich hoffe, dass er dann in der nächsten Woche zuhört. Wenn nicht, in der Mediathek kann man ja rauf und runter fahren und sich das Ganze so oft anhören, wie man will. Aber jetzt geht's zum Ende zu. Der Titel It's a Beautiful Day und White Bird.

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1: Hier im Störmelder gibt es heute für euch ein Special zur Lidl Deutschland Tour, die heute nach Schwäbisch Hall kommt und auch schon in vollem Gange ist. Alle wichtigen Infos gibt's hier, sei es zu Sperrungen, Programm oder zur Tour allgemein. Und außerdem heute noch eine Umfrage zum Thema Fahrradfahren und zur Lidl Deutschland Tour. Und in der zweiten Hälfte könnt ihr euch dann noch auf ein Interview freuen. Rosa und ich haben mit Carsten Schäfer gesprochen, der alte Rennräder restauriert und uns aus seiner Werkstatt heraus direkt berichtet hat. Und wir starten jetzt aber wie immer mit Musik. Viel Spaß dabei!

0: Ihr hört hier auf Radio Störfunk das Mittagsmagazin Störmelder mit Lisa und mit mir Rosa am Mikrofon. Und wenn ihr heute in Schwäbisch Hall unterwegs seid, dann merkt ihr, es ist etwas ganz schön anders als sonst. Denn heute kommt die Lidl Deutschland Tour hier in unsere Stadt. Und deshalb haben wir natürlich die wichtigsten Infos für euch zusammengefasst. Welche das sind, hört ihr jetzt von Lisa.
1: Ganz genau. Also erstmal allgemein zur Lidl Deutschland Tour. Das ist ein Radsportrennen, welches in dem Zeitraum vom 19.08.2026 bis zum 23.08.2026 stattfindet. Es gibt 4 offizielle Etappen. Die sind so über den Südwesten Deutschlands verteilt und haben insgesamt eine Länge von 741,5 Kilometern. Damit ist die Lidl Deutschland Tour das größte Etappenrennen Deutschlands. Und sie kommt jetzt eben zum ersten Mal hier nach Schwäbisch Hall. Und wir haben auch gleich 2 Etappen hier. Die erste endet nämlich hier und die zweite fängt an. Heute am 20. und morgen am 21. August. Heute ist wie gesagt das Ziel der ersten Etappe und zwar in der Ellwanger Straße, also am Schenkensee. Dort gibt es auch eine Expo-Tour, wo wir vom Radio Störfunk auch vor Ort sein werden. Von 12 bis 17 Uhr sind da Unternehmen und Vereine vor Ort. Und haben da einen Stand vorbereitet, sind zum Austausch da und zum Kennenlernen. Schaut also gerne mal an unserem Stand Radio Störfunk vorbei. Daneben gibt es natürlich noch Begleitprogramm, Bühnen- und Entertainmentprogramm. Und direkt an der Strecke im Zielbereich kann man natürlich auch schon auf die Sportler warten und einiges erleben. Es werden internationale Radsportprofis dabei sein, zum Beispiel auch der Drittplatzierte der Tour de France, das ist Isaac del Toro aus Mexiko. Und aus Deutschland ist beispielsweise Maximilian Schachmann dabei. Insgesamt sind es aber 143 Sportler aus 18 Teams. Die Lidl Deutschland Tour, die könnt ihr jetzt natürlich vor Ort verfolgen, wenn ihr hier in Schwäbisch Hall seid oder auch im TV, unter anderem ARD und ZDF streamen das in Teilen. Am Freitag geht es dann hier in Schwäbisch Hall nochmal weiter. Da startet die 2. Etappe auf dem historischen Marktplatz. Um 10.15 Uhr beginnt schon das Programm und um 12.05 Uhr ist dann der offizielle Start. Kurz vor Biebersfeld beginnt dann das richtige Rennen. Es gibt auch einige Sperrungen am 20. und 21. August. Alle Infos dazu stehen auch in der Bürgerinformation zur Lidl Deutschland Tour 2026. Jetzt für heute sind die wichtigsten eigentlich die Ellwanger Straße, die Tüngenthaler Straße, Oberlimpurg und natürlich auch die Zielrunde, die insgesamt gesperrt sein wird. Die Uhrzeiten variieren aber ein bisschen. Solltet ihr diese Straßen befahren, dann schaut auf jeden Fall nochmal nach. Und morgen ist es der Marktplatz, die Innenstadtrunde und der Parkplatz Salinstraße am Zopp. Und über die Startrunde bis Wielandsweiler gibt es auch nochmal lokale Sperrungen von circa 30 Minuten. Auch der ÖPNV wird stark beeinträchtigt sein. Es wird da zu sehr vielen Ausfällen kommen, die in den Apps zum Beispiel aber nicht drinstehen. Das heißt, da schaut ihr am besten, falls ihr das braucht, direkt an der Haltestelle, ob euer Bus heute kommen kann. Oder im Haller Tagblatt stehen auch nochmal einige Informationen dazu.
0: Also viele Änderungen, die uns heute und morgen bevorstehen. Dafür ist dieses große Sportevent hier in Schwäbisch Hall und das steht ja schon etwas länger fest, seit ein paar Monaten nämlich. Und als es rauskam, dass die Lidl Deutschland Tour hier in Schwäbisch Hall vorbeikommen wird, waren Lisa und ich, Rosa, unterwegs auf den Straßen und haben die Hallerinnen und Haller mal dazu befragt, zu ihren Meinungen zu diesem Event, aber auch zum Radfahren. Was da so die Antworten waren, das erfahrt ihr gleich. Davor gibt es nochmal kurz Musik.

0: Mikro sind Rosa und Lisa hier auf Radio Störfunk und wir beide, wir waren für die Recherche für diesen Störmelder in Schwäbisch Hall unterwegs. Wir haben nämlich eine Umfrage zum Thema Fahrradfahren gemacht und da wollten wir von den Menschen einiges wissen. Zum einen, ob sie denn Fahrrad fahren und auch, ob sie ihre Antwort begründen können.
1: Ja, weil es Spaß macht, weil es praktisch ist manchmal und genau, ich wohne ganz nah an der Stadt und dann nicht mit dem Fahrrad zu fahren, sondern das Auto zu nehmen, ist eigentlich Quatsch.
2: Weil ich Lust habe?
3: Ja, Rennrad. Das ist das Einzige, was ich mit meinem Knie noch machen kann.
4: Ja, weil ich keine Lust auf die Parkgebühren in Schwäbisch Hall habe.
5: aus sportlichen Gründen, um fit zu bleiben. Ja.
6: Leider nicht, weil mein Fahrrad kaputt ist im Moment, aber sonst generell schon, ja. Ja, weil es Spaß macht, weil man Bewegung hat.
7: Ja, zur Schule.
8: Ja, ich fahre auch gern Fahrrad, weil ich die Bewegung mag und weil ich gern das Auto stehen lasse.
9: Nein, fahre ich nicht.
10: Nein, weil ich ein Auto und Motorrad habe.
11: Leider nicht. Ich habe kein Fahrrad.
12: Ja, es ist flexibel. Ich kann dann fahren, wohin ich will, wann ich will. In Schwäbisch Hall ist es angenehm, weil man überall fahren kann, wo ich hin muss.
13: Ja, offensichtlich. Weil es gesund ist, weil es der Umwelt gut tut, weil es mir gut tut. Und weil ich die Natur genießen kann.
14: Weil es auch sehr schön ist und man die Natur und die Landschaft körpernah mitbekommt.
12: Nein, ich habe ein Auto und seitdem bin ich einfach zu faul dafür.
15: Ja, sicher, sonst wäre ich nicht hier im Fahrrad. Fahrradfahren ist entspannend. Man sieht die Gegend ganz anders. Man kommt über Wege, die man sonst nicht sehen würde und kann die Landschaft ganz anders wahrnehmen.
16: Ja, ganz gern. Meistens zur Freizeitbeschäftigung.
17: Nein,
12: ich habe ein Auto.
18: Bequem.
19: Ja, ganz viel. Weil es Spaß macht, weil man in der frischen Luft ist und weil es gut ist.
20: Nee, weil ich kein Fahrrad habe. Ich würde mir lieber Auto holen.
21: Nicht mehr. In Schwäbisch Hall geht es meistens bergauf.
22: Ja, weil es Spaß macht.
23: Ja, weil es mir Spaß macht und weil es Bewegung an der frischen Luft gesund ist.
0: Also ihr merkt, die Mehrheit in unserer Umfrage zum Thema, ob die Menschen Fahrrad fahren, ist tatsächlich diejenige, die Fahrrad fährt. Was man dazu sagen muss, wir haben natürlich auch noch einige Nicht-Radfahrer getroffen, die nicht an der Umfrage teilnehmen wollten. Daher ist es so ein bisschen verschoben vielleicht, aber es bildet trotzdem schon mal ganz gut ab, wie es hier in Schwäbisch Hall so aussieht. Und die Gründe, die waren ja vorwiegend Spaß, Sport, aber auch natürlich viele praktische Gründe. Und wiederum die Gründe fürs Nicht-Fahrradfahren waren oft, dass man gar kein Fahrrad hat oder eben aus Bequemlichkeit kein Fahrrad fährt. Und bei denen, die jetzt aber zu den leidenschaftlichen Radfahren gehörten, wollten wir unbedingt noch wissen, wo sie denn Fahrrad fahren.
2: Im Dorf?
6: Schon in der Natur hauptsächlich. Selten in die Stadt rein. Wir wohnen auf dem Dorf.
8: Am liebsten, wenn es eben ist, aber das gibt's bei uns nicht.
19: ich fahre gerne Berge, Landstraße, sowas in der Art.
1: Viel direkt in der Stadt, ja, genau. Oder halt eine kleine Fahrradtour mit meinen Söhnen oder so, aber.
4: Von Billerzimmer nach Schwäbisch Hall. Oder auch größere Touren.
6: Oben an Tülauer Höhe, einfach in Schwäbisch Hall ein bisschen rum.
8: Am liebsten auf Radwegen, also ungern Straße.
13: Überall. In ganz Baden-Württemberg, vom Bodensee bis nach Wertheim am Main. Und dann über der Oderwald wieder zurück und der Schwarzwald. Bis in Südschwarzwald, wenn es sein muss.
12: Kernstadt Schwäbisch Hall zum Einkaufen, ähnliches, ab und zu Richtung Sulzdorf.
15: Am liebsten abseits der Verkehrsstraßen, im Gelände, über Felder, Wiesen, Radwege, an Flüssen, wo man ganz gemütlich fahren kann, als Freizeitbeschäftigung.
19: Eigentlich alles hier im Umkreis von 15 Kilometer, würde ich sagen.
6: In der näheren Umgebung in der Regel.
22: So um den Wohnort rum, durch die Wälder.
0: Die Menschen in Schwäbisch Hall fahren also wirklich sowohl kurze Strecken bis auch ganz lange Touren. Zumindest die, die wir bei unserer Umfrage letzte Woche getroffen haben. Und auch von Straßenradfahrern bis Waldradfahrern war wirklich alles mit dabei. Was eine Herausforderung hier ist, sind definitiv die Höhenmeter. Ich meine gut, manche mögen sie, andere nicht. Da war jetzt auch bei der Umfrage wirklich alles mit dabei. Und da haben wir schon mal einen ganz guten Eindruck bekommen, was die Menschen denn hier in Schwäbisch Hall rund ums Thema Fahrradfahren so sagen. Und was wir aber auch wissen wollten, ist, was Sie zur Lidl Deutschland Tour sagen. Wie stehen denn die BürgerInnen zu diesem Event?
3: Da gab es jetzt im Voraus bei denen, die von der Lidl Deutschland Tour mitbekommen haben, auf jeden Fall gemischte Meinungen. Und wie schon angekündigt, hören wir jetzt da nochmal einen Teil unserer Umfrage, denn wir haben die Menschen in Schwäbisch Hall nach ihrer Meinung zur Lidl Deutschland Tour gefragt.
9: Ich finde es gut, es kommt Leben rein. Ja.
17: Da ich im sozialen Bereich arbeite, halte ich davon nicht so viel, wenn überall gekürzt wird und so viel Geld für diese Lidl-Tour ausgegeben wird.
18: Ja. Also wenn wir hier wären, würde ich es mir anschauen.
24: Also ich finde es erstmal großartig, dass es hier stattfindet. Also ich habe davon auf jeden Fall gehört. Ich glaube, es macht eine super Werbung für die Stadt so. Aber es kostet natürlich auch viel Geld. Das sehe ich jetzt natürlich. Kita-Beiträge werden jetzt im Moment erhöht. Also das finde ich dann halt, ja, weiß ich nicht, wo man dann die Prioritäten setzen sollte, aber generell finde ich es also nicht schlecht. Also.
25: Ja, ich denke zum einen, es ist gut für die Stadt, weil ja, es ist was los. Genau, aber ich denke, man sollte vielleicht andere Maßnahmen ergreifen, um die Stadt zu beleben als eine Fahrradtour.
26: Der Preis stört mich, was Schwäbisch Hall bezahlen muss. Es gibt kein Geld für nichts und gar nichts für Kindergarten und für Krankenhaus, aber dann muss man so eine Tour, okay, wenn Sponsor Deutsch wird, ist bezahlt, ist okay, ja. Aber wie man da liest, es ist kein Geld da. Die Stadt muss zahlen. Oder brauchen wir Sponsoren, ja. Finden wir Sponsoren? Wahrscheinlich ja oder nein, ja. Das ist halt mein Problem. Das ist mir egal, ob das da stattfindet oder nicht, aber wer es halt bezahlt, ist das Problem, gell.
12: Nur gelesen, dass es die gibt. Nichts weiter erfahren bislang.
27: Also ich habe gelesen, dass da steht, Lidl Deutschland Tour kommt nach Schwäbisch Hall und mein erster Gedanke war, warum?
23: Vielleicht hilft es, mehr Bewegung in die Gesellschaft zu bringen. Ja, ob das gesponsert werden muss von einem Konzern, weiß ich nicht, ja, aber okay.
12: Ich habe da dazu keine Meinung, ich kenne es nicht.
19: Nicht gehört, keine Ahnung.
21: Na, habe ich nichts mitbekommen.
22: Ja, die war ja letztes Jahr auch schon, nee, vorletztes Jahr in der Gegend. Da habe ich sogar vorbeiguckt in der Strecke. Ja, finde ich eigentlich ganz interessant und wünsche ja immer mal nicht, da die Sportler vorbeirasen zu sehen.
28: Oh, schwieriges Thema. Es wird so sein, wie es ist. Ich glaube, mehr mag ich dazu nicht sagen.
3: Das sagen also die Menschen auf den Straßen von Schwäbisch Hall, die wir zur Lidl Deutschland Tour befragt haben, nach ihren Meinungen. Wir haben aber nicht nur die Menschen danach befragt auf den Straßen, sondern auch noch die Menschen, die vor allem hinter der Lidl Deutschland Tour für die Etappe in Schwäbisch Hall stehen. Und deshalb hört ihr jetzt noch den Oberbürgermeister Daniel Bullinger. Den haben wir nämlich auf der Pressekonferenz im April gefragt, warum er persönlich denn denkt, dass die Lidl Deutschland Tour ein tolles Ereignis für Schwäbisch Hall werden wird.
29: Ich glaube, die Lidl Deutschland Tour hat verschiedene Komponenten, wo ich sage, es ist ein tolles Ereignis. Das eine ist, dass wir Schwäbisch Hall bekannter machen wollen. Und da bietet die Lidl Deutschland Tour eine gute Möglichkeit, gerade bundesweit bekannt zu werden. Und Tourismus ist einer auch unserer Standbeine. Ansonsten, die Lidl Deutschland Tour ist natürlich ein Event wirklich von jung bis alt. Für Familien natürlich toll. Es kostet kein Eintritt. Man kann Spitzensport wirklich hier vor Ort ganz hautnah erleben. Und dafür ist da einfach ein tolles einmaliges Erlebnis.
30: Was muss denn die Stadt für Auflagen beachten oder Sachen tun, damit die Tour hier stattfinden kann?
29: Also wir werden eine Zielrunde haben, das heißt eine Art Rundkurs, wo die Fahrer an gewissen Stellen sogar zweimal zu sehen sind, bevor sie ins Ziel kommen. Und dieser Rundkurs, weil es ein Straßenrennen ist, heißt natürlich auch, wir müssen Streckenabschnitte im öffentlichen Verkehr sperren. Das heißt, es gibt Kosten für das Thema Sperren. Es gibt natürlich aber auch in Absprache mit den Veranstaltern andere Kosten, zum Beispiel einen Teil des Caterings müssen wir übernehmen. Wir haben Lizenzgebühren zu zahlen. Also von da gibt es bestimmte Themen, die wir sozusagen auch bei uns auch kostenmäßig haben. Und da ist natürlich auch viel Abstimmungsarbeit im Hintergrund.
30: Ja, die Kosten haben Sie angesprochen. Es gab im Vorfeld ja, es gab viel Zuspruch für die Tour, aber es gab ja auch Kritik eben wegen den Kosten und wegen der speziellen finanziellen Lage, wo Schwäbisch Hall sich jetzt auch mit befindet, wie viele Kommunen. Was entgegnen Sie denn der Kritik?
29: Also wir leben natürlich gerade in herausfordernden Zeiten, was die finanzielle Situation auch angeht. Wir haben das im Vorfeld der Entscheidung uns ja auch als Gemeinderat nicht einfach gemacht und gut abgebogen und haben die Entscheidung dann getroffen, weil wir einmal einen großen Mehrwert für die Stadt Schwäbisch Hall sehen, was eine Möglichkeit gibt, den Bekanntheitsgrad deutlich zu erweitern. Wir haben gerade bei der Pressekonferenz gehört, dass die Stadt Magdeburg den Marketingwert bei 2 Millionen sieht, dieser Veranstaltung. Wir werden voraussichtlich 300.000 Euro für dieses Event bezahlen müssen. Und das von daher, wie gesagt, wir müssen natürlich auch für uns, es ist angespannt, die Haushaltslage, aber wir müssen auch irgendwo für uns auch werben. Und das Preis-Leistungs-Verhältnis haben wir auch damals bei der Entscheidung auch für sehr gut empfunden. Und deswegen, denke ich, gilt es auch weiterhin.

0: ist der Störmelder mit einem Special heute zur Lidl Deutschland Tour, weil Rosa und ich gerade auf dem Expo-Gelände vor Ort sein werden. Ihr hört jetzt hier ein Interview, welches wir mit Carsten Schäfer vorproduziert haben, und zwar direkt in seiner Werkstatt Landstraßenhelden. Er wird uns jetzt mehr darüber erzählen, wie er Rennräder restauriert. Wie kam es denn eigentlich dazu, dass du Rennräder restaurierst?
1: Puh, da muss ich ein bisschen zurückrahmen. Also ich glaube, der wichtigste Impuls war, dass ich mal vor ungefähr 30 Jahren in der Werkstatt war in Düsseldorf, Stahlherz, wenn ich mich richtig erinnere. Und da hat mich das gepackt. Da habe ich diese wunderschönen italienischen klassischen Räder gesehen, eins nach dem anderen. Tolle Farben, tolle Lackierungen, tolle Decals drauf. Und das hat mich schon geflasht. Das war was, wo ich dachte, wow, das sieht echt so geil aus. Und die sind so elegant. Diese Stahlrahmen sind so schmale Profile. Das gefällt mir. Und die Komponenten, die da dran sind. Und das war so der Impuls. Losgegangen ist es eigentlich schon früher. Ich habe mit 15, 16 mir das erste Rennrad gekauft von meinem ersten, zweiten Ferienjob. Das steht übrigens auch hier, das Rad in der Werkstatt. Und mit dem bin ich viel gefahren, als Jugendlicher, als junger Mann. Und dann irgendwann ist es weniger geworden. Und eigentlich dann kam das so vor 30 Jahren, dass ich da in Düsseldorf stand und war echt gepackt. Und dann ging das so los mit den ersten Rädern, die ich dann angefangen habe herzurichten. Ein bisschen dilettantisch am Anfang, aber mit den Rädern und mit den Jahren wurde das dann das Niveau besser und die Räder wurden besser und das Feedback war gut und ich habe total Spaß gekriegt daran. Und heute sind es jetzt so um die 30 Räder, was ich hier stehen habe, und hauptsächlich sind es italienische Räder mit italienischen Komponenten. Das ist dann in der Regel Campagnolo. Ja, und das mache ich jetzt seit 25, 30 Jahren.
0: Und so lange hast du die Werkstatt hier auch schon, oder wie können wir uns das vorstellen?
1: Ja, also die Werkstatt, die hier am Haus bei uns dran ist, die war am Anfang aber eher noch so Mischung. Ich habe da auch Holzbearbeitung gemacht, so Kreissäge, Hobelmaschine und die Räder, und das hat sich nicht so gut vertragen. Und dann ist nach und nach, dann sind die Holzmaschinen dann rausgekommen und die Räder haben mehr Platz gekriegt. Also das ist hier in der Werkstatt jetzt, seit wir das Haus hier eigentlich haben, seit 27 Jahren.
0: Und wenn ich mich hier so umsehe, hier sind ja ganz, ganz viele Räder. Ich kann die jetzt gar nicht alle zählen. Welche Rennräder hast du denn hier in deiner Werkstatt so? Vielleicht kannst du auch einzelne Beispiele rauspicken.
1: Also das geht los so in den, ein Rad ist so aus den 50er Jahren. Das ist ein Rad von meiner Frau aus Berlin, ein Berliner Hoffmann-Rad. Dann habe ich ein paar aus den 60er Jahren, aber der Großteil der Räder hier, das sind Räder aus den 80er Jahren. Da habe ich angefangen Rennradfahren und bin ich irgendwie auch hängen geblieben. So. Das ist so die Zeit, wo ich am meisten Spaß dran habe. Das heißt, das sind in der Regel gemuffte Stahlrahmen hier und die haben dann Alufelgen und haben Bremsen, Pedale mit Haken früher teilweise sogar noch, Ledersattel. Und was ich in den letzten Jahren jetzt mehr gemacht habe, ist, dass ich aus den Rennrädern dann auch so Urban-Street-Räder gebaut habe. Also das heißt, es sind klassische Rennräder, aber haben dann einen geraden Lenker mit Tektro-Bremshebeln dann dran. Da sitzt man ein bisschen aufrechter, das ist für die Stadt eigentlich cooler, dass man ein bisschen mehr mitkriegt und auch nicht so gefährlich ist zum Fahren dann.
0: Also wo kriegst du deine Räder hierher eigentlich?
1: Also es gibt Räder, auf die bin ich total scharf gewesen, die musste ich haben, die habe ich dann versucht zu kriegen über eBay-Kleinanzeigen oder ich bin auch auf Märkte gegangen. Es gibt in Frankreich, in Italien gibt es tolle Märkte im Rahmen von der Eroica zum Beispiel. Und da habe ich dann gesucht, da habe ich dann Räder auch dann gekauft, die ich unbedingt haben wollte. Und es gibt Räder, die zu mir herkommen, also dass Leute kommen, sagen, sie haben noch was im Keller, wissen nicht, was sie mitmachen sollen und wollen, dass das gut gerichtet wird und in guten Händen ist. Also das ist so, manche musste ich haben und manche sind irgendwie von selber zu mir gekommen.
0: Und wenn du jetzt eben ein Rad hast, was restauriert werden muss, Was würdest du sagen, wie aufwendig ist es so, die Restauration?
1: Also wenn man mal hier, neben dir steht da das kobaltblaue Jos Torino Rad. Das ist zum Beispiel ein Rad, das habe ich von einem leidenschaftlichen Rennradfahrer gekauft. Und das war so viel gefahren, so viele Kilometer, so viele Jahre, das war einfach runtergeritten. Also Lack war fertig, die Kleber, die Decals waren alle vom Markt. Die Komponenten waren runter, verschlissen, die Ritzel und alles. Also das heißt, das war dann eine Komplettrestauration. Das wird dann alles zerlegt, da kommen alle Anbauteile kommen weg, alle Lager kommen weg, Steuerkopflager, Tretlager bzw. Innenlager, bis quasi der Rahmen nackig ist. Und der nackige Rahmen, der wird dann vorbereitet für Sandstrahlen. Das heißt, da werden alle Lager und Gewinde werden verkapselt, dass die geschützt sind, dass da kein Strahlgut, dass sich die Gewinde beschädigt. Und dann kommt es zum Sandstrahlen. Das ist in der Regel hier eine Firma in Gera Bonn, die das für mich macht. Und die haben inzwischen auch einen Lackierer, der mir die richtig gut lackiert, die einfarbigen Lackierungen. Das heißt, ich kriege das wieder zurück von meinem Lackierer, lackiert, und dann müssen die Decals bestellt werden. Meistens kommen die aus Serbien oder Australien oder England. Es gibt Spezialisten, die diese Decals drucken können in der Qualität. Und dann, wenn der Rahmen dann wieder wieder hergerichtet ist, dann geht es eigentlich los, dass man Anbauteile sucht, die passen zur Zeit, die passen zum Level von dem Rad. Das ist oft die große Sucherei, bis man dann die ganze Gruppe, sagt man dazu, dann vollständig hat. Und dann geht es ans Finish, welche Reifen passen dazu, die Laufräder einspeichen, welcher Sattel passt dazu, die alten Sättel zu kriegen, Lenkerband, dann die Züge am Schluss, neue Kette, neues Ritzelpaket, und dann geht's los. Also das sind dann so Vollrestaurierungen, die sehr aufwendig sind und im Prinzip auch ziemlich teuer sind. Es gibt dann noch einen Speziallackierer, den ich in Nürnberg habe, das ist der Moritz. Und der macht für mich die mehrfarbigen Lackierungen. Also das ist dann sehr aufwendig, da braucht man auch Lackierschablonen dazu. Auch richtig teuer, aber insofern habe ich da gute Netzwerke, um so eine Vollrestauration zu machen. Manchmal sind es Räder, da sind es dann nur Komponenten austauschen, Reparaturen, was fehlt, was kaputt ist, wieder austauschen. Also von bis.
0: Ist auf jeden Fall sehr kleinschrittig, habe ich den Eindruck. Und wie du sagtest, jetzt nicht unbedingt für kleines Geld. Was macht dir denn daran Spaß? Warum machst du das?
1: Also es ist mir eine ganz große Befriedigung, wenn dann so Räder, die vor sich hin dümpeln, die aus irgendeinem Dachboden oder Keller irgendwie rausgezogen werden, dann wieder fit gemacht werden, wieder schön sind und vor allem dann auch wieder gefahren werden. Also das ist für mich eigentlich das Schönste, wenn so ein Stahlrahmen so unverwüstlich wieder schön gemacht wird und gefahren wird. Das ist oft bei so moderneren Rädern schwieriger, wenn die mal einen Schaden haben, ein Alurad oder ein Carbonrad, da wird es dann richtig kompliziert, und die Stahlräder, die sind so robust und so schön, und da gibt es viele Leute, die dann auch da Spaß dran haben, und dann freue ich mich, wenn ich durch die Stadt gehe und sehe Leute mit den Rädern, die aus meiner Werkstatt kommen, fahren, und die lachen mich meistens an.
0: Soweit Carsten Schäfer zur Restauration von Rennrädern, was er direkt in seiner Werkstatt macht. Ihr erfahrt hier, wenn ihr im Störmelder noch dran bleibt, gleich noch etwas mehr zur Geschichte des Radsports und auch dazu, wie sich die Rennräder, aber auch Wettkämpfe entwickelt haben.

0: Heute findet die Lidl Deutschland Tour hier in Schwäbisch Hall statt. Das habt ihr wahrscheinlich schon mitbekommen, auch wenn ihr schon etwas länger den Störmelder hört. Ihr habt schon vor der Musik den ersten Teil von dem Interview mit Carsten Schäfer gehört, was Lisa und ich, Rosa, geführt haben. Er restauriert nämlich Rennräder in seiner Werkstatt Landstraßenhelden. Und dazu haben wir ihn schon befragt, aber wir wollten auch von ihm als Experten noch etwas mehr erfahren zu der Geschichte der Rennräder. Und da haben wir noch ein paar mehr Fragen gestellt.
1: Also im ersten Teil haben wir jetzt schon viel über deine Räder hier in der Werkstatt erfahren und das sind ja welche, die sind jetzt nicht neu hergestellt, sondern sind ja von den 60ern bis zu den 80ern. Wie haben sich denn die Rennräder damals so weiterentwickelt?
2: Also wenn man anfängt, jetzt die Anfänge jetzt von den großen Radrennen wie Tour de France zum Beispiel, das ist unglaublich, das kann man sich eigentlich gar nicht vorstellen, dass die damals riesige Strecken gefahren sind. Manche Etappen in den 1905er bis 10er waren über 400 Kilometer lang und eigentlich mit schweren Rädern mit zwei Gängen. Also, und damit mussten die, Eingang war für Schnellfahren und dann haben die angehalten, haben das Hinterrad ausgebaut, haben das Hinterrad umgedreht. Auf der anderen Seite war quasi der Berggang und damit sind die dann in der Ebene gefahren und ich muss gestehen, in Geschwindigkeiten oder in Schnitten, die ich heute nicht fahre. Also das ist wirklich unglaublich, was die damals geleistet haben. Dann gab es die nächste Fortentwicklung, war dann, dass die Schaltung sich weiterentwickelt hat. Also dann gab es 3, 4, 5, 6 Gänge. Die Schaltung hinten der Umwerfer wurde entwickelt. Das war natürlich dann enorm, bis es dann zu 12, 13, 14 Gängen und sowas kam. Dann ist, ja, bis so in die Ende 90er Jahre wurde mit Stahlrädern gefahren. Und dann ging es eigentlich weiter, dass, also mit offenen Bremszügen, ja, die hatten also solche Hakenpedale mit Riemen, mit Lederriemen, Schlauchreifen, die hatten dann immer sich so Schlauchreifen um die Schulter gewickelt, wenn sie eine Panne hatte, um das zu wechseln. Und dann gab es eine Weiterentwicklung, dass die Bremsen mit der Schaltung zusammengelegt wurden. Das sind sogenannte Ergos, also dass man mit dem Bremshebel schalten kann. Das war eine große Entwicklung. Dann gab es mit Bernard Hinault eine ganz große Fortentwicklung, was die Pedale angeht. Dass man Klickpedale, wurde damals von Time, waren die ersten, die da entwickelt wurden. Also das sind alles Fortentwicklungen und eigentlich geht es bis heute so weiter. Also dann kamen die ersten Aluräder, die waren leichter. Bis heute dann die Carbonräder.

0: gequält worden.
1: Also ganz schön viele verschiedene Schritte, dass man jetzt bis zu den Rädern kommt, die es heute gibt. In welchem Stadium sind jetzt die meisten Räder, wo wir jetzt hier in deiner Werkstatt sehen?
0: Also der Großteil hier, das sind jetzt Stahlrennräder aus den 80er Jahren. Und dann habe ich jetzt in den letzten Jahren, muss ich gestehen, auch Spaß gefunden an den Carbonrädern. Also ich habe selber jetzt auch gemerkt, dass es natürlich, wenn man einen Pass fährt oder hier Berge fährt, dann auch echt inzwischen sehr angenehm ist, wenn das dann ja, 4 Kilo weniger wiegt, das Rad. Was ich super finde, ist so ein Hybrid von beidem. Also ich habe jetzt schon Räder gebaut hier, die quasi leichte Stahlräder sind, aber mit modernen Komponenten, mit modernen Campagnolo-Carbon-Komponenten dran. Und die Kombi finde ich gerade sehr geil. Das fahren sich toll, sehen cool aus und sind aber trotzdem relativ leicht.
1: Du hast gerade dann schon berichtet ein bisschen von diesen Radsport-Events, wo der eine Fahrer sich zum Beispiel so aufgeregt hat. Gab es da auch große Veränderungen, zum Beispiel in den Strecken oder wie die Fahrer das angegangen sind? Also wie haben sich diese Radsport-Events dann so auch weiterentwickelt?
0: Also das ist natürlich eine Entwicklung gewesen über viele, viele Jahre, dass die Bergeinkünfte, dass die Strecken immer anspruchsvoller wurden, dass die immer mehr Berge reingenommen haben, dass es Sprintetappen gab, wo in der Ebene, wo die Sprinter dann Chancen haben, ums grüne Trikot zu kämpfen, die Bergfahrer kämpfen ums gepunktete Trikot bei der Tour de France und der Gesamtführer hat das gelbe Trikot. Also das ist schon eine enorme Entwicklung, was die Fahrer leisten. Heute sind die Etappen eher kürzer, aber die fahren mit wahnsinnigen Durchschnittsgeschwindigkeiten. Also wenn das jetzt nicht viele Berge sind, fahren die teilweise über 50 km/h. In den 70er Jahren gab es den Stundenweltrekord, da lag der das erste Mal bei 50 km/h. Heute fahren die auf Tour de France-Etappen Durchschnittsgeschwindigkeiten einem Rennen von 50 km/h. Also das ist schon Wahnsinn.
1: Und dann haben wir es vorhin kurz schon ein bisschen besprochen, bevor das Mikro hier lief, dass es ja natürlich auch den Amateursport beim Radsport gibt. Und du hast uns berichtet von einem ganz besonderen Rennen, wo du auch schon mitgemacht hast. Wie genau war das denn und wie lief das ab?
0: Für die Vintage-Räder gibt es ganz tolle Veranstaltungen und das ging los vor über 20 Jahren in Italien, in der Toskana mit der Eroica. Und die Eroica, das ist ein Rennen, das geht über die Strada Bianca oder Mehrzahl Strada Biancas. Also das ist so ein Kulturgut in der Toskana und um die zu retten, diese alten Straßen, so Schotterpisten, wurde dieses Radrennen gegründet und da sagt man sogar Radrennen können über diese Pisten gefahren werden. Und das ist mega, das ist ein mega Event. Inzwischen kommen da über 8000, die da mitfahren mit alten Rädern. Da gibt es Kriterien, die müssen erfüllt sein für diese Räder. Also Stahlrahmen, gemufft, offene Bremszüge, Haken, Pedale. Und da gibt es ein richtiges Volksfest mit Musik, mit Essen, mit Markt, mit Ständen. Das ist echt eine herrliche Veranstaltung. Tagelang ist dieser Ort Gaiole in Chianti oder Gaiole de Chianti quasi ein Radsport-Volksfest. Und am Sonntag ist dann das Rennen, Anführungszeichen, weil eigentlich geht es jetzt nicht darum zu gewinnen, sondern es geht darum, mit vielen Gleichgesinnten da auf der Strecke zu sein, durch die Toskana zu fahren. Manche fahren schneller, manche langsamer. Das ist echt ein tolles Erlebnis und da kann man verschiedene Strecken fahren. Es geht so von 40, das ist so eher gemütliches Fahren, bis zu 210, das ist also die längste Strecke. Und da fährt man morgens im Dunkeln los und kommt abends im Dunkeln zurück, weil man einfach nicht schnell fahren kann. Es ist sehr bergig, es sind viele, viele Höhenmeter. Und da bin ich zweimal schon mitgefahren und es war mega. Es gibt auch so Ableger, es gibt also in mehreren Ländern inzwischen unter diesem Label Eroica-Rennen. Also selbst in Deutschland gibt es eine im Rheingau bei Eltville heißt der Ort, wo die dann startet und wieder ans Ziel kommt. Und das ist auch eine sehr feine, kleine Veranstaltung, also kein Vergleich jetzt zur Eroica von der Größe.
1: Danke, Carsten Schäfer, für dieses aufschlussreiche Interview, welches wir mit dir führen durften. Wir hoffen, du hast gerade auch sehr viel Spaß bei der Lidl Deutschland Tour, die du ja auch hautnah miterleben wirst. 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Also schaut sehr, sehr gerne vorbei und hier im Störmelder geht es jetzt nochmal kurz weiter mit Musik und danach folgen natürlich noch die Veranstaltungstipps und das Wetter.

0: die Veranstaltungstipps für Schwäbisch Hall, Crailsheim und die Region jetzt bei uns im Störmelder.
1: Zunächst die Veranstaltungen, die mit der Lidl Deutschland Tour zu tun haben. Von 13.30 Uhr bis 14 Uhr ist das Inklusionsrennen, welches von der Stadt und dem Sonnenhof organisiert wurde. Dort fahren Kinder und Erwachsene des Sonnenhofs mit Fahrrädern und auch Spezialrädern ein Stück der Tour. Um 14.40 Uhr bis 15 Uhr startet dann das Kinder Joy of Moving Rennen, eine Mini-Tour. Zunächst sind Kinder zwischen 6 bis 12 Jahren dran und ab 15.15 Uhr dann die zwischen 2 und 5 Jahren. Um 18 Uhr nach dem Rennen ist dann noch die After-Race-Party auf dem Unterwörth, also ein idealer Ausklang für den Tag. Zwischen 12 und 17 Uhr könnt ihr auch auf dem Expo-Gelände vorbeischauen, da werden wir vom Radio Störfunk vor Ort sein. Und jetzt noch ein Veranstaltungstipp für die Zukunft. Bergbeine-Bestzeit heißt es nämlich beim Kochersteig-Bergzeitfahren. Und zwar ist das eine Veranstaltung, die von Melli, Chris, Max und Axel organisiert wird. Sie haben das erste Bergzeitfahren im Kochertal auf die Beine gestellt. Am 20.09.2026 geht es vom Sportpark in Braunsbach hinauf nach Arnsdorf. Und egal, ob ihr jetzt da um den Sieg kämpfen wollt oder einfach eure sportlichen Grenzen testen möchtet, ihr seid da herzlich willkommen, müsst euch aber vorher anmelden. Das könnt ihr unter kochersteig-bzf@gmx.de machen. Und dann startet am 20.09.2026 um 12 Uhr das Rennen mit euch. 3,3 Kilometer ist es insgesamt lang, 180 Höhenmeter, die ihr mit Muskelkraft überwinden müsst. 10 Euro Startgebühr kostet euch das Ganze noch und ich bin mir sicher, es macht ganz viel Spaß.
2: Das Wetter für das Sendegebiet von Radio Störfunk.
3: Heute gibt's einen Mix aus Sonne und Wolken bei ca. 25 Grad. Ihr solltet aufpassen, es sind auch immer wieder Böen mit bis zu 40 km/h möglich. Am Nachmittag können auch noch leichte Schauer möglich sein. In der Nacht kühlt's dann aber etwas ab auf ca. 16 Grad. Sonst soll es nicht regnen.

Ihr konntet hier auf Radio Störfunk im Störmelder mal wieder eine Spezialsendung hören, denn es gibt einen guten Anlass dafür heute. Die Lidl Deutschland Tour kommt heute nach Schwäbisch Hall nach der ersten Etappe. Lisa und ich, Rosa, haben euch deshalb darüber informiert. Ihr habt alle wichtigen Infos für heute gehört. Und dann habt ihr aber auch noch ein paar andere Stimmen hören können, nämlich die Hallerinnen und Haller, die wir schon vor ein paar Monaten zu der Lidl Deutschland Tour und zum Fahrradfahren befragt hatten. Außerdem gab es dann auch noch ein Interview, welches vom Thema her ganz schön gut gepasst hat, denn wir haben Carsten Schäfer interviewt. Er restauriert Fahrräder und seine Werkstatt heißt Landstraßenhelden hier in Schwäbisch Hall. Er hat uns viel über seine Arbeit berichtet, aber auch noch ein bisschen über die Geschichte der Rennräder informiert. Wenn ihr jetzt dranbleibt, dann geht es auch nochmal mit einer Spezialsendung weiter, nämlich mit dem Störfleck. Da hört ihr ein Radioprojekt, welches von Jan durchgeführt wurde. Und wenn ihr dann heute Abend nochmal Bock auf gute Vibes habt, dann schaltet doch einfach um 21 Uhr zu der Sendung 9 an. Hier noch einmal der Hinweis, die Lidl Deutschland Tour findet heute und morgen statt und es ist auch kostenlos für euch, dazu zu schauen und die Rennradprofis live zu erleben. Aber ganz egal, was ihr vorhabt, ob ihr hingeht oder nicht, wir wünschen euch einen schönen restlichen Tag und bis morgen. Tschüss!

0: Guten Morgen, guten Mittag oder auch guten Abend, liebe Zuhörer. Ich bin Arthur.
1: Und ich bin Lars.
0: Wir sind aus dem Jugendtreff Solpark und wir machen für euch den Störfleck.
1: Ihr hört uns auf der 97.5 in Schwäbisch Hall oder auf der 104.8 in Crailsheim.
0: Oder auch online im Livestream auf störfunk.de. Für diese Woche haben wir für euch Hip-Hop und Rap vorbereitet. Ein bisschen New School, ein bisschen Old School. Yo Lars, was hast denn du für uns mitgebracht?
1: Ja, ich habe heute den Dr. Dre dabei. Dr. Dre, auch mit bürgerlichem Namen Andre Young, hatte vorletzte Woche Geburtstag und ist jetzt 53 Jahre alt. Er ist Mitbegründer von Beats Electronics. Das kennt ihr ja von den Kopfhörern.
0: Ja, klar.
1: Und jetzt kommt das Lied Still D.R.E. aus seinem meistverkauften Album 2001.

0: Wie am Anfang schon erwähnt, sind wir aus dem Jugendtreff Soulpark. Beim letzten Besuch haben wir einfach mal das Aufnahmegerät mitgenommen und euch ein Exklusivinterview mit einem Mitarbeiter mitgebracht.
1: Was kannst du uns denn über den Jugendtreff Soulpark erzählen?
2: Also der Jugendtreff Soulpark ist für Jugendliche, Jungs und Mädchen zwischen 12 und 18 Jahren. Wir haben dreimal in der Woche geöffnet, immer dienstags von 16 bis 20 Uhr, donnerstags von 18.30 bis 21 Uhr und freitags von 18.30 bis 22 Uhr.
1: Was ist der Jugendtreff?
2: Also wir haben hier Räumlichkeiten, städtische Räumlichkeiten. Da können Jugendliche kommen und ihre Freizeit verbringen. Hier kann man zum Beispiel Billard spielen, Tischkickern, Tischtennis spielen, hinten Disco-Raum, da kann man seine eigene Musik auflegen.

0: wo die Jugendlichen halt drauf Lust haben.
1: Wo ist der Jugendtreff?
0: Also, wie schon der Name sagt, der Jugendtreff ist im Solpark draußen. Genaue Adresse ist Geschwister-Scholl-Straße 63 bis 65. Ist leicht zu erkennen, weil da ist die Bushaltestelle von der Linie 2. Im Hart heißt die Bushaltestelle und davor, vorm Jugendtreff, ist ein Basketballplatz.
2: An dieser Stelle bedanken wir uns an Janko Spitgerber für das Interview. Arthur, du hast noch was für uns mitgebracht.
1: Genau, und zwar Bankaccount von 21 Savage. Für die, die 21 Savage nicht kennen, kurze Info, er ist mit 21, hat er einen Raubüberfall begangen und ist dann in den Knast gekommen. Im Knast hat er überlegt, Rapper zu werden, und als er rauskam, hat er gleich mal seine

0: Es ist wieder soweit fürs Gefühlsradio. Treffen uns hier beim Radio Störfunk auf 97,5 MHz UKW-Bereich oder 104,5 MHz UKW-Bereich, wenn ihr näher an Crailsheim seid. Ja, ich freue mich schon auf eine Stunde lang Gefühlsmusikhormone vielleicht so auszuschütten bei mir und bei euch und überhaupt. Mein Anfang ist heute der Bodo Wartke, ein Musikkabarettist, der sinniert über die 80er.
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1: Ja, kompakt Gefühlssendung von Bodo Wartke. Ja, 80er Mixtape hat er gemacht. Ich habe auch noch was von den 80ern zur Ergänzung hier. Und das ist wirklich das Gefühlsradio in Rheinkultur von Hermann van Veen, Anne.

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Ja, die kleine Anne, die hat es dem Hermann von Wien angetan. Wir gehen ins Jahr, ins relative Gegenwart 2018. Da klingt das Liebeslied.

0: Ja, yeah, keine zarten Töne von Annemai Kantereit, Henning Mai in seiner typischen ausdrucksvollen Stimme. Grandios. Ich komme jetzt zu drei emotional aufgeheizten Konzerten. Emotional aufgeheizt deshalb, weil die Interpreten großartig sind und die Lieder, die sie spielen, auch unglaublich emotional mitreißend sind. Das erste Lied hier kommt von Alanis Morissette aus Kanada. Sie verarbeitet in dem Lied einen extremen Burnout und das Lied handelt von Dankbarkeit, spiritueller Heilung und persönlichem Wachstum. 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
1: Thank you so much. This is our last song. And I dedicate it to everyone involved in Amnesty International, everyone here, everyone that's in town, all the activists from around the world. God bless you each. Take care.

Ja, das Publikum rastet aus. Zu Recht ein Wahnsinnslied, finde ich. Das sollte man sich auch mal auf YouTube anschauen, live. Live ist es noch griffiger, das Lied, als wenn man aus dem Studioalbum etwas hört. Genauso ergreifend wahrscheinlich war es damals in Berlin 2007 mit Mark Knopfler, Brothers in Arms.

0: Ja, noch nachträglich herzliche Glückwünsche zum Geburtstag, Mark Knopfler. Am 12. August 2026 ist er 77 Jahre alt geworden. Ja, wenn man Bilder von ihm sieht, er hat kaum noch Haare, der Gute. Ich habe ihn noch mit voller Haarpracht erlebt, vor vielen, vielen Jahren im Zirkus Kronebau in München. Ja, genau, jetzt kommt der dritte Live-Auftritt hier von einem Musiker namens David Rosenberg, war Mitglied der Band Passenger und dann, als sie sich getrennt haben, behielt er den Namen Passenger Boy.
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Ja, live ist noch mal viel eindrücklicher. Die Ecken und Kanten, die Art und Weise, wie man aufs Publikum eingeht. Das ist wirklich Gefühlsradio, bei dem ihr gerade seid vom Radio Störfunk. Läuft immer Freitag 10 Uhr und Donnerstag 14 Uhr. Wir gehen ins Jahr 1967 zurück. Aretha Franklin hat viel getan mit ihrer Musik für die Anerkennung von weiblichen Musikern. Actually, aus ihrem Studioalbum Lady Soul.

0: großartige Backsängerinnen, Backstage-Sängerinnen und großartiges Orchester natürlich dabei bei Aretha Franklin. Wir bleiben in den USA, gehen aber ja zum Jahr 2019. Und was ihr jetzt hört, ist nur von menschlichen Stimmen intoniert, nämlich eine A Cappella-Gruppe aus den USA, Pentatonix, mit einem Coversong von
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So kann man es auch machen. Ziemlich dramatisch ausgearbeitet. Sounds of Silence. Ja, Pentatonix heißt die Gruppe. Und die Deutsche, das war übrigens ein Cover von Simon & Garfunkel, wer es erkannt hat. Ja, die deutsche Gruppe Wise Guys, berühmte A Cappella-Gruppe von Deutschland, gibt es leider nicht mehr. Aber ich habe was von 2010 dabei. Ich

0: Die Wise Guys, ja, ich spiele immer gerne mal was von den Wise Guys. Einfach witzige Musik auch, oder? Nachdenklich, oder? Einfach, sagen wir mal, im Zusammengefasst, gute Musik. Gefühlsmusik, bei dem Radio seid ihr gerade, das Gefühlsradio vom Radio Störfunk. Läuft Freitag um 10 Uhr und Donnerstag um 14 Uhr. Und jetzt kommt ein Gefühlslied aus dem Jahre 1979. Die Monty Python Gruppe hat einen Film damals rausgebracht, Leben des Brian. Und der Hit dieses Films ist dieser Song.
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Ich hoffe, ich habe jetzt nicht einen Ohrwurm hier aktiviert. Kann sein. Ist ja auch ein guter Wahlspruch, ja. Und wir gehen weiter zurück in der Zeit 1971 in England, ebenfalls der Master of the Feelings, Cat Stevens.

Ja, soweit ich mich erinnern kann, hat Cat Stevens auch griechische Wurzeln. Daher auch der Sound inspiriert vielleicht womöglich. Wir gehen noch weiter zurück in der Zeit ins Jahr 1954. Welche Stimmung herrschte da auf Kuba? Dieses Lied hier heißt Bolero Cubano Romantico.

hier aus dem Jahre 1954. Ich denke, war nochmal neu aufgenommen. So sauber, wie der Sound rüberkommt. Bolero Cubano Romantico. Ja, da floss der Musikrhythmus noch anders und ruhiger. Wie floss der Musikrhythmus im Jahre 2013 mit Daft Punk? The Game of Love.

Man kann auch mit elektronischer Musik Gefühlswelten herbeizaubern, finde ich wirklich ganz schönes Lied hier. The Game of Love, Daft Punk. Ich verabschiede mich hier, Ralf Drechsel war am Mikrofon und in der Musikauswahl. Das Gefühlsradio wieder am Donnerstag um 14 Uhr oder nächsten Freitag um 10 Uhr.

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Daddy was an old-time preacher man. Lang, lang, lang jetzt her, dass ich diese Aufnahme gespielt habe. Paul Wagner und Dolly Parton, Ende der 60er Jahre, Anfang der 70er Jahre und hier eben nun im Country-Treff. Das ist die Sendung, die Sie bis um 24 Uhr hören können mit Country Music. Country Music und nochmals Country Music und mit Vernon Oxford. Whale of White Lace. Ein Schleier aus weißer Spitze für Rainer Friedrich in Heilbronn-Frankenbach.

0: Darren Young. Ich habe mir gedacht, ich spiele heute eine Reihe seiner schönen Aufnahmen und das wird dann auch heute der Fall sein. Sweet Dreams war der Auftakt. Ein Hit für Darren Young im Spätsommer 1956. Aber das ist natürlich nicht alles in dieser Sendung. Hier ist meine Telefonnummer und auf los geht's jetzt los mit dem Wunschtelefon 07131 88071. Sie rufen mich an und Sie wünschen sich einen Country-Titel, den ich für Sie in einer der nächsten Sendungen spiele. 07131 88071. Noch ist niemand dran, aber man hört's klicken, nicht? Jetzt geht's aber los. Radio Regional, guten Tag.
1: Klump, guten Abend, Herr Ströbing.
0: Grüß Gott, Herr Klump.
1: Herr Ströbing, Sonny Cash ist wieder angesagt.
0: Ja?
1: Aus der Gone Girl-Platte No Expectations.
0: No Expectations aus der Gone Girl-LP.
1: Genau.
0: Na, klasse. Machen wir, ja.
1: Dank.
0: Danke, auch schön. Tschüss. Sie waren der zweite Anrufer.
2: Ja, Frau Pieper.
0: Frau Pieper, guten Tag.
2: Guten Tag. Und zwar von Bill Phillips.
0: Ja?
2: Hätte ich gerne Aufnahme. The Company You Keep.
0: The Company You Keep.
2: Jawohl.
0: Bill Phillips.
2: Jawohl.
0: Na, das werde ich mal versuchen, ja?
2: Ja.
0: Das ist ja ein alter Genosse, dieser Bill Phillips.
2: Ja.
0: Den kennt man kaum noch heute.
2: Ja, ich weiß es nicht. Ich habe ihn irgendwo aufgeschnappt jetzt.
0: Ja, klasse. Machen wir, ja?
2: Cool.
0: Ich habe eine LP von ihm zu Hause.
2: Jawohl.
0: Okay.
2: Danke
0: schön für den Anruf. Wiederhören.
2: Wiederhören.
0: Radio Original.
3: Ja, guten Abend.
0: Guten Abend.
3: Herr Ströbel, hier ist Edeltraut Drechsler, Niedernhall.
0: Grüß Gott, Frau Drechsler.
3: So.
0: So, jetzt ja. Jetzt geht's los.
3: Jetzt geht's los. Ich hätte gern aus dem Western Der Mann, der Liberty Valance erschoss.
0: Ja.
3: Gesungen von Gene Pitney.
0: Ja.
3: Das Lied, der Mann, der Liberty Valance erschoss.
0: Ja, klasse, ja.
3: Auf Englisch natürlich.
0: Ja, ja. The Man Who Shot Liberty Valance.
3: Jawohl.
0: Denke ich, so hieß es, ne?
3: Jawohl.
0: Ja, das hat er auf einer LP. Ich habe es kürzlich erst gesehen.
3: Ja?
0: Ja. Naja,
3: also,
0: gut.
3: Dann kann ich ja drauf warten.
0: Sicher, können Sie. Machen wir.
3: Jawohl,
0: ja?
3: Vielen Dank.
0: Okay.
3: Ade.
0: Machen Sie es gut. Tschüss. Radio Regional, noch ein Anrufer.
4: Ja, hier ist der Ebbing. Guten Abend, Herr Ströbing.
0: Grüß Gott, Herr Da.
4: Sie hatten in Ihrer letzten Sendung von Waylon Jennings die neue CD vorgestellt, unter anderem auch Out Among the Stars.
0: Ja.
4: Ich glaube, wir sollten dem Merle Haggard eine Chance geben,
0: hat das auch gesungen,
4: sein Out Among the Stars zu singen,
0: ja,
4: denn der weiß wirklich davon, was er singt, denn das von Waylon Jennings war meiner Ansicht nach gerade Gelbe vom Ei.
0: Also dann hören wir uns mal das Gelbe vom Ei
4: an. Obwohl ich sonst ein Waylon Jennings-Fan bin.
0: Ja. Dann hören wir uns mal an. Ist das gleiche Lied?
4: Gleiche Lied, Out Among the Stars.
0: Aber der Merle Haggard hat halt was reingelegt, ne?
4: So ist es.
0: Ja.
4: Denn
0: okay,
4: der weiß darüber etwas Bescheid.
0: Ja.
4: Über diesen Text.
0: Machen wir, ja?
4: Gut.
0: Okay,
4: Dank.
0: Dankeschön.
4: Tschüss.
0: So, das war eben der Beitrag über unsere letzte Sendung noch, Out Among the Stars. Das war aus seiner LP What Goes Around Comes Around. So hieß sie, glaube ich, die ich da vorgestellt habe. So, noch einmal meine Telefonnummer hier im Studio 07131 88071. Ich freue mich auf Ihren Anruf und ja, nun ist es wieder Zeit für einige Takte Musik. Jimmy Davis für Ulrike Werner in Leingarten. There's a new moon over my shoulders, richtig. Und Katie Mattea singt für Jakob Furth in Meinhardt und für alle anderen natürlich auch, die es gerne hören mögen. The Battle Hymn of Love und Franz Machel in Schwäbisch Hall hat sich Peter Rowan gewünscht. That High Lonesome Sound.

Country Music auf Radio Regional mit Fern Young, recht alt, die Aufnahme schon vom Jahr 1962. Damals klang seine Karriere bei Capitol aus, die auf dem Höhepunkt war. Und da war es wohl ein besserer Vertrag bei Mercury, der ihn lockte und ihm als Einstand den Top-Hit The Yellow Bandana bescherte. The Comeback, das war eine der 5 Capitol-Aufnahmen von Fern Young, die ich Ihnen vorstelle, beziehungsweise noch vorstellen werde heute Abend. The Comeback. Und irgendwie ergibt sich nun, dass ich Ihnen eine Aufnahme eines anderen Oldtimers vorstelle, fast aus der gleichen Zeit, nämlich von Don Gibson. Und von ihm hören Sie die B-Seite seiner Single Just One Time, I May Never Get to Heaven, vom 3.1.1960. Hier ist Don Gibson und danach hören wir dann das Trio. Linda Ronstadt, Dolly Parton und Emmylou Harris für Gertrude und Rudi Tabat in Heilbronn, Hobo's Meditation, und Thomas Witscherig in Fellbach hat sich Garth Brooks gewünscht, Cold Shoulders.

0: Daft Brooks mit der Aufnahme Cold Shoulder für Thomas Wiczorek in Fellbach. Und nun zurück zu Fern Young. Ich habe diese Fern Young-Aufnahmen schon lange eingeplant und nun gibt es gleich etwas Aktuelles dazu. Im März dieses Jahres können Sie Herr aller Fern Young-Aufnahmen werden, die er bis 1962 herum für Capitol gemacht hat. Das ist eine ganz, ganz heiße Sache und erst seit Donnerstag bekannt. 5 CDs, The Capitol Years mit Fern Young und alles, was er da gemacht hat. Ich hätte mich ja eigentlich über mich selbst gewundert, wenn ich in dieser kleinen Fern Young Retrospektive diese Aufnahme hier nicht vorstellen würde, nämlich den Titel I Miss You Already and You Are Not Even Gone. Damals Ende der 50er, Anfang der 60er Jahre, Inbegriff dessen, was für einen deutschen Country-Fan nicht erreichbar war. Es sei denn, man besaß schon sehr, sehr früh ein Tonbandgerät. Musikkassetten gab es damals noch nicht. Fern Young, I Miss You Already.
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Radio Regional mit dem Country-Treff und Paulette Karsen für Martin Eckert in Herbolzheim. Am Mikrofon Hauke Ströbing. Fortsetzung nach den Nachrichten um 23.05 Uhr. Bis gleich dann.

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Mit Farron Young auch in die zweite Stunde Country-Treff heute Abend um 23 Uhr und gleich 8 Minuten. Vor fast, ja, was für ein Zufall, vor nunmehr 60 Jahren erblickte Farron Young das Licht dieser Welt am 25. Februar 1932. Und zwar in Shreveport, Louisiana. Das ist ein Ort, in dem unter anderem auch Country-Musik-Geschichte geschrieben wurde, beziehungsweise wird. Die Louisiana Hayride ist hier zu Hause und die ebenso berühmte Country Radio Station KWKH. Hier wuchs er auf, hier wurde er groß, hier begann er beim Rundfunk, hier betrat er die Showbühne, hier entdeckte ihn Webb Pierce und sein Schallplattenvertrag mit Capitol geht ins Jahr 1953 zurück. Auch Riverboat war einer seiner Hits, von denen Farron Young in 10 Jahren immerhin 37 anbieten konnte. Darunter auch Alone With You, Country Girl und die Aufnahme Hello Walls natürlich. So, und nun zu einem ganz anderen Sänger, den Sie möglicherweise im Gegensatz zu Farron Young nicht kennen. Troy Madison ist sein Name, einer von sehr vielen aus den Reihen, die drüben in den USA nie bekannter werden. Das ist seine erste Single hier, die ich Ihnen vorstelle. Sie stammt aus dem Jahr 1990. Hören wir sie uns mal gemeinsam an. Part-Time Angel, der Sänger Troy Madison.

kann sich ja darüber auslassen, ob eine Aufnahme nur einmal, nur ein einziges Mal in dieser Sendung gespielt werden soll, damit möglichst viele andere Musikstücke berücksichtigt werden können und ihr Archiv wächst und wächst und wächst. Und man kann sich auch darüber unterhalten, ob Aufnahmen ruhig mal wieder, und zwar immer mal wieder ins Programm gerückt werden. Zum Beispiel auch deswegen, weil sie sich dieses Musikstück immer wieder mal wünschen. Auch könnte es sein, und so ist es denn ja wohl auch tatsächlich, dass im Country-Treff immer auch wieder neue Hörer stoßen, die vorher nie die Gelegenheit hatten, diese Sendung zu hören, aus welchem Grunde auch immer. Für sie sind halt alle Aufnahmen neu, auch jene, die vielleicht zum x-ten Mal hier schon erklingen. Schon aus diesem Grunde sind wir ständig neue Hörer haben, sollten wir alle auch den wiederholten Musikeinsatz akzeptieren und tolerieren. Und ich ziehe mich dann auch nicht, solche Musikstücke öfters mal einzusetzen, zumal wenn es noch seltenere Stücke sind, die Sie anderweitig vielleicht nie mehr hören können. Ich freue mich, wenn ich dafür Ihr Verständnis habe. Und ja, dann können wir ruhig fröhlich weiter Musik machen. Das eben waren die Roses, die Red sind die roten Rosen, für Waltraud Schwarz in Niedernhall. Freddy Fender hat gesungen, für Brigitte Pieper in Heilbronn ebenfalls. Und Gerd Mahnke in Schwäbisch Hall hat sich die Curlys gewünscht, A Tombstone Every Mile. Und hier kommt nun Paula Wagner. I have enjoyed as much of this as I can stand. Robert Falkenberg in Großbottler hat sich diesen Titel gewünscht und Travis Tritt, sage ich Ihnen an, mit der Aufnahme Hier ist a Quarter. Monika Braunsdörfer in Acklasterhausen wollte diese Aufnahme hören und Sie hören den Country-Treff auf Radio Regional. Ja.

Dreimal dürfen Sie raten, wer das war. George Jones natürlich. You Done Me Wrong, die Wiederauflage eines alten Titels aus den 50er Jahren. Radio Regionalverkehrsservice um 23.30 Uhr auf der A8 Stuttgart-München sowie auf der B27 Stuttgart-Tübingen sind die Zu- und Abfahrten der Autobahnanschlussstelle Stuttgart-Degerloch teilweise wegen Bauarbeiten bis voraussichtlich morgen früh 8 Uhr gesperrt. Die Umleitungsstrecken sind ausgeschildert. Zurück zum Country-Treff. Alle diese wunderschönen Aufnahmen von Farron Young, die ich Ihnen heute Abend vorstelle, und eine folgt jetzt noch als nächstes, die stammen aus einer relativ neuen CD. All Time Greatest Hits, so heißt sie, diese CD, und alle Aufnahmen sind die Originale auch. Das ist sehr wichtig, besonders in solch einem Fall. Hier ist die letzte Aufnahme im Augenblick mal. Farron Young singt You Old Used To Be. Farron Young also, You Old Used To Be. Und dann hören wir Anis Tapp mit der wohl ältesten Aufnahme heute Abend. Vom Jahr 1948 stammt sie, Have You Ever Been Lonely, gewünscht von Horst Gern in Heilbronn. Und dann hören wir noch mehr, nämlich Waylon Jennings, The Devil's Right Hand. Carola Klei in Eberstadt hat sich diese Aufnahme gewünscht. Und dann hören wir noch mehr, nämlich Louis Armstrong mit einer Country-Aufnahme für Renate im Blaufelden, Crystal Chandeliers. 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

Vielleicht denken Sie mal dran, dass der nächste Country-Treff am Samstag ausfällt, beziehungsweise verlegt wird wegen Fasching. Und verlegt wird der Country-Treff auf den darauffolgenden Mittwoch, nämlich auf den 4.3. Mittwoch, 4.3. ist also die nächste Sendezeit des nächsten Country-Treffs am Mittwoch, dem 4.3. ab 22.10 Uhr oder ab 22.12 Uhr, so um die Ecke rum. So, ich denke doch, dass heute Abend niemand zu kurz kommt. Alles ist zu hören, eben auch Lee Armstrong, Crystal Chandeliers und jetzt auch wieder einmal Buck Owens aus seiner CD Together Again, My Heart Skips a Beat. Das ist die Wiederauflage seiner Original-LP von 1964 so herum. Spiele ich Ihnen den Titel Getting Used to Losing You. Ein langsamer Titel. Das war damals noch die Ausnahme für Buck Owens, weil sein Produzent Ken Nelson nun der absoluten Meinung war, dass Buck Owens nur schnelle Hits haben könne. Heute muss ich sagen, gefallen mir besonders die langsamen Titel von Buck Owens. Getting Used to Losing You. Und dann, ja, dann singt Marty Robbins. Sein größter Hit hieß, beziehungsweise heißt El Paso. Heute gewünscht von Siegfried Späth in Ballstein für seinen Sohn Maximilian und von Rudi Weißmann in Meinhard Mönchsberg. Aber es geht dann noch weiter. Ned Miller singt ein weiteres Mal seinen Superklassiker From a Jack to a King für Hans-Werner Pieper in Heilbronn. Buck Owens, Marty Robbins, Ned Miller. Yeah!

Eine neue Stimme in der Country Music, Davis Daniel, Still Got a Crush on You aus seiner Debüt-CD Fightin' Fire with Fire. Ein hübscher Blondkopf, dieser Blondschopf, dieser junge Mann. Und vor 30 Jahren war das mal ganz anders. War das mal wer ganz anders? Paco Holmes heißt er, beziehungsweise hieß er damals, heißt er heute noch. Und heute werden seine frühen Veröffentlichungen in Japan auf CDs wieder rausgebracht. Insgesamt 10 Stück dabei, auch die CD Dust on Mother's Bible. Hier ist Paco Holmes. Noch einmal zum Abschluss dieser Sendung All the Way with Jesus. Man soll halt die Eisen schmieden, solange sie heiß sind. Und 10-mal Paco Holmes auf 10 CDs, das ist wirklich eine heiße Sache. 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

Kurz vor Mitternacht, das war unser Country-Treff hier auf Radio Regional. Hauke Ströbinger am Mikrofon. Und ich habe für Sie auch die Musikauswahl besorgt. Tschüss, gute Nacht, kommen Sie gut nach Haus. Ich komme gut nach Haus. Kommen Sie gut in den Sonntag rein, wollte ich sagen. Und denken Sie daran, die nächste Country-Sendung, die hören Sie am Mittwoch, dem 4. März, an einem ganz ungewohnten Tag. Also Mittwoch am 4. März hören Sie die nächste Country-Treff-Sendung um 22.12 Uhr.

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Willkommen beim Eselsohr auf Radio Störfunk mit Heike Kubicki und heute wieder mit einem lieben Gast, Markus, der das heutige Buch für uns ausgewählt hat. Was erwartet euch heute? Ein kluger, provokanter und zugleich befreiender Ratgeber über den Umgang mit Zeit, aber kein gewöhnliches Zeitmanagementbuch. 4000 Wochen von Oliver Burkemann. Das Leben ist zu kurz für Zeitmanagement. Im Pieper Verlag erschienen. Also, bleibt dran.

0: Ihr seid richtig beim Eselsohr gelandet heute, Radio Störfunk, wie jeden Donnerstag. Heute mit einem lieben Gast, dem Markus, der das Buch Oliver Burgemann, 4000 Wochen ausgewählt hat. Hallo Markus.
1: Hallo Heike, grüß dich.
0: Schön, dass du da bist.
1: Ich freue mich auch sehr, danke für die Einladung.
0: Wie schön, dass du diese Musik ausgewählt hast. Kannst du mir sagen, warum? Ich kannte die nicht. The Peddlers?
1: Ich bin irgendwann mal drauf gestoßen und Tatsache, finde ich, passt das perfekt zu diesem Sonnenwetter heute. Es ist also wirklich ein ganz beschwingtes, leichtes Stück und ich habe es noch nie erlebt, dass ich einen Ohrwurm von einer Orgel hatte.
0: Das stimmt, die Orgel
1: aber
0: ist schön.
1: Bei dieser Orgel, die bleibt im Ohr hängen. Es hat manchmal während des Orgelsolos was von Helge Schneider, finde ich. Oder Mambo Kurt oder so. Also es ist eigen, aber trotzdem, es ist ganz leichte Musik durch diese Streicher im Hintergrund. Man lässt sich davontragen und das ist, finde ich, ein zugänglicher Jazz.
0: Das stimmt. Mich hat es echt an die 50er-Jahre-Filme erinnert, die ich mit meiner Mutter geguckt habe. So schwarz-weiß Schnulzen irgendwie, da würde das auch reinpassen.
1: Ich mag diese Retro-Qualität.
0: Das stimmt.
1: Das hat man heute irgendwie viel zu selten, so handgemachtes.
0: Richtig, richtige Musik. Ja, also wir haben ja, wie schon gesagt, dieses Buch, diese 4000 Wochen, die ja ungefähr die Lebenszeit eines Menschen abbilden, der 80 wird. Magst du ein bisschen was über den Inhalt unseren Hörerinnen und Hörern erzählen?
1: Ja, gerne. Als ich über dieses Buch gelesen habe, ging es eben um dieses Konzept mit diesen 4000 Wochen, was ja im Grunde genommen, ja, wie du es gerade schon gesagt hast, das ist die durchschnittliche Lebenszeit eines Menschen, ungefähr 80 Jahre. Bei dem einen sind es ein paar Wochen mehr, bei dem anderen weniger. Und wenn man so über die Lebenszeit nachdenkt, dann machen wir das ja normalerweise in Jahren. Mhm. Und ehrlich gesagt, ich finde immer Jahre ganz schwer zu begreifen. Ja, es gibt Spargelsaison, Erdbeersaison, dann muss man sich irgendwie was überlegen, wo man im Sommer hinfährt und dann die Weihnachtsgeschenke. Aber eine Woche, das kann jeder begreifen von der Zeit her. Das ist so ein Horizont, okay, das weiß man Montag, Dienstag, Freitag und dann Wochenende. Und wenn man dann überlegt, okay, eine Aneinanderreihung von diesen Wochen ist eine Lebenszeit. Das sind 4000 Wochen. Und wie nutzen wir die? Wie gehen wir damit um? Und der Einstieg bei dem Buch war ja, dass der Oliver Burgemann sagt, die Lebenszeit ist begrenzt, aber wir verhalten uns immer so, als wäre sie es gar nicht. Wir schieben immer Sachen auf und tun immer so, ja, das machen wir später. Das heben wir uns auf. Das machen wir in der Rente. Oder das machen wir, wenn das erledigt ist. Oder wenn ich mal verheiratet bin. Oder wenn die Kinder aus dem Haus sind. Oder wenn der neue Job. Oder wenn dies und das und jenes. Also wir bauen uns selber Berge auf und überlegen uns, was wir machen, wenn wir das alles geschafft haben. Wenn wir es endlich geschafft haben. Und dann passiert das Leben. Dann passieren Sachen. Man hat ja keine Garantie, dass man 4000 Wochen alt wird. Man hat keine Garantie, dass man die nächste Woche erlebt.
0: Genau, man vergisst es aber. Und wir tun so.
1: Ne? Ja, das ist so, im Alltag lässt man sich davontreiben und denkt dann so, ja, und nächste Woche habe ich dann da den Arzttermin und dann Ende des Monats ist dann dies und jenes. Und dann,
0: man wartet auf einen Urlaub oder
1: genau,
0: so.
1: Genau, ne? Man wartet immer auf irgendwas.
0: Unsinnigerweise.
1: Und ich glaube, dass die erste Erkenntnis dieses Buches ist es, man muss sich der Tatsache stellen, dass unsere Lebenszeit begrenzt ist und dass wir zu wenig in der Gegenwart leben, sondern mehr in der Vergangenheit und manchmal zu viel in der Zukunft mit unseren Plänen. Und es ist sicherlich sinnvoll, auch das sagt er auch in dem Buch, dass man Pläne macht, dass man sich auch überlegt, wo wir hin.
0: Auch entscheidet, da nimmt er ja auch Bezug, dass man sich für etwas entscheidet.
1: Dass man wählen muss. Und das wird auch heutzutage zu wenig gemacht. Wir entscheiden uns nicht, sondern auch das schieben wir manchmal auf die lange Bank, weil wir die Entscheidung selber nicht treffen wollen. Wir könnten sie ja falsch treffen.
0: Genau, es könnte ja noch was Besseres um die Ecke kommen.
1: Genau. Und spätestens da hatte mich das Buch total gepackt, weil ich gedacht habe, das ist wirklich ein Zeitgeist heutzutage. Die Leute heiraten zum Beispiel immer später. Gut, das mag nicht im Trend sein, aber es ist auch dieses, ich weiß nicht, kommt vielleicht nochmal ein besserer Partner, eine bessere Partnerin.
0: Na, die Möglichkeiten sind ja unbegrenzt in der Partnerwahl, in der Theorie.
1: Richtig, solange man sich nicht festlegt.
0: Genau.
1: Aber wenn man dann irgendwann sagt, okay, ich habe mich jetzt festgelegt, dann steht man ja auch dazu und das verengt den weiteren Entscheidungshorizont und auch, was ich mit der Zeit, die mir noch bleibt, die mir übrig ist, anfangen kann.
0: Na, ich glaube, ein Punkt, das fand ich auch gut, dass er das so gesagt hat, dass jeder und jede von uns die eigene Endlichkeit akzeptieren muss und sich dessen bewusst sein sollte.
1: Ja.
0: Und das ist irgendwie, glaube ich, in unserer Welt mit den ganzen News und was man da immer alles macht und was man plant und irgendwie sich von einem Termin in den anderen hangelt oder auch Freizeitstress oder viele Termine macht, man vergisst es irgendwie. Man setzt es voraus, dass es auf jeden Fall unendlich ist.
1: Genau. Wir handeln immer so, als hätten wir wirklich alle Möglichkeiten immer jederzeit. Und tatsächlich ist es so, die Art und Weise, wie wir Entscheidungen treffen können, wird sich verändern mit der Zeit, die uns noch bleibt. Wenn jemand krank wird, kann er einfach manche Dinge nicht mehr tun. Wenn er alt wird, kann er manche Dinge nicht mehr tun. Und natürlich ist diese Illusion der ewigen Jugend, dass man das alles unendlich rauszögern kann. Und es haben aber auch schon einige die Erfahrung gemacht, Mensch, mein Freund, mein Kumpel, mein Ex-Arbeitskollege, der ist in Rente gegangen und hat nicht lange was davon gehabt, dann ist er krank geworden und dann konnte er diese ganzen Sachen, die er sich alle aufgehoben und aufgespart hat, gar nicht mehr erledigen und tun. Und worauf warten wir denn eigentlich?
0: Eben, worauf wartet der Mensch in einer Gesellschaft wie der unseren?
1: Genau.
0: Ja, frage mich. Aber ich glaube, bei mir speziell war das auch ein bisschen geprägt durch Erziehung, dass man halt immer irgendwie worauf hingearbeitet hat und dann irgendwann sich für irgendwas belohnt hat oder gesagt hat, ja, wenn man das und das geschafft hat, dann kann man das und das machen. Das war halt so, glaube ich, auch diese Nachkriegsgeneration, die ja meine Eltern waren, die haben halt auch immer erstmal gearbeitet und dann gesagt, dann gönnen wir uns was. Und irgendwann fingen sie dann an, sich auch im Alltag etwas zu gönnen. Und das ist eigentlich, finde ich schön, dass das passiert ist.
1: Ich glaube auch, dass wir das mehr in den Alltag integrieren müssen, dass wir sagen, wir sparen uns gewisse Dinge einfach nicht für die Zukunft auf, weil wir gar nicht wissen, ob wir diese Zukunft gesichert erleben. Und es würde uns auch keiner daran hindern, wenn wir das jetzt tun.
0: Genau.
1: Wir können das auch jetzt umsetzen. Und wir müssen uns einfach nur entscheiden, das ist die große Entscheidung, die er hier anspricht in dem Buch, genau, was wir dafür bleiben lassen müssen, weil es ist auch eine Illusion, dass wir alles gleichzeitig schaffen.
0: Genau, das ist ja auch so ein bisschen, zumindest ändert sich ja gerade etwas, aber so während meiner aktiven Phase im Beruf war das ja auch immer so, machen, machen, machen, machen und das noch machen und das noch machen. Also eng getaktete Tage, dass man manchmal gar nicht merkt, ach Gott, schon wieder Freitag. Also ja, so diese. Und ich finde in dem Zusammenhang 4000 Wochen erscheinen einem so im Gefühl kürzer wie 80 Jahre. Ich weiß nicht, wie es dir geht.
1: Ja, es klingt nach weniger, weil es Wochen sind.
0: Weil es Wochen sind,
1: genau.
0: Ja,
1: das kann sich jeder mal ausrechnen, das eigene Lebensalter mal 52 und dann weiß man, wie viele Wochen einem theoretisch zu den 4000 noch reichen. Und auch dann hätte man keine Garantie, dass die wirklich eintreffen. Ich habe eine Nachbarin, die wird dieses Jahr 95. Die hat ihre 4000 Wochen überschritten. Das freut mich mit jedem Jahr für sie. Und natürlich gibt es diese Ausreißer. Und ja, es gibt andere, denen das nicht vergönnt ist, zu sagen, okay, ich habe mir alles, was ich mir für die Rente vorgenommen habe, noch geschafft.
0: Ja, deswegen. Also das fand ich auch irgendwo ganz wichtig, dieses, man muss sich entscheiden und man muss dazu stehen. Und er bringt ja auch immer so ganz gute Beispiele von diesem Amerikaner, der da in dieses japanische Kloster eintreten will. Mhm. Und dann nehmen sie ihn ja erstmal auf und er muss irgendwelche Putzarbeiten und alles Mögliche machen. Und dann kriegt er so seine erste Aufgabe, seine ersten Exerzitien. Er lebt in einer Holzhütte und muss sich dreimal am Tag mit eiskaltem Wasser übergießen, was natürlich schon eine Herausforderung ist. Ich bin ja auch so ein Warmduscher, also ich habe dann gedacht, schauder, schauder. Und dann schmerzt es ihn auch. Und dann irgendwann lässt er sich drauf ein und sagt, das wollte ich und das ist mir ein Bedürfnis und ich gehe da jetzt durch. Und dann ist es für ihn eine ganz andere Erfahrung, die er dann macht.
1: Ja.
0: Das fand ich so toll. Also er bringt ja immer so Beispiele oder Schauspieler, die dann sagen, meine Krebserkrankung war das Beste, was mir passieren konnte, weil ich habe auf einmal so ein, wie so ein Showstopper, ne?
1: Ja.
0: Wie wenn so ein
1: und einen klaren Blick bekommen.
0: Genau. Wenn so ein Pult irgendwie stehen bleibt und dann, du musst jetzt nochmal alle Regler hochziehen. Ne? Ja.
1: Ja, es gibt wirklich viele Einblicke von sehr vielen unterschiedlichen Perspektiven, die einen drauf bringen können, dass wir mit der Zeit, die wir haben, einfach achtsamer umgehen. Jetzt ist achtsam so ein Modewort, ja, aber einfach ein bisschen gezielter, geplanter, konzentrierter, dass wir einfach wirklich sagen, ich tue das jetzt und ich will das auch tun und nicht einfach nur sich immer als Getriebener fühlt im Leben, dass man denkt, Mensch, das, was ich alles mache, ich lebe eigentlich ein ganz falsches Leben. Ich will das eigentlich alles gar nicht.
0: Genau, man wird getrieben und man wird von außen wird man ja beeinflusst in seinem Tun, ob man will oder nicht.
1: Ja.
0: Auch wenn man sich einen Plan macht, kommen immer andere Dinge auf einen zu. Und ich glaube, man muss das irgendwie lernen. Also man muss das so in den Kopf kriegen, die Endlichkeit, dann sich zu entscheiden. Und eben auch in dieser Gegenwart, im Hier und Jetzt, das ist ja so im Yoga auch ganz oft so, du bist jetzt hier und jetzt konzentriere dich eine Stunde 30 auf das Yoga und denk nicht an irgendwas anderes. Denk nicht daran, was du danach noch alles machen willst, was ja oft so ist. Ja. Gut, was gibt es noch zu dem Buch zu sagen? Es liest sich gut, finde ich. Es liest sich leicht.
1: Es liest sich sehr, sehr leicht und flüssig im Grunde genommen. Wenn es in einer Zeitschrift veröffentlicht wäre, einem Magazin, würde man sagen, ja, es ist eine Kolumne, habe ich irgendwie zwei Seiten gelesen und bin richtig vorangekommen, habe mir was mitgegeben.
0: Ja, ja, ich habe ganz viel unterstrichen, weil ich mir so gedacht habe, ja genau, das ist es nämlich, das genau darum geht es. Und denke, viele Menschen, die vielleicht auch unzufrieden sind mit sich und ihrem Leben, die sollten dieses Buch lesen, um sich neu zu strukturieren.
1: Ja, es kann einem wirklich Perspektiven öffnen, wo man eventuell im Leben was ändern kann, ohne dass man immer mehr reinstopft. Und nicht, sondern einfach, dass man sagt, okay, wir brauchen manchmal weniger. Wir müssen uns ein bisschen ausmisten.
0: Genau,
1: was wir in unserem Leben so.
0: Ja, das ist, glaube ich, ein gutes Wort. Sich reduzieren und konzentrieren.
1: Ja.
0: Gut, und jetzt hast du wieder einen Titel ausgewählt. Man I Trust, Ring of Past. Magst du da was zu sagen?
1: Ja, das ist eine Band, wo ich über den Namen gestolpert bin und gedacht habe, Man I Trust, was ist das für ein eigenartiger Name? Die haben eine sehr hübsche Sängerin und dann sitzen ein paar bärtige Typen daneben und die Musik ist aber auf eine ganz beruhigende Art und Weise gemütlich fürs Ohr. Man hört das entspannt, der Blutdruck geht runter, der Puls reduziert sich und es ist wirklich trotzdem total hörenswert, ohne langweilig zu sein.
0: Ich kannte das auch nicht. Und wenn man aber das Cover sieht zu dem Titel, dann sieht man da jemanden, der auf, glaube ich, tanzt. Also wir starten das mal.

0: Schön, dass ihr beim Eselsohr dabei seid. Heute mit dem Buch 4000 Wochen und Markus im Studio. 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Markus, warum hast du diesen Titel Shirley Horn ausgewählt?
1: Ich kenne den schon seit 30 Jahren und das ist ein ganz fantastischer, leichter Jazz-Song. Für mich ist das immer ein Soundtrack für eine Sommernacht. Die Shirley Horn sieht auf dem Cover zwar aus wie so eine strenge Klavierlehrerin, aber die Musik ist ganz leicht und beschwingt. Und es hat ein bisschen was Südamerikanisches, ohne zu anstrengend energiereich zu werden. Deswegen perfekt für eine Sommernacht. Probiert's mal heute Abend aus.
0: Genau, also das war jetzt Shirley Horn, Return to Paradise. Und jetzt wollen wir noch ein bisschen was über das Buch sagen.
1: Was ich ja an dem Buch ganz, ganz toll finde, ist diese praktischen Beispiele, die er immer gibt. Die kann man sofort nachvollziehen. Zum Beispiel hat er geschrieben, warum ist das eigentlich so, dass je besser unsere Technik funktioniert, desto ungeduldiger werden wir. Eigentlich nimmt uns die Technik heute viel ab. Wir müssen unsere Wäsche nicht mehr im Fluss waschen, das macht die Waschmaschine und wir machen uns gar keine Gedanken, dass das ja auch mit der Waschmaschine irgendwie 2 Stunden dauert. Das ist für uns keine gewonnene Zeit. Wir sagen nicht, oh wow, jetzt habe ich plötzlich 2 Stunden. Ich fühle mich richtig entlastet und kann was machen, worauf ich Lust habe. Sondern tatsächlich sagen alle Leute, ich habe keine Zeit. Noch nicht mal für die Sachen, die ich machen möchte. Und das liegt, sagt er, auch ein bisschen daran, dass jede Erfindung, die uns so verspricht, jetzt kriegst du was unter Kontrolle, was vorher ganz lang gedauert hat, jetzt kannst du es ganz schnell machen, das weckt in uns so ein bisschen die Hoffnung, vielleicht geht's ja noch schneller. Eine Mikrowelle, die macht ein Essen in 1 Minute warm. Und trotzdem, wenn man in die Kantine kommt, in der Firma, dann stellt man fest, die steht bei 7 oder 8 Sekunden. Das war genau der Moment, wo den Kollegen davor die Geduld verlassen hat, dass er noch darauf wartet, dass sein Essen warm wird. Der hat dann gedacht, nee, ich will aber jetzt essen. Und dabei dauert es ja nur 1 Minute. Und das, sagt er, ist auch ein Problem. Deswegen lesen die Leute so wenig mittlerweile. Ich bin ein ganz großer Leser selber. Ich habe früher sehr viel gelesen. Und ich stelle auch fest, ich lese weniger, als ich möchte. Mhm. Und er sagt, ganz oft wird dann gesagt, ja, ich habe keine Zeit zu lesen. Und er sagt, das stimmt nicht. Es ist eher so eine Art Unbehagen, dass wenn man so lange unproduktiv rumsitzt, dass man sich das gar nicht gönnen möchte. Man könnte ja was machen in der Zeit.
0: Könnte auch was verpassen, ne? Weil
1: richtig.
0: Man ja liest. Ja.
1: Und dabei ist doch das Lesen das, was man tut. Und er sagt, das Lesen widersetzt sich auch jeder Effizienzbestrebung. Es geht nun mal nicht schneller, als es geht. Es dauert so lange, wie es dauert.
0: So schnell, wie du halt eben lesen
1: kannst. Man muss sich die Zeit nehmen. Mhm. Und das fand ich sehr, sehr, es hat mich wirklich wachgerüttelt, weil ich gedacht habe, wow, das spricht mich total an. Natürlich hätte man die Zeit. Man findet immer tagsüber 1/2 Stunde vielleicht, nicht an ganz stressigen Tagen, aber man kann nicht über Monate und Jahre sagen, ah, ich finde keine Zeit zum Lesen mehr.
0: Dann will man es vielleicht auch nicht. Und ich habe ja auch gemerkt, wenn du etwas wirklich willst, egal was es ist, dann schaffst du es auch, wenn du dich dafür entschieden hast.
1: Ja, zack. Man muss die Entscheidung treffen und man muss vielleicht auch die Entscheidung treffen, dafür muss ich etwas anderes, was ich vielleicht auch will, bleiben lassen.
0: Genau.
1: Ich muss mich entscheiden. Mhm. Er sagt halt auch, dass durch das Reduzieren, dass man zum Beispiel sagt, okay, wenn ich arbeite, was sind jetzt heute die 3 Dinge, die ich heute fertig kriegen muss, die will ich fertig kriegen. Alles andere, wenn es dann noch was 5. oder 6. schafft, dann ist das toll, das ist ein Bonus. Aber 3 Sachen sollte man eigentlich schaffen können. Und wenn man sich nur 3 Sachen vornimmt, ist auch die Wahrscheinlichkeit höher, dass man seine Ziele erreicht, anstatt sich unrealistisch 10 Sachen vorzunehmen und sich dann am nächsten Tag zu ärgern. Ich habe wieder nicht geschafft, was ich wollte. Ich bin gestresst und unglücklich.
0: Das macht ja auch, genau, das macht einem richtig schlechte Laune.
1: Ja.
0: Aber vielleicht liegt das irgendwie auch dem Menschen anheim. Ich habe in einer meiner Sendungen das Buch Das Ende des Kapitalismus von der Ulrike Herrmann vorgestellt. Und da war ein Fazit auch, dass immer wenn man energiesparende Geräte, Lampen, alles Mögliche entwickelt hat, der Energiekonsum aber nicht zurückgegangen ist, sondern weil man eben dann noch mehr Energie verwendet. Das ist so ein, den nennt man den Rebound-Effekt. Und wahrscheinlich ist das mit der Zeit was Ähnliches, wenn man das so vollpackt, dass man dann irgendwie gar nicht mehr zur Besinnung kommt.
1: Ja, und ich glaube, da muss sich jeder ein bisschen vielleicht selber mal einen Schritt zurücktreten, sein Leben anschauen und einfach mal sich fragen, okay, was will ich denn wirklich? Was ist wirklich das, was ich will? Was hebe ich mir vielleicht nur auf? Was möchte ich gar nicht, aber ich mache es, weil ich glaube, ich muss diesen Anforderungen genügen. Und sein Zitat, was mir sehr in Erinnerung geblieben ist aus dem Buch, war, das Problem ist nicht, dass wir zu wenig Zeit haben, sondern dass wir so tun, als hätten wir unendlich viel.
0: Ja, ich glaube, das ist der falsche Denkansatz.
1: Wir müssen uns reduzieren und müssen wirklich sagen, okay, was will ich wirklich? Wir müssen bewusst auswählen, zu was man wirklich Ja sagt.
0: Genau. Ja, ich glaube, das ist eigentlich ein gutes Statement, oder?
1: Ja.
0: Und jetzt spielen wir noch einen ganz tollen Titel von dir. Da musst du noch was, den du ausgewählt hast. Den kannte ich auch nicht, aber den habe ich jetzt sofort in meine Lieblingsliste aufgenommen. Sagst du was dazu?
1: Schuck Milestone. Schuck ist ein junger Künstler aus den Niederlanden, der früher sehr beschwingten, elektronischen, funky Sachen gemacht hat, der dann schwer krank wurde und danach auch ein bisschen tiefere, emotionale Stücke gemacht hat. Über dieses Stück, was wir jetzt hören, bin ich als allererstes auf ihn aufmerksam geworden und es hat mich wirklich mitgenommen. Ich wollte sofort wissen, wer ist das? Ich habe mir von ihm Platten gekauft, CDs gekauft, weil er wirklich sehr, sehr großartige Musik macht. Er teilweise singt seine Freundin in manchen Stücken, vieles instrumental, aber es ist ganz hervorragende Musik, die einen positiv gut draufbringt.
0: Dann starten wir das jetzt mal.

0: Das war jetzt fast 8 Minuten. Nein, das waren über 8 Minuten. Schuck. Das Eselsohr heute mit Heike und Markus und dem Buch 4000 Wochen. Und jetzt erzählen wir ein bisschen was, was wir gefunden haben über den Autor. Das war ja nicht sehr viel.
1: Nee, ich glaube, er ist im deutschen Raum nicht so bekannt. Er hatte eine sehr lange Kolumne von 2006 bis 2020, immer noch 14 Jahre, für den Guardian.
0: Er ist ein Engländer.
1: Er ist Engländer, genau. Vielleicht spricht es mich auch an, ist genau mein Jahrgang.
0: Bestimmt, ja.
1: 75 ist er geboren, also er macht das jetzt auch aus der Perspektive eines 50-Jährigen. Und er hatte schon immer den Ansatz, seine Kolumne hieß, diese Kolumne wird ihr Leben verändern. Also er hat schon immer Leute gepackt und hat gesagt, Mensch, das muss doch irgendwie besser gehen, aber ohne diesen erhobenen Zeigefinger oder dieses pseudo-charismatische Chaka, sondern er hat wirklich Wege gefunden, in seinen Büchern auch, wie er die Leute besser anspricht. Eines seiner anderen Bücher heißt, das Glück ist mit den Realisten, warum positives Denken überbewertet ist. Und das holt mich auch schon wieder ein Stückchen ab. Was ich aber wirklich beeindruckend fand, ist, er wird von anderen Autoren sehr gelobt. Also es gibt diesen Mark Manson, das ist ein Lebenshilfe-Experte, Autor und Blogger. Und der hat gesagt, also dieser Oliver Bergman, der Autor von 4000 Wochen, der bringt unerwartete Produktivitätstipps immer dann genau, wenn man sie braucht. Also man schlägt das Buch auf und denkt, ja, ich glaube, das kann ich umsetzen, das schaffe ich, das mache ich jetzt einfach mal so. Und das sagt ein Typ, der selber 20 Millionen Bücher verkauft hat, dreimaliger New York Times Bestseller-Autor ist. Und wenn so die Kollegen über einen sprechen, das ist glaube ich schon
0: positiv,
1: gut.
0: Ja. Ich habe auch gefunden, dass sein Schwerpunkt liegt schon auf dem Alltag, der Produktivität, der Psychologie und der Philosophie. Weil das Buch hat ja auch sehr viel philosophische Ansätze. Mhm. Also, und er lotet ja irgendwo auch so diesen Spagat aus, ne? So diese Selbstoptimierung, die uns ja allen irgendwie so anheim ist. Und die Gesundheit, die man ja nicht aus dem Auge verlieren sollte. Ja, und trotzdem hat er auch einen ziemlich feinsinnigen, typischen britischen Humor. Das kommt auch ganz gut durch.
1: Ja, in den passenden Stellen zitiert er Beispiele aus seinem eigenen Leben, wo man sich dann auch manchmal ertappt fühlt und denkt, Mensch, das bin ich doch auch.
0: Das bin ich auch, ja, das war ich auch, ja, genau.
1: Genau.
0: Genau. Aber du wolltest noch was den Hörern oder Hörerinnen an die Hand geben, was auf jeden Fall funktioniert könnte oder so im Selbstversuch?
1: Also wer das Buch jetzt noch nicht gelesen hat, sich vielleicht demnächst holen möchte, aber wer vielleicht einfach jetzt direkt was ausprobieren möchte, die nächsten 2 Minuten, das kann man sofort umsetzen, wären einfach mal 4 kleine Tipps, die direkt aus der Philosophie von dem Buch stammen, wo man denkt, ja okay, ich probiere es zumindest mal aus, ob es mir gut tut. Ist

0: sind es unsere eigenen Wünsche, die uns im Weg stehen, wo wir sagen, okay, ich wollte jetzt wirklich schon sehr lange Gitarre spielen lernen, aber ich sag mal, bis 50 hat es noch nicht so ganz geklappt, sind jemals nicht so gut, wie ich es gerne möchte, vielleicht wäre es Zeit, andere Ziele ins Auge zu fassen.
1: Prioritäten
0: zu setzen. Mhm. Der vierte Tipp wäre einfach mal einen Termin absagen, auf den man keine Lust hat. Einfach mal so ehrlich sein und sagen, sorry, ich konzentriere mich, das passt gerade nicht, ich konzentriere mich gerade auf was anderes.
1: Ja, und ich will gerade Gitarre spielen lernen. Genau, ich bin gerade mit Gitarre. Also ich mache das mittlerweile, seitdem ich nicht mehr arbeite, mache ich nur noch das, wozu ich Lust habe. Also ich mache auch keine Termine aus Verpflichtung heraus.
0: Genau.
1: Ich musste das so lange Jahre.
0: Und aber niemand will das.
1: Nein, wer will das?
0: Jeder freut sich, wenn dann der andere absagt, aber man kann es auch selber. Man kann wirklich sagen, okay, es tut mir leid, passt aber es ist nichts gegen dich, aber es passt gerade nicht rein bei mir.
1: Mein Fokus ist anders, ja. Das kann man auch gut ausprobieren.
0: Und der letzte Tipp, den er hat, und den fand ich auch wirklich sehr, sehr gut, ist einfach mal 5 Minuten lang nichts tun und dann schauen, was passiert. Er hat in dem Buch ein sehr gutes Beispiel. Da gibt es eine Kunstprofessorin, die ihren Schülern in dieser Uni aufgibt, sie sollen sich 3 Stunden vor ein Bild setzen. Und natürlich, die sagen ja, okay, wenn das meine Semesterarbeit ist, mache ich das. Aber die stellen fest, wie schwer das ist, nichts zu tun, einfach nur vor dem Bild zu sitzen. Und ich glaube, für die meisten wäre es schon schlimm, 5 Minuten nichts zu tun. Und einfach mal gucken, wenn die Gedanken anfangen, dann wirklich auch mal wieder kreativ zu werden und man nicht nur immer funktioniert und schon aufs nächste Ziel konzentriert ist.
1: Gut, und bevor wir euch dann noch sagen, was uns beiden persönlich gut gefallen hat an dem Buch, habe ich jetzt noch speziell für Björn einen Grateful Dead Titel.

0: Ihr seid beim Eselsohr auf Radio Störfunk, heute mit Markus und Heike. Und wir haben ganz viel über das Buch 4000 Wochen von Oliver Burkemann gesprochen. Markus, was hat dir besonders an diesem Buch gefallen?
1: Also ich muss sagen, ich habe aus dem Buch wirklich mitgenommen, deswegen habe ich es auch wirklich konsequent dann durchgelesen. Es hat mich angesprochen, dass viele Tipps waren, die mir geholfen haben, dass ich Dinge anders sehe und vielleicht auch in Zukunft hoffentlich anders mache. Zum Beispiel, es muss nicht immer alles perfekt sein. Für die meisten Sachen reicht es einfach, wenn es 80% ist und es ist überhaupt erledigt, als wenn man es gar nicht macht und dann 100% gar nicht macht. So Perfektionismus. Das sagt er, das bringt uns nicht weiter, wenn wir was erledigen wollen, machen wollen, einfach machen und nicht so sehr gucken, ob es dann auch perfekt ist. Und auch dieses Konzentrieren und sich raussuchen, was will man wirklich erreichen und dann einfach limitieren, 3 Sachen und lieber die richtig machen oder halt einfach die überhaupt machen und nicht 10 Sachen vornehmen, so wie meine To-Do-Listen immer aussehen und die bleiben dann genauso liegen und nie abgehakt.
0: Ja, ich habe es ja wie gesagt noch nicht ganz durchgelesen, aber zu 3/4. Und selbst ich habe mich immer wieder erkannt aus meiner beruflichen Zeit, immer noch einen obendrauf, ganz optimiert, immer schnell, immer sehr rational und ja, Quatsch. Aber auch wenn man nicht mehr arbeitet, hat man dann die Tendenz, sich mit irgendwelchen Dingen zu überfrachten. Und man braucht natürlich auch eine Weile, um zu wissen, was möchte ich wirklich machen, was ist mir wichtig. Und ich bin jetzt in dieser Phase angekommen, wo ich eigentlich wirklich sagen kann, was ich vorhin schon erwähnt habe, ich mache nur das, wozu ich wirklich Lust habe. Und dieses Privileg, das nutze ich und lebe ich auch aus.
1: Das ist wirklich was, was man im Alltag umsetzen muss, weil warum soll man damit warten bis irgendwann? Manche Leute erleben vielleicht dieses irgendwann gar nicht mehr. Und es wäre auch jetzt schon richtig zu sagen, nein, ich konzentriere mich auf das, was mir wirklich wichtig ist. Also weniger, wie schaffe ich noch mehr in die wenige Zeit, die ich habe? Wir haben alle die gleiche wenige Zeit. Es sind 4000 Wochen. Ungefähr. Sondern einfach sagen, okay, was ist jetzt wirklich wichtig? Und dann eben nicht sagen, wie werde ich noch produktiver, mit welcher Morgenroutine hole ich noch mehr aus dem Tag, aus der Zeit, die ich habe, raus, sondern einfach sagen, okay, wie lebe ich bedeutsamer? Wie lebe ich wirklich so, wie ich auch leben will? Und die Frage, die man sich dann stellen kann, ist, was würde ich denn wirklich machen wollen, wenn die Zwänge, die mich dazu einengen, nicht da wären? Wenn man darüber mal nachdenkt, was will ich wirklich?
0: Ja, das dauert ein bisschen, wenn man auf einmal, so wie ich, irgendwie vor knapp 3 Jahren aus dem Job aussteigt, von 180 auf 0, dann sitzt man erstmal da und sagt, und jetzt? Man verliert irgendwie alles, also man verliert sein Umfeld, man verliert seine Kundenbindung, seine Lieferanten, seine Kollegen und ist so erstmal auf sich zurückgeworfen und hat auf einmal ganz viel Zeit für all die Dinge, die man ja nicht tun konnte. Mhm. Und da dann die richtigen Sachen zu finden, die einem gut tun und die einen auch weiterbringen, das dauert. Und das sagt einem keiner. Alle gratulieren einmal, du hast es geschafft, du musst nicht mehr in diesen Moloch. Aber das ist Quatsch, man muss sich darauf auch einlassen.
1: Keiner hilft einem bei der Sinnsuche.
0: Nein, keiner. Es kann ja auch keiner. Im Grunde genommen ist es ja so individuell. Du musst es ja für dich finden. Das, was dir am Herzen liegt und Dinge, die du immer machen wolltest, dann einfach machen.
1: Deswegen finde ich es ja so schön, dass du mit der Radiosendung hier was gefunden hast, was dir Spaß macht.
0: Das macht
1: und dass ich heute
0: Spaß.
1: Da sein darf.
0: Ja, das ist schön. Und das ist auch schon das Ende von unserer Sendung. Und ihr könnt wie immer uns oder mich, uns beide nachhören auf der Mediathek www.störfunk.de, runterfahren bis zum Donnerstag und dann rechts bis zum Eselsohr. Oder am Montag werden wir auch um 13 Uhr wiederholt. Also macht's gut, lest, denkt mal drüber nach. Markus hat ein paar gute Tipps gegeben. Und ja, ich wünsche euch ein schönes Wochenende. Das Wetter wird wunderbar. Danke, Markus, dass du da warst.
1: Danke, dass ich hier sein durfte.
0: Jetzt spiele ich noch ein bisschen was zum Chillen. Und hinter mir ist schon der Sascha mit Lost Songs. Also macht's gut.

0: Lost Songs. Ihr seid bei Lost Songs auf Radio Störfunk. Und wir haben einen kleinen technischen Fuck-up.
1: Geht.
0: Aber es geht. Hier unser Jingle. Heute Spezial zur Lidl Deutschland Tour spielen wir nur Lieder.
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0: Dann fangen wir heute ohne Jingle an, oder?
1: Reichen wir nach.
0: Bleibt dran, wir reichen nach. Es geht los mit Fahrradmusik.

0: Jetzetle! Wie man im Ländle sagt, gell? Da sind wir wieder.
1: Los Songs!
0: Ah ja, da Freile auf dem Radio, Störfunk, ja. Oder wie das heißt.
1: Heute halt ohne Jingle.
0: Super Sache, der Jingle haben wir. Da ist der Automat stehen geblieben. Ich weiß nicht, was da los war.
1: Manchmal passieren solche Sachen. Wir schieben es mal auf die Hitze.
0: Das war ein Radfahrer, der ist mir übers Auto gefahren, da, der ist Granatensegel.
1: Aber ihr seid trotzdem bei Los Songs. Heute richtig. Zum Bike-Special?
0: Yes, yes, yes. Ja. Die ganze Stadt ist quasi ein riesiges Fahrrad.
1: Unglaublich.
0: Und deswegen muss man da natürlich eine Sendung dazu machen.
1: Alle, die sich heute schon darauf gefreut haben, dass wir vom Summer Breeze berichten, wo wir ja letzte Woche waren, das holen wir die nächsten 3 Wochen nach.
0: Ich brauche noch eine Pause von... Ja, da brauche ich einfach noch eine Woche Pause. Eine Woche noch Pause.
1: Excrementary.
0: Ja, das... Also...
1: Cry fuckers.
0: Keine Ahnung, wie man das als Gesang bezeichnen kann. Das ist mehr so ein... Ja, weiß ich nicht.
1: Aber wir machen schon mal Werbung für die nächsten 3 Wochen. Und zwar durften wir 3 Spitzenbands interviewen. Zum ersten unsere coolen Freunde von Massive Wagons.
0: Ah, die Beste.
1: Terry, Grüße gehen an dich raus.
0: Vielen Dank.
1: Das ist die Managerin von Rock People Management, oder das ist ihre Firma, und die managen unter anderem die Massive Wagons. Und sie ist auch tatsächlich die Frau vom Bass.
0: Ooh, ja. I didn't know that. Yeah. Terry, you got Bass on your neck. Oh. Ja.
1: Und wir haben unsere liebe Freundin, die Josie O'Toole, auch
0: getroffen. That was very nice, ja.
1: Genau, das war sehr schön. Dann haben wir noch die Wolverine.
0: Wolverine, ganz wichtig, Wolverine. Ja, Wolverine. Wie die weibliche Vulva, für jeden, der es jetzt noch nicht
1: aus
0: verstanden hat.
1: Aus Wien. Ja. Eine Frauenband
0: interviewt.
1: Die waren ein bisschen gestresst, aber das war trotzdem ein sehr cooles Interview. Und jetzt die zweite Band.
0: Die zweite Band
1: aus Stuttgart. Meines Youth aus Stuttgart haben wir auch interviewt. Das war richtig cool.
0: Die waren super, weil die haben sich echt gefreut, dass 2 so Vögel wie mir kommen und sie interviewen. Ja. Und das hat echt Spaß gemacht.
1: Die haben uns praktisch versprochen, dass sie mal hier live donnerstags ins Studio kommen.
0: Weil die haben es ja nicht weit. Und haben wir gesagt, könnt ihr doch mal kommen und einen Quatsch machen hier im Studio. Ja. Waren die nicht abgeneigt. Ja.
1: Und um das kurz abzuhandeln, also ich habe viele Bands auf dem Programm gehabt, die ich sehen wollte, die ich letzte Woche angekündigt habe, vorletzte Woche, die ich nicht sehen konnte, dafür viele andere coole Bands gesehen. Es war der Hammer. Fabs, Grüße. Gehen an dich nochmal raus. Fabs arbeitet bei Silverdust, die das Summer Breeze veranstalten. Es war der Hammer, was der uns ermöglicht hat.
0: Richtig.
1: Geil. Und die nächsten 3 Wochen eben, freut euch drauf, da kommen die Interviews, da kommt noch viel, viel Musik vom Summer Breeze. Aber heute... Bike. Der erste Song war Bicycle Race, im Original natürlich von Queen. Das war eine ziemlich geile Coverversion von Between the Buried and Me, eine Band aus Charlotte, USA, 2000 gegründet. Und mit diesem Lied gehen gleich Grüße an der Kater raus. Der hat sich das wahrscheinlich im Original
0: gewünscht. Grüße, Kater.
1: Aber das Original können wir hier nicht spielen. Deswegen, Kater, für dich, das war Bicycle Race von Between the Buried and Me.
0: Wenn man ein Bild hätte, würde man jetzt sehen, dass er ein bisschen enttäuscht ist, glaube ich.
1: Ah, ich bin mal gespannt. Weil sein zweiter Wunsch haben wir zweistimmig abgelehnt.
0: Ja, das
1: wäre ein Techno-Song für Spinning gewesen, anscheinend. Können wir nicht spielen. Haben wir nicht gefunden, können wir auch nicht spielen.
0: Selbst meine Regierung habe ich den Antrag abgelehnt. Linkin Park machen, weil es ein Spinning-Song ist.
1: Nein,
0: es
1: ist
0: Heute Lieder, die nur um Räder, 2 Räder gehen. Genau. Ja, sagen wir einfach 2 Räder. Motorrad darf auch dabei sein, ja. Aber halt, es geht um
1: Deswegen
0: Räder.
1: Deswegen habt ihr einen zweiten Song, Bicycle Song von den Red Hot Chili Peppers
0: gehört. Sehr seltenes
1: Stück.
0: Und
1: das ist wirklich ein Lost Song von denen.
0: Ja.
1: Der ist auf dem Album von 2002, By The Way, drauf. Ein sehr geiles Album, aber dort nur als Extra-Song auf der iTunes Edition.
0: Das ist natürlich blöd für alle, die kein iTunes haben, und auch ein bisschen unfair, finde ich.
1: Ja, ich finde es auch unfair. Aber ein geiler Song. Also mir hat das sehr gut gefallen, als ich den gestern entdeckt habe erst.
0: So, dann machen wir weiter mit ein bisschen geht's. Musik.
1: Ja.
0: Und dann mache ich gleich die 2 angeschnittene Themen. Natürlich Bike, also Bike Age von den Descendants. Hat mit dem Radfahren aber wenig zu tun, wenn man auf der Text hört. Da geht es mehr um das Alter, wenn man Rad fährt, also bevor man irgendwie motorisiert fahren kann.
1: Okay.
0: Und rumradeln, was man da so treibt.
1: Ja. Sehr geil.
0: Und dann habe ich am Start Motorbikes von All Systems Go. Ähnliche Musikrichtung, nur ein bisschen neuer. Und da geht es noch um Motorräder. Ja, jetzt geht's los.
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0: das nicht herrlich schöner Punkrock einfach?
1: Ja, und ein schöner Motorbike-Song auch, ja, fand ich.
0: Und die singen auch. Ja, ja. Die machen
1: und wir können ja zu beide Fraktionen, wir fahren Fahrrad und Motorrad, gell?
0: Richtig. So apropos, das können wir echt mal machen.
1: Fahrrad und Motorrad
0: Ausfahrt,
1: fahren.
0: Schöne Ausfahrt.
1: Gleichzeitig.
0: Beides nacheinander.
1: Ich mit dem Motorrad und mit dem Fahrrad hinterher?
0: Ja, oder mich voraus? Also du kannst mich hinter anbinden, das wird dann zwar meine letzte Radfahrt, aber ja, die wird vielleicht lustig und spannend.
1: Da könnte man einen
0: Rekord brechen. Ja, kurzfristig fliege ich und dann ist halt, weiß ich nichts mehr hinterher. Ja. Ne? Kann passieren, wird nicht passieren.
1: Ja. So, Dele. Also heute in Hall die Hölle los. Tatsächlich die Jungs, das war die erste Langetappe der Lidl Deutschland-Tour. Gestern war der Prolog, da sind sie aber nur 2,4, 2,6 Kilometer Zeitfahren haben sie da gemacht. Der Mexikaner El Toro hat das Ding gewonnen mit 2 Sekunden Vorsprung. Der war übrigens Dritter bei der Tour de France.
0: Ui.
1: Ja, heute Respekt. War er nicht im Zielsprint dabei, weil kurz vorm Ziel, also ich sag mal so, ab der Kirche Richtung Schenkesee ist einer, zwei sind erst ausgebrochen, der eine konnte nicht mehr mithalten und einer im gelben Trikot, Name vergessen, der hat das Ding mit 16 Sekunden Vorsprung dann gewonnen.
0: Schade, dass jetzt der Name vergessen ist, weil ich habe gerade gedacht, ich sag's jetzt, ey, was der Sascha alles immer weiß, Leute, das ist der Hammer.
1: Nein, im Radfahren
0: der bereitet sich
1: bin ich
0: vor.
1: Auch nicht so.
0: Ja?
1: Aber jetzt schon mal eine erste Insider-Formation, das wahrscheinlich wenige wissen. Am Start bei der Deutschlandtour sind 18 Teams mit jeweils 6 Fahrern. Wir, der Mimi war dabei und der Bommel, Grüße gehen an euch zwei raus.
0: Grüße, ihr Vögel.
1: Wir haben die Bergwertung oder die Zwischenwertung an der Alte Reifesteige uns anguckt. Brutal, wie die Jungs da dieses Stück hochheizen. Es war unglaublich. Auf jeden Fall, es sind also knapp 100 Fahrer. Dann ist der ganze Tross natürlich dabei mit Mechaniker, Manager, Masseure. Ein Großteil ist im Hotel Hohenlohe untergebracht. Ich würde sogar sagen, dass das Hotel Hohenlohe nur mit Teams und Leuten, die bei der Deutschlandtour dabei sind, besetzt ist. Andere sind, glaube ich, in Waldeburg unterbracht und in umliegenden Gemeinden in Hotels, wo das hergeben. Im Hotel Hohenlohe hat der Chef vom Hohenlohe.
0: Jetzt kommt der Insider.
1: Ja, da hat er, also der hat eine riesige Garage natürlich. Und hat gesagt, da könnt ihr eure ganzen Fahrzeuge reinstellen mit der Fahrräder, alles kein Problem. Alle Teams, wo dort untergebracht sind, haben gesagt, das kannst du komplett vergessen. Die haben vorher alle
0: Fahrräder
1: in den Aufzug eingeladen und haben es auf ihre Zimmer. Jeder Fahrer hat sein Fahrrad und die Ersatzfahrräder alle mit in die Zimmer genommen. Die haben gesagt, das können wir nicht machen. Die Dinger sind weg eventuell. Die schlafen mit ihren Fahrrädern.
0: Ja.
1: Ob sie auf ihre Fahrräder schlafen, weiß
0: oder
1: ich nicht.
0: Drunter.
1: Aber es gibt auch einen Zusatzraum, wo diese ganze, wie sagt man da, diese Fahrräder.
0: Wie würde jetzt eigentlich diese sexuelle Prägung heißen? Pharosexophob?
1: Irgendwas
0: oder
1: mit Velo.
0: Oder Velo-luftig, Velo-Aero.
1: Ich möchte es nicht wissen.
0: Keine Ahnung, denkt euch was aus und schickt uns ins Studio,
1: uns eine Mail.
0: Wie diese sexuelle Prägung heißt, wenn ich mit meinem Fahrrad ins Bett gehe.
1: Aber so sieht es aus, also die Fahrer machen das tatsächlich. So, dann machen wir auch gleich weiter mit Fahrradsongs. Die nächsten, das Dreierpack, also ich habe da gestern ein bisschen rumgesucht. Es gibt unzählig viele geile Fahrradsongs.
0: Gar nicht.
1: Ach.
0: Ich bin anderer Meinung, aber ich habe halt auch nicht. Ich habe nur mal googelt und habe da gar nicht so viele gefunden. Und vor allem immer die gleichen, aber das ist ja langweilig.
1: Jetzt kommt der Dreierpack.
0: Haus raus, Mann.
1: Deutsche Punkbands, deutsche Punkrockbands. Die drei gehen raus an unseren Rechercheur.
0: Der Rechercheur,
1: der Tom Gembus.
0: Hat immer schwer.
1: Grüße gehen an dich. Er hat eigentlich gesagt, Holy Diver hört er gern beim Fahrradfahren. Das mag sein.
0: Mag sein, aber das ist aber kein Fahrradsong.
1: Ja, das ist kein Fahrradsong. Aber Tom, für dich ein Dreierpack. Wir fangen an mit Radio Pilot, den Song Fahrrad. Und zwar ist es eine Berliner Band, die gab es von 2005 bis 2013. Anscheinend sind sie aktuell wieder am Start. Also Radio Pilot Fahrrad. Direkt hinterher spielen wir dann von Pisse den Song Fahrradsattel.
0: Ob das was mit dem Radfahren zu tun hat, weiß ich jetzt nicht genau.
1: Ja,
0: könnte sein.
1: Ihr habt mich schon reingehört, geiler Song. Eine Band 2012, also was Neueres, in Hoyerswerda gegründet. Sehr geil.
0: Pisse.
1: Die vier Musiker heißen alle Ronny mit Künstlername.
0: Heißt die wirklich Pisse, weil ich kenne die Band Risse aus
1: dem Ostern? Die heißt Pisse.
0: Okay, da bin ich mal gespannt.
1: Der Song ist von 2016 und dann natürlich, was zu Pisse passt, der dritte Song
0: Kaka
1: von Team Scheiße.
0: Ja, ich hab's gewusst.
1: Von Team Scheiße.
0: Ich halt's nicht aus.
1: Auch der Titel.
0: Das kannst du nicht ausdenken.
1: Ja.
0: Das kannst du nicht ausdenken.
1: Kann man sich nicht ausdenken. Team Scheiße, auch eine geile Punkband aus Bremen. Der Song ist von 2023. Den Team Albumtitel lese ich mal vor. Das dritte Studioalbum mit dem Titel 042-124-192-799.
0: Weißt du, ob Team Scheiße noch einen Platz frei hat, eine Stelle?
1: Könnt ihr mich bewerben, ja.
0: Als Basser?
1: Egal, als irgendwas, Team Scheiße halt.
0: Rechercheur, Aufgabe an dich.
1: Liebe Grüße gehen raus, Tom.
0: Frag mal nach. Auf jeden Fall geht's los mit Fahrrad von Radio Pilot.
1: Richtig.

0: Da sind wir doch genau beim Thema von vorher. Gefühle für mein Fahrrad. Ja, deswegen nehmen die das alle mit ins Bett. Schon erklärt.
1: Ja. Ja. Alles und diese Bilder aus euren Köpfen,
0: die bleiben für immer.
1: Nee, die bleiben für immer.
0: Und liebe, ganz liebe Grüße von uns beiden gehen raus an unseren Rechercheur.
1: Tom Gembus.
0: Schwein gehabt.
1: Ja.
0: Der ist nämlich im Krankenhaus, der arme Kerl.
1: Eieiei.
0: Heide Bambus.
1: Ja. Ja.
0: Aber Glück gehabt. Blinddarm ist raus.
1: Sehr gut.
0: Ja.
1: Gerade noch rechtzeitig, aber alles gut.
0: Ja, er hatte einen riesen Ballon im Bauch und das war der Blinddarm. Den haben die zum Glück noch rausgenommen. Rechtzeitig. Ja.
1: Ich schicke dann noch Grüße
0: raus. Gute Besserung.
1: Mit dieser schönen Textzeile, Gefühle für mein Fahrrad. An meine liebe Bike and Hike ZZ-Gruppe. Alle wissen, wer gemeint ist. Wir fahren regelmäßig dienstags hier im Hundlerland.
0: Wohin? Von Biergarten zu Biergarten, hä?
1: Und dann schicken wir noch natürlich Grüße an unseren Lieblingszuhörer Wirli aus Frankreichhaus. Weil bei ihm weiß ich auch sicher, er hat auch Gefühle für seine Fahrräder.
0: Ehrlich?
1: Ja.
0: Ist das so ein Tour de France-Typ? Ist das der immer vorausfährt, oder?
1: Ja,
0: der eigentlich schneller ist wie alle anderen,
1: aber
0: ohne Team.
1: Ich glaube, letztes Jahr war Dax ein Ziel- und Stadtort, wo er wohnt.
0: Ui.
1: Und da ging es natürlich auch richtig ab.
0: Ja, das glaube ich. Da ging der eine oder andere Rote durch die Kehle durch.
1: Dax, wer es nicht kennt, am Rande der Pyrenäen.
0: Sehr geil übrigens.
1: Sehr, sehr südlich von Bordeaux, nicht weit nach San Sebastian.
0: Also, da kann man es aushalten. Hä?
1: Absolut, der will auch nicht mehr zurück, habe ich gehört.
0: Obwohl, jetzt ist ja alles abbrannt, von dem her.
1: Oh, bis zu ihm ist nicht runtergegangen.
0: Ja, zum Glück nicht.
1: Ja. Aber es passt. Wirli, Grüße an dich. So, wir machen gleich weiter mit coolen Bike-Songs.
0: So sieht's aus.
1: Jetzt wieder eine Englischrunde.
0: Richtig, und zwar Bike von Pink Floyd. Der sehr, wahrscheinlich der älteste Song hier und möglicherweise der älteste Song der modernen Musik über ein Fahrrad.
1: Oder? Ich glaube auch 1967, sagst du.
0: Hiya, Freilich.
1: Grüße gehen an dich und an Tina raus zu diesem Jahr.
0: Das ist abgelehnt. Abgelehnt. Ich mache jetzt erstmal einen schönen Jingle.
1: Ja.
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0: Mal wieder so ein Lied, wo sie richtig schön ausblenden. Das hat uns gerade geholfen, weil wir wieder babbelt haben.
1: Aha, du.
0: Waren wir nicht aufmerksam. Ja. Und dann hätten wir vielleicht den Schluss verpasst.
1: Fast hätten wir es verbabbelt. Ihr seid immer noch bei Lost Songs.
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0: Und wer heute,
1: was auch zu empfehlen war, das habe ich noch ein bisschen geguckt, bevor ich dann in die Stadt bin, an die Alte Reifersteige, um die Radfahrer live zu erleben. Das ARD hat die heutige Etappe dann übertragen. Es war schon schön, das zu sehen, wie die durchs Ländle fahren und man kennt da halt alles.
0: Ah ja, natürlich.
1: Das war wunderbar.
0: Freile.
1: Und man hat der Oddi im Fernsehen gesehen mit seiner orangenen Hose vom ZZ.
0: Ist er da gestanden,
1: wo sie vorbeigekommen
0: sind. Grüße gehen raus
1: an der Oddi und ans ganze
0: Summer Breeze.
1: ZZ. Ja.
0: Wow, mit seinem Junior schön. Unterwegs, der
1: war
0: Zipfel.
1: Schön. Auf jeden Fall, es geht weiter mit unserem Bike-Special. Wir haben immer noch knappe 19 Minuten.
0: Unglaublich.
1: Da haben wir jetzt gleich nochmal ein deutsches Dreierpack raus. Ja. Wir fangen an und können jetzt doch noch einen Wunsch für den Herr Rechercheur.
0: Der Herr Rechercheur.
1: Tom, gute Besserung.
0: Gute Besserung.
1: Und jetzt dreh die Regel auf, dass das ganze Krankenhaus tanzt. Für dich mein Rad von Kraftklub. Direkt hinterher hauen wir raus von BSK.
0: BSK oder BSK.
1: Ja, BSK, Fahrradfahren. Eine deutsche Band aus Neuwied.
0: Weißt du, für was BSK steht?
1: Nee, das weiß ich nicht.
0: Bundes-Schnapskontor.
1: Ne? Herr Rechercheur, das kannst du jetzt nebenher mal erörtern und uns gleich Bescheid geben.
0: Wahrscheinlich sind die Buchstaben ja. Vornamen.
1: BSK so. Aus Neuwied, 2016 gegründet, der Song von 2021 und als drittes auch ein sehr geiler Song mit dem Titel Fahrrad. Wer hätte es geahnt?
0: Es ist ein Surprise.
1: Ja, von Surprise. Einer geilen Band, Swiss und die anderen, zusammen mit den 257ers.
0: Ganz einfacher Name eigentlich, ja. Drück drauf. Lass jucken.

0: So.
1: Tatsächlich fast passiert, ja.
2: Schon wieder fast verbabbelt,
0: ja,
2: gell?
0: Ja, fast verbabbelt. Also eigentlich ein bisschen schon.
2: Du, aber das ist doch...
0: Aber wenn Bilder auch guckt, ja, von Bess und seiner Family, Grüße gehen nochmal raus an Massive Wagons,
2: ja,
0: die Adams, der Stevie,
2: ja,
0: der Bess. Mir fällt nur der Schlagzeuger.
2: Der Bruder, der Alex,
0: der Alex,
2: Bruder vom Adam.
0: Genau. Ja.
2: Ja.
0: Grüße gehen raus an euch und natürlich an eure Ladies, Familien und sonst was. It was very, very nice. Thanks a lot.
2: So cool. Ja, also... Das war, also das Thema war heute gigantisch.
0: Fahrrad hat funktioniert.
2: Ich hätte auch 2 Stunden draus machen können.
0: Ich hätte gerne noch einen Song.
2: Das habe ich vergessen. Ich suche so einen Luftpump.
0: Luftpump, weißt,
2: gibt's einen Song?
0: Gibt's garantiert einen über Luftpumpe.
2: Du Luftpump.
0: Das, ja, genau, du Luftpump.
2: Du Luftpump.
0: Minimum das gibt's, ja. Vielleicht können wir nächste Woche nachreichen.
2: Ja. Eben, nächste Woche legen wir los mit Summer Breeze. Da, bis dahin werden wir auf jeden Fall schon ein Interview geschnitten haben.
0: Ich will nichts versprechen.
2: Ich will es auch nicht versprechen.
0: Nee, aber wahrscheinlich schon.
2: Wir strengen uns an.
0: Ja.
2: Schaltet nämlich wieder ein nächste Woche.
0: Wie das heißt.
2: Lost Songs
0: auf Radio Störfunk.
2: Und ich würde sagen, wir verabschieden uns jetzt auch gleich. Gehen mit 2 tollen Songs raus. Einer ist Bike Scene von Taking Back Sunday. Den haben wir uns noch ausgesucht, und zwar ist das eine Band, 1999 gegründet in Amityville, Staat New York. Der Song ist auch gleich vom Debütalbum 2002, Tell All Your Friends, Bike Scene von Taking Back Sunday. Und was hast du da noch am Start?
0: Also ich würde da noch tatsächlich kurz was einschieben von The Real McKenzies.
2: Ja.
0: Ja, da ist aber nur im Titel Wheels. Das ist so eine gewisse Krücke, aber der Song ist halt geil und geht nur 1 Minute 20.
2: Hau den gleich raus.
0: Ja, und danach noch Stereophonics, wenn es noch reicht.
2: Das reicht dann noch. Tschüss!
1: Du musst mich hochziehen,
2: genau. Ich zieh dich hoch.
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2: Und mir

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0: Tschö mit Ö. Schönes Wochenende.
1: Ciao, ciao.
0: Fahrt mal wieder Rad.
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Einen wunderschönen guten Abend und herzlich willkommen zur Eclipse Radio Show auf Radio Störfunk.

heute endlich mal wieder live im Studio am 20. August. Und heute ist auch die Deutschland-Tour in Schwäbisch Hall zu Gast. Deswegen habe ich mir heute überlegt, eine Stunde Musik zu spielen, zum Fahrradfahren, zum Sport machen, was auch immer. Ich hoffe, ihr habt Spaß. Einen guten Start in diesen Donnerstagabend.

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0: Hallihallo. Ach, was ein Kickstart heute in die neue 9-Sendung live im Radio Störfunk. Gegenüber von mir sitzt der Chris.
1: Gegenüber von mir sitzt der
0: Jens. Und wir haben heute ein ganz besonderes Intro gespielt. Ganz, ganz liebe Grüße gehen raus an Markus, der uns auf die Idee gebracht hat. Markus aus Eckartshausen. Ja. Starke Musikauswahl zum Anfang.
1: Hat sich gewünscht. Bicycle.
0: Bicycle Race von Blümchen. Von den Beatles. Ey, ganz ehrlich, Freddie Mercury ist gerade, glaube ich, nochmal gestorben. Es ist richtig scheiße. Also scheiße geil.
1: Ist wild.
0: Und ich glaube, wir haben auch eine ganz wilde Sendung.
1: Ganz klar.
0: Genau, wir sind im Prinzip gerade frisch vom Rennen und von der Race Party gekommen. Oder kommen gerade
1: daher. After Cycle Party.
0: Ja.
1: ACP.
0: Genau. Ich würde sagen, monothematisch sind wir heute wahrscheinlich ums Fahrradfahren herum. Mhm. Und ich glaube, wir sind beide genauso überrascht wie ihr, unsere lieben Zuhörenden, was da die nächste Stunde auf uns zukommt. Auf jeden Fall haben wir eine Menge Tracks.
1: Sicher.
0: Aber keine neuen Sendungen ohne die große Frage. Chris, wie geht's dir?
1: Mir geht's richtig gut. Ich habe heute meinen ersten Urlaubstag. Klar, das Thema Urlaub, das erwischt euch immer bei neun. Ich habe jetzt 2,5 Wochen Urlaub und ich freue mich total drauf. Ja. Und ja, wie geht's?
0: Ihr hört keine Wiederholung.
1: Wie geht's dir?
0: Das hat eigentlich immer Urlaub.
1: Heute ist der 20. August.
0: Genau.
1: Das 2026.
0: Ja.
1: Jens, wie geht's denn dir?
0: Ich war vorhin ein bisschen erschöpft und habe mir dann gesagt, nee, mir geht's gut, es wird geil. Und jetzt geht's mir tatsächlich richtig gut. Also so. Ich habe mich selber rausgezogen. Ich bin diese Woche gut gestartet, weil es so kalt war, muss ich sagen.
1: Ja.
0: Mir kommt die Kühle.
1: Man
0: 10 Grad
1: kann
0: weniger.
1: Schlafen.
0: Man kann wieder schlafen. Es war schwül die letzten 2 Tage, aber das ist verziehen, weil nachts wird es kalt und deswegen geht es mir gut. Chris, sollen wir einfach gleich mal den nächsten Track auflegen?
1: Wir gehen in Musik rein. Heute unsere Sendung, die Wiese wurde ja angekündigt mit Bicycle.
0: Ja.
1: Bicycle auf Deutsch Fahrrad.
0: Wie sagt man da? Drahtesel.
1: Drahtesel, genau. Heute war ja die Deutschlandtour in Schwäbisch Hall. Und von dem her haben wir uns überlegt, wir machen...
0: Die deutsche Nationalhymne zu spielen. Nein.
1: Nee, das wollen wir nicht spielen. Heute viele Fahrradtracks oder die irgendwas mit dem Thema Fahrrad zu tun haben. Und ich finde, nach der Deutschlandtour oder Tour de Allemagne.
0: Ach du Scheiße.
1: Das heißt Tour de Berlin. Und zwar jetzt kommt Chiago. Viel Spaß.
2: Ich mach das, okay?
3: Argo.

0: Ach. Tour de Berlin.
1: Und Bauchnabel-Piercing, was ja auch bei einigen Radsportprofis vielleicht am Start sein könnte.
0: Vielleicht, genau. Hat den Vorteil, dass es nicht der Windschnittigkeit im Weg steht.
1: Kein Problem.
0: Oft vielleicht sogar ein Vorteil, wenn der Bauchnabel gefüllt ist,
1: weil
0: dass dann der Wind nicht sich im Bauchnabel verfängt, sondern außen rumgeleitet wird. Daher kommt es.
1: Ich glaube auch, dass das eine gute Theorie sein könnte.
0: Ja. Tour des Schwäbisch Hall.
1: Tour des Schwäbisch Hall. Wieso heute?
0: Wieso heute? Ja, das habe ich mich auch gefragt. Wieso unter der Woche? Aber da müssten wir unseren Herr Bullinger fragen. Nee, beziehungsweise ist ja nicht von ihm veranstaltet. Nee. Wahrscheinlich ist halt der Termin frei. Und dann muss man sagen, nehme ich. Es ist ja die Lidl-Deutschland-Tour. Deswegen müssten wir mal bei einem Herrn Schwarz nachfragen, glaube ich.
1: Ja. Die geht 4 Tage lang. Die geht durch nicht ganz Deutschland, auch wenn Deutschland-Tour das suggestieren könnte. Es geht nur durch Süddeutschland. Und also Hessen, Bayern und Baden-Württemberg.
0: Ja.
1: Das ist in der Definition von Deutschland-Tour drin.
0: Geil.
1: Was anderes nicht. Und wir waren heute Zielort des ersten...
0: Der
1: ersten Etappe in Schwäbisch Hall.
0: Genau. Heute. Gestern war der Prolog.
1: Das habe ich schon mitbekommen. Ist ein Zeitfahrrennen in Bad Orb.
0: Genau. Das ist das in Hessen, ne?
1: Da richtig, genau. Und dann ist heute über Bad Orb in Hessen, über Aschaffenburg nach Schwäbisch Hall gefahren worden.
0: Genau.
1: Und da waren wir dabei. Wir beide waren an der Strecke, an unterschiedlichen Plätzen,
0: genau,
1: um alles einzufangen.
0: Also ich muss sagen, ich war beruflich unterwegs. Das heißt, ich habe eine Familie begleitet, die dahin wollte. Und ich fand das dann aber auch mal einen schönen Termin.
1: Das ist doch ein schöner Ausflug.
0: Für Kinder war viel geboten.
1: Waren die dabei? Was gab es alles für Kinder?
0: Also es gab ganz viele Firmen, die so... Stände hatten, wo man dann entweder so ein Glücksrad hatte, also es gab 3 verschiedene Sachen ungefähr, Glücksräder, ich glaube 4 oder 5 verschiedene Glücksräder habe ich gesehen. Und dann gab es immer Bonbons, Süßigkeiten, also alles, was die Kinder hochgepeitscht haben.
1: Und Kullis für die Eltern, oder?
0: Genau, Kullis. Oder, was ich auch gesagt habe, so Tüten gegen Regen auf dem Fahrradsattel drauf.
1: Oh, ultra Arsch.
0: Von der Sparkasse.
1: Die funktionieren nie. Nee. Die funktionieren nie. Wer benutzt die? Ich check's gar nicht. Keine Ahnung. Hand es wegzuwischen, funktioniert immer besser.
0: Nee, also genau. Das Ding wegzumachen, weil sich dann so Regen drin sammelt, ist einfach viel siffiger. Oder? Nee, danke. Genau, das gab's für Kinder.
1: Also, das war, du warst am Schenkensee.
0: Am Schenkensee, genau. Da war die Zieleinfahrt.
1: Mhm.
0: Und da war dann halt auch natürlich die Haupttribüne, VIP-Bereich.
1: Klar.
0: Das Who is Who von Schwäbisch Hall und Umgebung hat sich da...
1: Bulle
0: war da. Genau, alles
1: David hat sich, war auch da.
0: David war da und Bulle. Mehr müssen wir immer nicht wissen. Jens Vogt, der Rennradprofi aus den 90ern, stimmt, war da.
1: Haller.
0: Genau. Weiß ich nicht, ob der ein Haller ist.
1: Ich glaube, der kommt aus Hall.
0: Ja, müssen wir nochmal recherchieren. Wir recherchieren das nochmal.
1: Oder nicht.
0: Genau. Und was für also die TSG hat das Volleyballfeld geöffnet.
1: Oh.
0: Und das war ein großer Sandkasten für die Kinder. Das war ganz cool.
1: Und das Schenkenseebad war auch kostenlos.
0: War geöffnet. Ja, da war der Zaun.
1: Aber offen. Da war niemand drin, glaube ich.
0: Ganz wenig gehört, Leute.
1: Also ganz.
0: Ja. Ja, was will man? Also ich wäre hingegangen.
1: Ich sag, bei 28 Grad gehe ich nicht mehr ins Freibad.
0: Nee, das ist mir zu kalt. Das
1: ist viel zu kalt. Das braucht mindestens 38 Grad.
0: Genau, richtig. Muss mindestens so warm sein wie das Mittelmeer.
1: Okay, heißt, du warst da oben.
0: Genau, und halt noch das besondere Highlight für die Kinder war das Laufradrennen.
1: Oh, ja.
0: Und das hat dieser Jens Vogt eben moderiert. Da hat er die ganzen Kinder dann zu sich genommen, da konnten wir sich vorher anmelden und dann sind die auf der Zielgeraden, da ging es auch ein bisschen berghoch.
1: 100 Meter?
0: 100 Meter ins Ziel gelaufen mit ihren Laufrädern und die Eltern durften dabei sein, also weil das waren wirklich noch die ganz Kleinen, so 2-3-Jährige.
1: Ja, das ist ja ein Laufrad, wer noch nicht trillern kann.
0: Genau, richtig. Also, aber hat nichts mit, es gibt ja auch das Laufradrennen in Gralsheim.
1: Das kenne ich nicht.
0: Das sind noch so diese ganzen alten Holzräder.
1: Ah.
0: Und die sind immer vorm Umzug.
1: Für Erwachsene.
0: Und für Erwachsene, genau. Und das sind die Fahrer. Das Fahrerfeld ist da auch immer ganz nüchtern, glaube ich, habe ich mir sagen lassen. genau, aber das war ganz süß, genau. Da, da war ich dabei und dann war das fast spektakulärer wie das eigentliche Rennen.
1: Hat länger gedauert.
0: Hat länger gedauert, ne? Die Zielgerade halt super flach, ja. Obwohl die da den Berg, die Stuttgarter Straße hochkommen.
1: Elwanger.
0: Ja, Stuttgarter und dann Elwanger.
1: Ja.
0: Genau, und das ist ja der Berg, wo sich so hochschlängelt, so biegt und dann sind die schon ein bisschen K.O., aber dann, also ging ich von aus, gar nicht. Auf der Zielgerade richtig Feuer gegeben.
1: Gut geballert. Alle.
0: Und dann sieht man das kurz an sich vorbeiziehen. Und ja, dann war es auch ganz nett.
1: Ich habe ein Kind heute getroffen, da gab es danach, also es war zuerst ein Laufradrennen und danach gab es nochmal ein Fahrradfahrrennen. Ich weiß nicht, ob du davon auch was
0: das hab ich
1: von
0: nicht.
1: Kindern.
0: Nee.
1: Und zwar, ich glaube, das ging dann 3 Kilometer lang, es waren 2 Runden. Und da hat mir dann ein Kind davon berichtet, dass es leider gestürzt ist.
0: Oh.
1: Und eine kleine Wunde am Knie hatte.
0: Ja.
1: Aber trotzdem noch mit einer großen, großen Medaille nach Hause gelaufen ist.
0: Genau, Medaille haben alle
1: total
0: bekommen.
1: Süß war.
0: Ja.
1: Und es war, nee, also da fand ich die Proportion nochmal schön, weil es so eine normal große Medaille war für ein normal großes Kind, aber dadurch war das eine sehr große Medaille für einen sehr kleinen Menschen.
0: Ja, ich hatte einen 5-Jährigen, der so die Medaille hatte. Ich glaube, das war die gleiche Größe. Aber doch, ich habe sie gesehen am Rand, die sind nämlich so eingebogen, die sind nicht diese Zielgerade hochgefahren.
1: Genau, die sind dann nochmal rum.
0: Genau. Ja, also drumherum viel geboten. Wir werden
1: weiter berichten.
0: Ihr seid bestimmt schon gespannt, wie hat es Chris erlebt und empfunden und was sind so vielleicht die ein oder andere Anekdote, die uns da passiert ist. Ich will nicht zu viel verraten.
1: So, wird doch einiges kommen.
0: Genau. Jetzt kommt erstmal Musik. Chris, wir haben jetzt gerade ja eigentlich schon das ganze Potpourri an Musikstilen abgefeuert. Yeah. Ich würde sagen, ein bisschen Punkrock würde uns gut tun. Und beim Fahrradfahren, da ist die Notdurft ja auch immer ein Thema. Also wie kann ich Wasser lassen? Das machen die ja während der Fahrt oft.
1: Yeah.
0: In diesem Sinne möchte ich jetzt von Pisse Fahrradsattel spielen. Yeah. Weil da kommt das eine mit dem anderen zusammen. Und danach vielleicht noch was von Team Scheiße. Schauen wir mal.
1: Ja, gut.
0: Viel Spaß.

0: Gefühle für mein Fahrrad oder sein Fahrrad.
1: Beides.
0: Chris, ich hatte ja auch mal Gefühle für dein Fahrrad.
1: Ich hatte auch mal Gefühle für dein Fahrrad.
0: Als wir uns zusammen die Gravelbikes gekauft haben.
1: Und ich hatte dann, du hast ein goldenes Fahrrad.
0: Ja, so goldgelb. Ja,
1: goldgelbes und ich habe ein schwarzes Fahrrad.
0: Ja, genau.
1: Und als wir es gekauft haben, fand ich dein Fahrrad schöner als meins.
0: Echt?
1: Ja.
0: Und jetzt?
1: Immer noch.
0: Genau. Ich fand dein Fahrrad so toll, weil das war so gut ausgestattet. Da war so ein Gepäckträger und alles dabei und Licht war schon dran.
1: Das stimmt.
0: Ich hatte halt voll die...
1: Du bist ein Anfänger.
0: Ja, ich bin ein Anfänger. Ich bin ohne Licht und Sattel war immerhin dabei.
1: Ja. Und was ich jetzt auch arg finde, bei E-Bikes sind oder bei Fahrrädern sind ganz oft auch keine Pedale dabei.
0: Was? Ja. Man kauft die ohne Pedale, weil man die Profis haben die schon zu Hause.
1: Ja, genau so. Also
0: das
1: keine
0: Ahnung. Das ist wie
1: du zahlst ja schon 3.500 Euro und da sind keine Pedale dabei. Ja. Ich muss nochmal extra holen.
0: Das ist geil. Das ist wie bei so technischen Geräten, wo mittlerweile so USB-Kabel und so einfach fehlen.
1: Ja, genau.
0: Ne? Oder
1: holst dir ein iPhone? Klar, da hast du doch schon ein Aufladekabel zu Hause.
0: Ja, hat man doch, oder?
1: Hey,
0: Pedale
1: schön.
0: Hat man doch im Schrank bei den Aufladekabeln. Genau.
1: Nein.
0: Nee, ich fand die Kombination ganz toll, weil ich habe gedacht, oh, Borussia Dortmund, schwarz-gelb.
1: Oh, jetzt passt sehr gut zu dir.
0: Wenn wir nebeneinander fahren.
1: Oh,
0: aber wir fahren so selten nebeneinander,
1: Ausland.
0: Chris.
1: Ich bin Auswärtstrikot von VfB, schwarz.
0: Schwarz-gold. Daher. Nee, ich hab gedacht, die Kombination aus unserem Fahrrad.
1: Wie beide sind
0: deswegen.
1: Borussia.
0: Ja, genau.
1: Das verstehe ich auch.
0: Aber wir verquatschen uns. Chris, ich wollte dich eigentlich fragen, wie, wo und
1: warum?
0: Wie gut hast du heute das Rennen erlebt?
1: Und zwar, heute war ja die Deutschlandtour in Schwäbisch-Hall und wir haben die live angeschaut. Also nicht wir beide, Jens und ich, sondern ich habe es mit lieben Personen, mit meiner Partnerin und mit einem fremden Menschen, aber der war auch lieb.
0: Maulieb.
1: gesehen. Genau. Und zwar, heute ging die so gegen 16.30 Uhr durch die Stadt Schwäbisch Hall und ich habe angefangen zu gucken, ab 14.30 Uhr vielleicht, da gab es Public Viewing beim Globe hier in Schwäbisch Hall und das konnte ich mir nicht entgehen lassen. Ich habe heute extra freigenommen, weil ich ein totaler Radsportfan war oder bin.
0: Du schaust es ja im Fernsehen an, privat.
1: Tour de France zum Beispiel, oder jetzt auch die Deutschlandtour oder
0: sind ja nur noch zwei Tage.
1: Giro Italia,
0: genau.
1: Ja. Oder jetzt Spanien-Rundfahrt. Also ich gucke mir schon recht viele Radsportsachen an. Von dem her war ich recht gehypt oder ich mit einer großen Vorfreude für das Event heute. Und dann sind wir zum Rollhofhügel, Buckelberg.
0: Ja.
1: Gegangen und da war die Bergwertung heute in Schwäbisch Hall.
0: Ja.
1: Und das war total schön, war witzig. War sehr, sehr schnell, wie sie da durchgefahren sind.
0: Ja.
1: Also ich bin extra an den Berg gegangen, wo ich gedacht habe, ja gut, dann sehe ich.
0: Kann man nebenher laufen.
1: Nee, dann sehe ich sie ein paar Sekunden länger.
0: Ja.
1: Jokes on me, war gar nicht viel länger. Die sind da hochgesprintet wie, keine Ahnung, verrückt.
0: Und das nachdem die den ganzen Tag gefahren sind.
1: Die sind schon 200 Kilometer gefahren, sind dann nochmal mit 20 km/h irgendwie einen 28% Hügel hochgefahren.
0: Ja.
1: Total verrückt. Also das hat mich schon sehr beeindruckt, wie dolle das ist. Also was für Maschinen die Menschen sind, die da hochfahren.
0: Ja.
1: Ja, genau. Und dann fand ich es total schön oder total witzig, nochmal so zu warten, bis der Besenwagen kommt. Der Besenwagen, der ist ja der Wagen, hinter den darf kein Fahrer fallen, weil er dann halt sonst aus der Tour disqualifiziert ist, weil er
0: sind ein paar. Das sind ein paar tatsächlich.
1: Sind schon ein paar.
0: Ja, okay. Sorry, weil er zu schlecht oder zu langsam ist.
1: Genau. Und da war dann einer davor und den haben wir nochmal angefeuert und das fand ich fast einer der schönsten Momente, weil es dann halt so Underdog, also klar, die Top-Leute, die brauchen, glaube ich, keinen Support mehr, die ballern da
0: von,
1: hoch.
0: Nicht von Menschen, nicht von uns gewöhnlich.
1: Die brauchen Volk. Von Tesla-Robotern brauchen die
0: genau, Support. Genau, richtig. Von ihresgleichen.
1: Genau. Aber der letzte, ich glaube, der hat es dann schon nochmal gebraucht, weil wenn man so vergleicht, hat die ersten, die sind halt hochgesprintet mit irgendwie 20 km/h oder also gefühlt 20 km/h und dann sind so hinterher noch so ein paar Leute gelaufen, gefahren, die dann halt so zickzack hochgefahren sind, so Serpentin, weil das einfach zu steil für die war, um geradeaus hochzufahren, krass, um so mal zu verstehen.
0: Ja.
1: Und das sind ja auch schon Profis, die richtig, richtig fit sind.
0: Genau.
1: Ja.
0: Krass.
1: War also, krass.
0: Ja. Schön, ich fand es wirklich schön, dass alle gleichmäßig angefeuert werden da wohl.
1: Ja, also klar.
0: Das ist mir aufgefallen, da gibt es ja gar keine Fanlager, ne, sondern alle Leute
1: finden alles. Man kennt dann vielleicht so einen und dann sagt man Namen oder so.
0: Genau. Der Louis Barré oder wie heißt der, hat gewonnen.
1: Gewonnen, ja.
0: Und der Mexikaner, der diesen Prolog gewonnen hat, das Zeitfahren.
1: Del Toro,
0: ja genau. Isaac. Das ist Zweiter wohl geworden.
1: Genau.
0: Das habe ich mitbekommen, ne?
1: Also. Und Nils Polit, mein Spirit Animal, war auch dabei, aber ich habe den nicht richtig wahrgenommen. Ich habe einen Zimmermann, Georg, glaube ich.
0: Ach so, okay, ja.
1: Der ist kurz vor mir vorbeigefahren, weil der für die deutsche Nationalmannschaft fährt. Den habe ich wahrgenommen. Aber ansonsten, die sind so schnell vorbei, da nimmt man niemanden wahr. Also ich habe jetzt niemanden wahrgenommen, außer ihn.
0: Gibt es denn noch diese Teams, also für Team Telekom oder Team Gerold Steiner, daran erinnere ich mich?
1: Ja, ganz andere Teams gibt es jetzt. Es gibt zum Beispiel
0: Team Lidl.
1: Lidl Track. Gibt's. Lidl Track, ja. Dann fährt Wismar Lisa Bike mit. Dann gibt es noch das Witzigste, und zwar ein deutsches Team, was auch bei der, also ein Team, was in Deutschland seine Base hat, Bora Hansgrohe, Red Bull mit. Und die kommen aus Deutschland und die haben jetzt hingekriegt, dass sie keinen einzigen deutschen Fahrer für die Deutschlandtour aufstellen. Wow. Und das finde ich natürlich schon sehr, sehr witzig, weil das halt auch ein deutsches Team ist, was nichts hinkriegt. Also was ist, klar, die haben alle gute Fahrer, aber keinen deutschen Fahrer für eine deutsche Tour. Da kommt dann schon wieder ein bisschen Patriotismus bei mir raus. Jetzt strengt euch nochmal ein bisschen an.
0: Im Sport ist es ja auch wichtig, Patriot zu sein. Ja. Wo darf man es denn noch? Genau. Nee, aber sehr super eingängige Teamnamen, auf jeden Fall.
1: Dann gibt es noch UAE, United
0: We Fall.
1: Arab Empire.
0: Okay.
1: UAE. Ja, also die Araber.
0: Die.
1: Ja.
0: Die haben auch schwere Trainingsbedingungen da in der Wüste.
1: Ja, aber da trainieren die nicht.
0: Die fahren mit so Tracking-Bikes da wahrscheinlich, üben die da die ganze Zeit.
1: Mit Mountainbikes.
0: Genau.
1: Naja, ich würde sagen, wir spielen ein bisschen Musik, bevor wir jetzt richtig
0: verplappern. Natürlich.
1: Hast du was?
0: Ich habe was.
1: Ich habe jemanden gesehen bei dir.
0: Also, ich weiß nicht, ob du das meinst, aber ich hätte jetzt gern von Rosalie Cunningham Ride on My Bike, weil ich den Song auch so, also unabhängig vom Thema, immer richtig geil fand. Die Sängerin, die mit Person immer unterwegs war, macht seit einigen Jahren Solo. Person sagt wahrscheinlich den wenigsten was, aber die macht das richtig geil. Das ist so eine Allround-Talentfrau. Genau, Rosalie Cunningham. Merkt euch das, Ride on My Bike, viel Spaß.

0: Mascalero von ZZ Top hier live im Störfunkradio.
1: Ach, wieso kommt ein ZZ Top?
0: Es hat einen traurigen Grund, und zwar ist Frank Beard, der Drummer, der Original-Drummer, seit 1969 am 17. August diese Woche gestorben.
1: Sehr traurig.
0: Sehr traurig. Und ZZ Top war mein erstes Konzert.
1: Wann war das?
0: 2003.
1: 2003, da waren einige jünger als jetzt.
0: Ja, und das war zu der Tour, zur Mascalero Tour. Da waren einige jünger, ich auch.
1: Du auch.
0: Ich glaube, da durfte ich noch kein... Nee, das, genau, da war ich noch 15.
1: Okay.
0: Ja, also so.
1: Und wo war das?
0: Oh, wo war das? Wo war das jetzt? Geplant war es in Lauda, Königshofen, aber dann haben die es... Ah nee, das war in Lauda, Königshofen, genau. Ja. Das war nämlich als Open Air eigentlich geplant. Und dann wurde es kurzfristig in so eine bescheidene Mehrzweckhalle gelegt. Aber für mich damals trotzdem hammergeil. Und
1: das
0: ZZ Top,
1: beste Konzert deines Lebens.
0: Ey, das erste auf jeden Fall. Und es war auch sehr geil, weil ZZ Top so krass cool sind. Das ist schon die coolste Band rein von, ja, vom Auftritt mit diesen Bärten und diesen so Choreografie mit Bass und Gitarre. Und dann haben sie so Plüschgitarren, also mit so Plüsch oder mit so Fell überzogen und Glitzeranzüge. Alles so, so Las Vegas meets Cowboy meets Rockstar.
1: Mhm.
0: Und ja, und das ist aber ein cool. Also das kann man nur machen, wenn man so eine Grundcoolness ausstrahlt. Und deswegen, ja,
1: das haben die.
0: Das haben die. Und
1: hatten die.
0: Was die nicht hatten, die hatten alles immer auf Tour dabei. Nee, die gibt's, also ich glaube, die gibt's weiter. Also die Tour wurde unterbrochen. Der Drummer war schon ausgewechselt vorher, weil, also da ist der Drum-Tech eingesprungen, weil der schon gesundheitlich angeschlagen war auf der Tour. Keine Ahnung, wie es weitergeht. Aber genau, die hatten auf Tour früher in den 70er Jahren immer alles dabei. Sogar so wilde Bullen und Stiere oder so zum Bullenreiten. Also weil die einfach ein bisschen drüber
1: verrückt waren.
0: Verrückt waren, genau. Was sie wahrscheinlich nicht dabei hatten, waren Fahrräder, Chris.
1: Ja.
0: Und heute ist ja unsere Fahrradsendung.
1: Ich habe schon ein bisschen berichtet darüber, wie ich heute die Deutschlandtour wahrgenommen habe.
0: Ja.
1: Mitbekommen habe. Und jetzt hat es mich noch einfach total interessiert, wie du es eigentlich wahrgenommen hast.
0: Also,
1: wie ging es denn eigentlich ab?
0: Also ich muss sagen, es war ja vorher schon so ein bisschen wechselhafte Stimmung im Volk. Wenn man dem Volk
1: auf Instagram zumindest
0: gefolgt ist,
1: auf Instagram,
0: genau, auf Instagram, dann gab es da
1: oder Facebook.
0: Facebook, ja. Einige kritische Stimmen, warum da jetzt die Deutschlandtour für wie viel, 400.000 Euro oder sowas stattfinden muss.
1: Ich glaube insgesamt 450.000.
0: Ja. Ach komm, das haben wir auch noch. Und dass da jetzt halt mal zwei Tage lang die ganze Innenstadt oder halt Stadt drumherum so viele Straßen gesperrt sind. Und genau, und ich habe mich da so ein bisschen dagegen gestellt und habe gedacht, nee, jetzt lass die doch einfach ihr Radrennen machen und jetzt ist es halt mal so, dann ist halt Leben da. Aber ich war heute tatsächlich, wo ich da in der Zieleinfahrt so gewartet habe und dann einfach Firma an Firma, Werbeschild an Werbeschild,
1: das ist schon durchkommerzialisiert.
0: Dieses Ganze und dann einfach, dass es Lidl Deutschland Tour heißt, das ist halt so scheiße. Also der Sport richtig cool, kann ich irgendwie, also ich bin kein Radsportfan, ich habe das mir nie richtig angeguckt, außer wenn mein Papa Tour de France geschaut hat. Genau. Mein Papa hat übrigens ab und zu gesagt, oh, das ist so toll, was für Landschaften man dann sieht.
1: Ich bin total,
0: ist es bei dir auch so ein Ding?
1: Ich bin totaler Fan, ja, weil es ist einfach total uninteressant, aber trotzdem so mildly, middly interesting ist.
0: Ja.
1: So, da kommen immer wieder so ein paar Informationen, die man so, oh, okay, das wusste ich jetzt noch nicht.
0: Genau. Und das ist sehr, kann ja auch sehr beruhigend sein, wenn das dann so nebenher läuft. Das kann so einen ganzen Nachmittag überlaufen.
1: Zum Einschlafen.
0: Kann man so einen Nachmittagsschlaf dazu machen. Damit verbinde ich das. Und dann live habe ich gedacht, ja, trotzdem mal anschauen, bestimmt cool. Und dann ist das aber halt alles so eine Werbeveranstaltung und das hat mir tatsächlich so die Lust am Spaß haben genommen, dass ich mich drauf einlassen konnte.
1: Der Antikapitalist in dir hat's.
0: Der Antikapitalist hat's wieder, genau, der wo Lidl und Schwarz kritisch sieht. Und nee, was es nicht gab, waren Stürze. Stürze sind natürlich Highlights bei so Radrennen.
1: Definitiv.
0: Also ich habe keinen
1: ich
0: gesehen.
1: Ich warte immer drauf.
0: Ich habe einen gesehen mit einem blutigen Knie, der ist hinterm Besenwagen hergefahren.
1: Hinterm?
0: Also, ja, da gab es einige, die hinterm Besenwagen hergefahren sind. Also ich, als ich dann wieder

0: da hat es einen zerlegt.
1: Ja, der rausgeschmissen.
0: Den hat es aus dem Sattel gehoben, sagt man dann. So muss man das dann sagen.
1: Heißt deine Gefühle sind gemischt?
0: Gemischte Gefühle, der Sport super, das Drumherum nervig, ähnlich wie beim Fußball.
1: Ja.
0: Aber nicht ganz so schlimm,
1: nicht kein so Vergleich. Schlimm.
2: Ja, hier Red Bull, Bora, Hans Grohe.
0: Ja, genau.
2: Ist ja nicht so schlimm.
0: Ja, nicht so schlimm.
2: Oder UAE.
0: Ja, die haben noch mehr Werbung drauf auf ihren Trikots und allem. Also wird alles zugetackert mit Werbung.
1: Ja, ja.
0: Genau, aber.
2: Diese Fußballer.
0: Ja, genau. Ich werde es mir live wahrscheinlich nie wieder angucken, weil das mir einfach zu unspektakulär ist zum Zuschauen.
2: Ich glaube, ich kann mir es richtig witzig vorstellen, so wenn man so auf so Tour de France-mäßig auf einem Berg ist und dann wirklich morgens da schon hoch muss.
0: In so einer Gruppe.
2: In einer Gruppe und dann kennst du auch wie so ein Festival ein bisschen. Ja. Dann kennst du dann auch schon irgendwie so vier Meter in die eine Richtung, 4 Meter in die andere Richtung, kennst du auch schon alle.
0: Ja.
2: Und dann trinkt man mit allen und das kann ich mir vorstellen, das ist witzig. Ist, so war es heute auch ein bisschen, aber ja.
0: Ich habe in der Zieleinfahrt mit einem Bier auf dich gewartet, Chris, aber du kamst nicht,
2: am Vollhof. Ich bin nicht ins Ziel gekommen.
0: Genau.
2: Von dem her kein Bier für mich.
0: Kein Bier für dich. Nein, natürlich, ich war beruflich unterwegs, ich habe kein Bier getrunken, das war ein Witz, lieber Arbeitgeber.
2: Ja.
0: Chris, machen wir noch einen Song?
2: Ich würde sagen, ja, klar. Wir machen Giro von Roy Bianco und die Amprozzati Boys. Viel Spaß.

0: Max Rabe war das.
1: Der Maxe.
0: Bruder von Stefan.
2: Ja, und unsere Sendung ist schon leider wieder vorbei.
0: Mensch.
2: Es war eine Wonne.
0: Es ist im Prinzip so schnell vorbeigeflogen wie die Fahrradfahrer an mir heute in der Zieleinfahrt. Also, nicht hingeguckt und schon ist die Sendung
2: schon
0: vorbei. Chris.
2: Es war eine Wonne.
0: Wie geht's dir am Ende der
2: Sendung? Mir geht's total gut. Ich freue mich auf die nächste Deutschland-Tour in Schwäbisch Hall.
0: Genau.
2: Und schauen wir mal, wann es wieder passiert. Richtig. Wenn mal wieder die Lidl-Deutschland-Tour in der Nähe von Heilbronn stattfinden wird.
0: Genau.
2: Es ist eine Frage, ob die Deutschland-Tour überhaupt noch Deutschland-Tour heißen kann.
0: Genau. Oder ist es dann so wie bei der FIFA, dass es dann auf einem anderen Kontinent jetzt stattfinden muss? Weil das arabische Team meldet an.
2: Jetzt MacPom.
0: Ja, genau. Jetzt MacPom. Und danach irgendwie Vereinigte Arabische Emirate. Ach, ja. Okay.
2: Ich werde jetzt erstmal in Urlaub gehen. Ich verabschiede mich 2 Wochen.
0: Ich muss hier die Stellung halten, was ich sehr gerne tue. Mit einem Lachen und einem weinenden Auge werde ich euch nächste Woche begrüßen. Und ich glaube, wir können euch nur sagen, bleibt hart am Lenker, bleibt stabil. Und Chris, ich wünsche dir einen schönen Urlaub.
2: Und ich sage, ciao Bella.
0: Ciao.

0: Kickstart hier bei Radio Freispiel. Und damit willkommen und hallo bei Ihrem Service Radio hier live auf der 97. Oh ne, das kommt später. Also, grüßt euch.
1: Hello.
2: Hello.
0: Da sind wir wieder zurück aus der einwöchigen, was war es, die partielle Freispielfinsternis. Ne? Ja. Da sind wir wieder zurück hier in Vollbesetzung. Es ist einfach herrlich, ne? Zurück im Studio hier. Ach ja.
1: Ja, wir haben uns heute endlich wieder hier zusammen versammelt, nachdem Marci und ich mal kurz im Markusland waren.
0: Oh ja. Auf offizielle Einladung unseres Magus.
1: Ja.
0: Wir haben das Magusland besucht, waren am Magussee sogar, ja, und der Geist unseres Sonnengottes schwebte über dem Wasser. Es war einfach herrlich. Ja, die Magussonne hat auch ziemlich gebrannt.
1: Ja, die hat gefetzt.
0: Es war warm.
1: Wir haben uns im Wald versteckt.
2: Echt? Vor der Magussonne?
0: Ja. Mhm. Jeder Schatten, wie ein Paradies. Und tja, wir haben es aber überlebt mit genug leckerem Gebräu, ja, ortstümlich. Es gibt viele gute Brauereien, aber falls ihr mal am Königssee seid, trinkt das Königssee Helles. Es ist einfach toll.
2: Ich muss auch ganz ehrlich sagen, also gerade um Nürnberg herum und alles drum und dran gibt es wahnsinnig viele geile kleine Brauereien.
0: Wir waren aber wirklich in, wir waren nicht im...
2: ihr wart ja in Dings, in...
0: Das war Oberbayern.
2: Genau.
0: Oberbayern, ja. Franken auch, herrlich. Ja, es gibt viele gute Gegenden in Bayern. Aber wir waren jetzt im Berchtesgadener Land. Ja, haben die lokalen Bierspezialitäten sehr genossen. Ja, und im Butterfässle ausgeharrt für euch. Unser Magus ist immer noch drin mit süßer Mütze und etwas zerknautschtem Blick. Also falls ihr mit ins Butterfäßle wollt, schaut mal vorbei auf Instagram, radio.freispiel.
2: Oder falls ihr auch so zerknautscht ausseht.
0: Das stimmt, dann filmt euch und schickt uns die Videos, weil wir lieben das, wenn unsere Fans verknautscht aussehen. Ja, das brennt unser Herzfeuer.
1: Ja.
2: Na, dann reicht Absteh einfach nicht.
1: Aber wenn man heute und morgen Action will, dann muss man ja gar nicht so weit weg.
0: Das
1: wir hatten es direkt vor der Haustür, vor allem der Dominik. Der hat es wirklich
2: nicht
1: direkt vor der Haustür.
2: Bitte nicht.
0: Stimmt.
1: Ja. Und zwar ist die Lidl-Tour am Start.
2: Jawohl.
1: Und radelt direkt beim Dominik vorbei. Hat dann einen kleinen Pitstop. Boxenstopp.
0: Pitstop.
2: Also ich hatte heute auf jeden Fall mehrfach einen rotierenden Flugkollegen über dem Haus.
1: Ja, der, was ich gesucht habe.
2: Aber hallo. Ich muss auch zwischendrin sagen, ich kann ja bei mir wenn ich aus dem Wohnzimmerfenster oder aus dem Küchenfenster rausgucke, das ist quasi direkt nebeneinander und es ist Blick runter auf so einen kleinen abgesperrten Abschnitt von dieser Rennstrecke. Und ich habe so gerade meine Bude ein bisschen durchgefegt und auf einmal hörst du halt bloß noch so zim, zim, zim, zim. Und ich lehne mich so nach hinten und guck so, weil du hast effektiv vielleicht gerade mal so 5 oder 10 Meter Ausschnitt gehabt. Und dann sind die da aber in was einem Affentempo vorbeigefetzt. Das ist ja schon mal schon echt ziemlich cool aus. So. Zim, zim.
1: Ja, da ist es ja wenigstens einigermaßen gerade, weil sonst hatten die, glaube ich, auch gut zu kämpfen mit den Höhenunterschieden hier.
0: Na, da muss ich strammeln, da muss ich dretteln.
2: Ja. Ich glaube, bei dem Blick kann der Silas ein kleines bisschen mehr sah. Oder zu dem Blick.
1: Zu welchem Blick?
3: Welcher Blick?
2: Zu dem Bild, dass man halt auch, dass die auch viel bergauf fahren musste heute. Ich glaube, das hat man dem einen oder anderen Fahrerschau angesehen.
3: Ja, also ich war da kurz vorm Ziel, wenn die da hochfahren.
2: Mhm.
3: Ich habe mir da so ein bisschen diesen Zirkus-Traumraum angeguckt.
0: Manege frei.
3: Ja. Und auch so ein bisschen Produktionstechnik gestalkt.
0: Und natürlich,
3: wie die das so machen.
0: Und natürlich hier Material gesammelt für den Infrastrukturaufreger. Der kommt aber später noch.
3: Ja. Das war so ein Selbsttest quasi.
0: Ja, man muss einfach manchmal in die Höhle des Löwen sich trauen, ja.
2: So ist das.
3: Der Freispielmarktcheck. testen. Heute testen wir nicht Lidl Deutschlands Tour.
0: Wir sind für euch im ganzen Land unterwegs, schauen uns Events und lokale Großevents an, ne? Und berichten euch dann von unserer Auffassung, was hat es mit dem Sicherheitskonzept auf sich? Wie funktioniert die Organisation?
1: Wie groß sind die Radiesle, die der Magus
2: und warum gibt es so viele Enten an der Strecke?
0: Da muss man noch mal kurz einen Shoutout loswerden an unsere bayerischen Freunde. Ihr habt so große Radiesle. Ja? Und der Magus, der steht selber in der Latzhose und mit dem Strohhut und mit der Blechgießkanne steht der im Garten von der Staatskanzlei.
2: Und erntet
0: Radiesle? Und gießt die das ganze Jahr. Und extra, wenn dann Freispiel...
3: Ich gieße das ganze Jahr.
0: Er gießt das ganze Jahr. Und extra, wenn dann Freispiel auf großer Magusland-Exkursionisch gibt es dann Riese-Radiesle. Ja.
2: Oh, Riese-Radiesle.
0: Die waren so lecker. Die waren Radiesle so lecker.
1: Wie Rettich.
0: Ja, das war schon auch geschmacklich, war das schon wie ein Rettich. Ja. Aber ihr müsst aufpassen, falls ihr ins Magusland geht, hütet euch vor dem Tatzelwurm. Ja? Er überfällt euch,
1: ja.
0: Während ihr auf der Almwiese weidet, ja? Während ihr dann in das saftige Gras beißt, kommt der Tatzelwurm und dann ist vorbei. Es gibt auch noch andere Bestien in den Alpen. Hütet euch, ja? Vor allem wenn ihr ein Argentinien-Trikot tragt.
1: Ja.
0: Passt auf. Ach ja. So, ich würde sagen, wir machen mal ein Deep Dive in unser prächtiges Musikschorle. Heute auch wieder Mumpitz.
2: Du musst mir bitte gleich noch nach dem Track erklären, wie Bratzelwurm.
0: Nee. Der Tatzelwurm. Oh,
2: Tatzelwurm.
0: Ja.
2: Was ein Tatzelwurm ist. Ich möchte mehr wissen.
0: Das können wir eigentlich gleich unseren Fans. Das machen wir noch kurz, bevor wir ins Musikschorle tauchen. Also der Tatzelwurm, eine alpine. Sagengestalt, sagenumwoben, würde ich schon fast behaupten, ja, und in ständiger Angst vor dem Tatzelwurm leben die Alpenbewohner, ja, vor allem wenn sie Vieh auf die Weide schicken. Das ist nämlich eine Katze, ja, also halb Katze, halb Schlange, vorne mit zwei krallenbewehrten Klauen und dann katzenartig, aber hinten schlangenschwänzig.
2: Okay, also quasi sowas wie bei uns der Nachtgrab.
0: Quasi, ja, aber die Alpenversion. Und die,
2: okay.
0: Wenn du auf der Almweide hast, Kier.
2: Der Tatzelwurm.
0: Dann kommt der Tatzelwurm, ja. Also hütet
2: geil.
0: Euch. Hütet euch, liebe Fans.
2: Geil.
0: Falls ihr also einen Tatzelwurm seht, dann filmt ihn für uns.
2: Da hast du lieber einen Bandwurm als einen Tatzelwurm.
0: Ja, ähnlich gefährlich. So. Jetzt können wir den Deep Dive machen. Jetzt wissen unsere Fans Bescheid über die Sagenwelt der Alpen. Also, was haben wir denn? Was schort?
3: The Offspring.
2: Oh, mit Bad Habit.
3: Bad Habit.
2: So, oh, viel Spaß.
0: Bis gleich.

0: zurück aus dem Butterfäßle, das wir hier aufgestellt haben im Knorsikon, dem hölzernen Studio.
1: Ja, wir stampfen live für euch die Butter hier im Studio.
0: Oh ja, unaufhörlich wird hier gestampft. Hier wird richtig ein rauskauen, ja, mit Mumpitz, Scabberneck und einem prickelnden Musikschorle, das wir hier jede Woche für euch präsentieren. Und es ist einfach toll. Ja? Und vor allem, dass unsere Fans auch uns so viel zurückgeben. Vorhin waren wir auch wieder in mühevoller Redaktionsarbeit und dann plötzlich schwommen Fans vorbei.
1: Ja, ja. Es gab sogar eine Fankeilerei. Ja. Eine kleine Fankeilerei.
0: Oh ja, da ja. War richtig Dynamik, ja, unsere Fans. Da herrscht kein Stillstand. Ja. Da ist Dynamik.
1: Ja, ja. Konnte man gar nichts machen, konnte auch nur zugucken. Konnte man nicht dazwischen gehen. Also ich habe ein, zwei Mal Nike rufen, aber das hat jetzt nicht wirklich irgendwas gebracht.
0: Haltet leider. Ein, Fans, haltet ja, ein. Ja. Aber nein, unsere Fans waren einfach zu dynamisch. Genauso wie die ganze Stadt heute pumpt. Ja?
1: Aber hallo.
0: Heute ist richtig was los. Es wird gesungen, es wird getanzt. Ja, wobei, ich glaube, jetzt haben sie Schicht im Schacht gemacht um 10 Uhr pünktlich. Ja, war ja auf dem Grasbötele bis gerade noch Dynamik. Unser Dominik hat gerade auch den letzten Song mitgesungen hier am Fenster. Es war toll.
1: Es war herrlich. Ja, ja, ja. Man hat es bisher gehört.
2: Aber das hatte ja nicht nur positive Seiten hier. Da gab es ja auch was zum Aufregen.
0: Das stimmt. Dann kommen wir jetzt zum Infrastrukturaufreger der Woche.
2: Oh, das
0: und
2: hat man schon lange nicht
0: mehr. Das stimmt. Jetzt wird es aber mal wieder Zeit. Und ich sage da nur Kommando Bimberley.
3: Infrastrukturaufreger der Woche.
2: La, la, la, la. Schieß los, Domme.
1: Ja, also, ich finde diesen ganzen Event eigentlich schon mega nice. Richtig, richtig toll. Was mich ein kleines bisschen an der ganzen Sache gestört hat, ist, dass einfach verschiedene Busverbindungen komplett ausgeschaltet worden sind und halt einfach ja verschiedene Arbeitsgruppen einfach nicht zur Arbeit gekommen sind oder zu spät zur Arbeit gekommen sind.
0: Ja, alle die, wo der Führerschein verloren haben, die haben heute Pech.
1: Ja, aber auch die mit. Und du bist ja auch so nicht durch in die Stadt gekommen, wenn gesperrt war. Also mit oder ohne Führerschein.
0: Du musst laufen.
1: Und das ist halt, ja, keine Ahnung. Es gibt Leute, die dann halt einfach auch, da kannst du bestimmt auch was dazu sagen, Lila, Leute, die einfach früher Feierabend machen musste, auch Cause of this. Und ja, ich weiß nicht. Wie gesagt, ich finde das ganze Ding cool, wunderbar. Ich verstehe nur nicht, warum man das Donnerstag, Freitag machen musste. Es wäre auch sicher Samstag, Sonntag gegangen und dann aber zur Not auf zwei Wochenenden verteilt. Hätten wir auch auf diese Etappen machen können. Bin ich mir sicher. Oder zur Not diese Etappen irgendwie, also diese Strecken irgendwie ein bisschen anders legen. Und zwischendrin halt auch mal so vielleicht irgendwelche Sonderbusse fahren lassen können, die dann zur Not, wenn man weiß, ah hier, jetzt ist dieser Abschnitt, jetzt wird der Abschnitt gerade befahren. Dann warten wir da kurz. Ich bin mir ziemlich sicher, die Leute in dem Bus hätten lieber 20 Minuten in den Bus gewartet, als 4 Stunden nicht da durchzukommen. Das ist so.
0: Das stimmt. Und man muss ja dazu sagen, dass unser Dominik im Vorfeld der Veranstaltung schon alle Räder in Bewegung gesetzt hat, um euch da draußen heute einen besseren Weg von A nach B zu organisieren. Ja, es hat aber leider nicht funktioniert. Manchmal scheitert auch Freispiel.
1: Ja, ja. Hier ich habe ständig
0: für euch im
1: konstruktives Feedback zu geben.
0: Das ist hier Verbraucherschutz. Service Radio. Sogar das Nummer 1 Service Radio in ganz Deutschland. Aber nochmal zurück zu deinen Beschwerden. Was war denn da los?
1: Ja, wie soll ich das jetzt sagen?
0: Du hast die Hotline quasi dauerbesetzt jetzt die letzten zwei Wochen, wie ich mitbekommen habe.
1: Ja, halt schon mehrfach mal angerufen, über verschiedene Sachen nochmal gesprochen, nochmal Verschiedenes angesprochen, wo ich mir sicher bin, wenn ich mir so verschiedene Posts und alles drum und dran durchgeguckt habe, dass, also, entweder das wurde nicht beachtet oder ich weiß nicht.
0: Haben wir eigentlich schon angemerkt, dass es auch andere gute Supermarktketten gibt. Haben wir den Namen des Events eigentlich schon genannt?
2: Ja.
0: Okay, dann gibt es auch andere gute Supermarktketten.
1: Zählt das als nur mal gesagt Supermarkt? Haben.
2: Discounter.
1: Oder ist das Discounter? Ich wollte gerade schon sagen, na, Discounter und Supermarkt ist ja ein Unterschied, oder nicht?
0: Ist kratzt so irgendwo glaub, zwischendrin.
1: Kaufland ja. ist Supermarkt und Lidl ist Discounter.
2: Es zählt als oder? Discounter, ja.
0: Die Grenzen sind da aber fließend, ja. Also je nach Größe des Markts gibt es ja auch ein breiteres Sortiment. Und dementsprechend, also falls ihr irgendwas braucht,
1: viel Spaß.
0: Also, wie gesagt, es gibt auch andere Supermarktketten und Discounterketten. Wollte ich nur mal festgestellt haben. Jetzt habe ich ganz vergessen, auf was ich eigentlich hinaus wollte. Ich habe hier einen kleinen Fragenkatalog eigentlich vorbereitet, aber der ist mir jetzt komplett irgendwie entfallen. Der war, ja. Nochmal zurück zu dem Heli.
1: Ich habe ziemlich lange gebraucht, bis ich den gesehen habe, du.
0: Hattest du das Gefühl, der sucht nach dir, also beobachtet dich? War da irgendwie unten so ein längliches Gerät dran?
1: Es war, jetzt wo du sagst, es war auch morgens schon so ein komischer Suchscheinwerfer, so bei mir über dem Schlafzimmerfenster. Nein.
0: Naja, ich glaube auch. Und so eine elektronische Taube, die dich auch die ganze Zeit, den ganzen Tag beobachtet.
1: Na, ich glaube, das ist dieser komische Turmfalke, der bei mir am Küchenfenster ist.
2: Das ist kein echter Turmfalke.
0: Turmfalkendrohne. Pass auf.
1: Ach, deswegen ist die mit so ausgespreizten Flügeln senkrecht nach oben gestartet. Ich verstehe.
0: Ja, wenn der einen Schnabel aufmacht, kommt so ein kleiner Pistolenlauf raus. Also pass auf.
1: Jetzt bin ich hier gerade komplett in so einem James-Bond-Movie in meinem Kopf. Ist so irgendwie Golden-Eye-mäßig irgendwie unterwegs. Keine Ahnung. Richtig, richtig lustig.
2: Ja.
1: Ja, ja, ja.
2: Passt bloß auf, dass deine Fenster richtig zumacht.
1: Drohnenfalken. Aber heute ist ja Drohnenflugverbot und morgen.
2: Ja gut, du weißt ja, wie das ist mit dem Drohnenflugverbot.
1: Lustigerweise habe ich mir gestern noch eine Folge Castle angeguckt. Und genau in dieser Folge ging es auch darum, dass einer im Auto saß und der wurde von oben von einer Drohne auf einmal mit einer Rakete mitten in, ich weiß nicht, wo spielt Castle? New York? Nee.
2: Keine Ahnung, noch nie angeguckt.
1: Oder L.A.? Ja doch, L.A., weil LAPD, ja, ja, klar, natürlich. Also dann in L.A. Und da war irgendein Dude und der saß halt in seinem Auto und als er dann die Zündung rumgedreht hat, dann macht das Ding bumm. Und jeder dachte, es ist eine Autobombe und dann haben sie irgendwann mal gesehen, nee, der ist einfach von oben mit einer Rakete erwischt worden und die ist von einer Drohne abgefeuert worden.
2: Das ist ja hinterhältig.
1: Übel. Also ich will jetzt nicht zu viel spoilern, es ist tatsächlich auch ein bisschen schräg tragisch, wie das ganze Ding eigentlich so zustande gekommen ist, aber die Folge lohnt sich auf jeden Fall. Guckt euch die an, ich weiß jetzt ad hoc leider nicht, wie die heißt, aber wenn ihr eingebt Castle und Drohne, dann funktioniert das glaube ich schon.
0: Es gibt viele gute Serien da draußen, sucht euch da einfach euren Favorit raus.
1: Jawohl, so. Aber nur einen guten Nathan Fillion.
0: Ja, das stimmt. Ich würde sagen, wir hören mal wieder in unser prickelndes Schorle, lassen uns davon völlig einlullen. Es wird herrlich.
1: Was lullt denn so?
2: Ich sehe, da ist unser Musikwunsch der Woche in der Pipeline.
0: Oh ja, Beispiel erfüllt Wünsche.
1: Was haben wir denn?
2: Jupp von BAP wahrscheinlich.
1: Bab.
2: Ah.
0: BAP.
1: Wenn du das sagst, dann klingt das wie so eine Benzin- oder Öl-Company oder so irgendwas.
2: Ja, ich kenne es tatsächlich nicht.
1: Bab?
2: Ich glaube nicht, nee.
0: Es gibt viele gute Tankstellen. Also, bis gleich.

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0: Da sind wir wieder und unser Dominik verletzt sich hier permanent selber. Ja.
1: Ja, ich muss mich noch entschuldigen. Natürlich, jetzt beim Hören kenne ich diese Band.
0: A Band.
1: Ich wusste nicht, dass es BAP heißt. Jetzt bin ich schlauer. Und ich kenne die Band tatsächlich auch vom Gesang. Hättet ihr mir mal sagen können, dass verdammt lang her von denen ist. Mann ey, hatte ich zwischendrin
2: im Raum geworfen. Aber erst im Off.
1: Ja, da war es schon zu spät.
0: Tja.
3: Es tut mir leid.
0: Damit
3: nächstes Mal bin ich früher dran.
0: Zurück hier bei Radio Freispiel heute im Freispielmonat August. Ja, für euch zurück und... Tja, unser Markus ist ja sehr sweet heute in unserem Butterfäßle. Er wartet nur drauf, dass ihr euch mit reinbegebt. Und er hat auch diese Woche seine Deutschlandmütze auf, denn er feiert die Weltmeisterschaft im Dressurreiten sowie die Leichtathletik im Schwimmen. Wir haben nämlich Gold geholt, die Athleten, ja.
4: Ah, scheiße.
0: Und unser Dominik verletzt sich erneut.
4: Nein, ich bin hier...
0: Auf jeden Fall ist unser Magus herrlich sweet und
1: Domme legt hier das Studio auseinander. Ja,
0: plötzlich zieht er hier eine etwa 1,50 Meter lange Kunststofflatte unterm Tisch hervor. Zum Glück keine andere. Da wäre ich nämlich jetzt wirklich besorgt, ja, wenn er hier, wer weiß, was du hier alles machst. Also,
4: nee, ich bin da gerade mit dem Knie gegen den Kabelkanal gekommen und auf einmal hatte ich diesen Deckel in der Hand.
0: Jetzt wird es hier langsam gefährlich, ja. Also Freispiel ist heute wirklich im Zerstörer-Modus unterwegs, offenbar.
1: Ja, ich möchte hier noch kurz an deine Info anknüpfen, weil ich möchte hier kurz einmal sagen, dass ich das seltsam finde, dass Dressurreiten immer noch ein Ding ist. Das ist einfach...
0: Das stimmt.
1: Also, dass es immer noch praktiziert werden darf überhaupt, finde ich seltsam.
0: Die armen Pferde. Wollten wir hier mal gesagt haben. Und was aber...
2: Mir ist kurz der Faden gerissen. Wie sind wir jetzt zum Dressurreiten gekommen?
0: Über unseren Markus. Und worauf ich eigentlich hinaus wollte, ihr wisst ja, unser Markus will sich ja seit geraumer Zeit ein bisschen seriöser darstellen auf Social Media.
2: Ja.
0: Das funktioniert allerdings nur bedingt. Ja. Denn die neueste... Idee seines Social Media Teams besteht jetzt darin, dass man versucht, unseren Magus als ganz einfachen, volkstümlichen, beinahe schon hemdsärmeligen, bayerischen und bodenständigen jungen Mann zu präsentieren. Und neulich gab es schon ein relativ verstörendes Hundevideo, wo unser Magus von seinen diversen Hundeerfahrungen berichtet. Auch
4: Nein.
0: Davon, dass er schon einen hat er als Welpen bekommen und dann auch, das war so schlimm, als er gestorben ist. Und jetzt heute wurde auch wieder mit KI, wird das Ganze dann übrigens dargestellt, ja, wie unser Magus so einen kleinen KI-Welpen streichelt und so. Und heute jetzt, oder gestern war es auch, einfach so der Alltag des Magus. Ich muss sagen, da fand ich jetzt doch, Söder ist, fand ich authentischer als Magus ganz normal.
1: Ja, weißt du, der ist halt einfach noch Mensch.
0: Ja, unser Magus ist der normalste Dude der Welt.
1: Ja.
0: Also ihr wisst ja, wenn ihr auf die Straße geht, es laufen quasi hunderte Leute direkt vor eurer Nase rum, die genauso sind wie der Magus.
1: Ja.
0: Also ist einfach einer direkt aus dem Volk, der auch die Interessen des Volkes vertritt.
1: Bayerisch und bodenständig.
0: Das stimmt. Einfach sweet. Einfach
2: also
0: sweet.
2: Also ich hab da gerade was gefunden.
0: Großer Hunde.
2: Also ich weiß
0: ja. Ja, das meine ich. Da berichtet er von seiner Freizeit und wie er sich jetzt richtig als KI-Slop-Variante in seinem Dienstwagen aufhält.
2: Das ist ja der Wahnsinn.
0: Das ist fiebertraumartig.
1: Freizeit, Magus.
2: Das ist ja, ach du grüne Neun. Jetzt ist er von seinem Büro ins Kino und im, ach...
0: Der Stargazer. Der Magus ist einfach der Sternenschauer. Er deutet die Sterne.
1: Aber er geht nur selten ins Kino.
0: Sternepolitik, ja. Das läuft alles nach den planetaren Konstellationen da draußen. Ja,
5: Politik mit Sternchen.
0: Unser Magus hat immer sein Teleskop dabei.
2: Ja, aber Moment mal, die CDU ist doch gegen Politik mit Sternchen.
1: Das ist einfach noch Politik mit Zuckerguss.
0: Politik nach Sternchen.
5: Politik auf süß.
1: Ja.
0: Oh ja, das ist schon natürlich.
1: Da gibt's noch den Zuckerguss. In Bayern hat man da noch Geld.
2: Oh, das ist ja wahnsinnig sweet.
0: Als der Hund damals gestorben ist. Oh ja, ein kleiner Welpe.
2: Ja.
0: Herrlich sweet.
2: Was ist das? Ein Labrador und ein Rottweiler? Ja, eine Labrador-Dame und...
0: Ein kleiner Welpling.
5: Zwischen KI.
2: Gucken wir mal.
0: Falls
2: ihr... Nein, Markus Söder Originalaufnahme.
0: Falls ihr auch große Hundefans seid, dann filmt euch zusammen mit eurem süßen Welpen und schickt uns die Videos.
1: Oh ja.
0: Wir brauchen...
1: Bitte auch mit Katzenbabys.
0: Oh ja, ihr habt bestimmt Katzenbabys daheim, ich weiß das. Unsere Fans sind nämlich große Katzen und Hundemenschen. Deshalb filmt euch mit euren Haustieren, schickt uns die Videos und dann bekommt ihr ein Shoutout. Ne? Ein Shoutout von uns. Ach ja, ihr könnt uns auch alternativ gerne Pfandzettel zukommen lassen. Schreibt drauf für meine Lieblings-Süßspiel-Freispiel-Sweet-Moderatoren-Bande.
2: Nur für euch.
0: Und wir erobern die Welt zusammen, ja. Wir gründen hier dann die nächste Starship Organization, ja.
2: Ich dachte schon, eine Freispielkapelle.
0: Die haben wir ja schon, ja. Die Freispielmönche ziehen hier jeden zweiten Sonntag durch die Innenstadt.
2: Ah, dann
0: wartet am Wegesrand, schließt euch an und feiert uns. Unsere Fans.
2: So eine Kathedrale wäre dann auch noch cool. Kapelle, schön und gut. Kathedrale brauchen wir auch noch.
0: Der Freispieldom. Der Freispiel ja. Dominik. Ja?
2: Ich plane jetzt einen Dom für Freispiel.
0: Oh ja.
1: Ja, mitten okay. In der Innenstadt wird er hier gebaut.
2: Auf dem Bödele am besten.
1: Ja.
2: Ja.
0: Und unser Magus kommt zur Einweihung.
5: Alle kommen zur Einweihung.
1: Ich würde sagen, wir lassen noch mal das Musikscholle sprudeln.
0: Oh ja.
1: Weil ich habe danach einen kleinen Themen-Switch. Ich möchte euch nämlich gleich noch eine Rezeptidee mit auf den Weg geben.
2: Oh, Lila kocht.
0: Ich habe einen Musikwunsch. Und jetzt wird's richtig sweet. Ja?
2: Jetzt bin ich gespannt.
0: Ihr wisst ja, ich bin einfach
2: super sweet.
0: Jung geblieben. Deshalb hören wir jetzt von Witchfire the General. Requiem for Youth. Bis gleich.

0: Das waren Witchfinder General mit Requiem for Youth. Herrlich. Ein Banger.
1: Ja. Ich liebe es, dass wir schon wieder in der witchy Jahreszeit langsam uns eingrooven.
0: Oh ja.
1: Das ist echt ein guter Groove.
0: Es gibt viele witchy Bands und die haben alle einen sehr guten Groove. Ja. Muss ich einfach mal so anmerken. Ja, wie die Musik, die gefällt mir. Also.
2: Ja, ja.
0: Herrlich.
1: So. Dann will ich euch hier nicht, ich will mein Rezept der Woche nicht weiter gatekeepen. Das ist mir in TV Total, genau, wurde das vorgestellt und das ist wirklich äußerst kurios, das habe ich noch nie gehört und finde es sehr interessant. Und zwar nennt sich der ganze Spaß Hubsflip.
0: Habsburg.
1: Das ist ein umstrittenes Kultgetränk aus der ehemaligen DDR.
2: Ja, ja, genau.
1: Das
2: ist, warte mal, das ist mit Ei, Schlagsahne?
1: Nee, also Ei stimmt, ja. Ich zähl einmal auf, was das Rezept beinhaltet.
2: Ja.
1: Es ist wirklich ein Träumchen. Hört genau zu, auch zu Hause, dann könnt ihr es euch mitschreiben, dass ihr euch das gleich noch als Betthupferl reinpfeifen könnt.
0: Wie heißt das jetzt nochmal?
1: Hubsflip. Ja.
2: Ich habe schon mal getrunken.
1: Also das Originalrezept. Eine Flasche helles Bier, eine halbe Flasche Rotwein, ein Viertel Liter Milch, ein ganzes so. Ei, 4 Esslöffel Zucker und eine Prise Pfeffer. Ah, oh, das ist ein herrliches Betthupferl. Die haben das dann auch gemixt und getrunken und haben sich fast übergeben. Und falls ihr euch jetzt wundert, was der Name bedeutet, wir haben ja auch einen Bildungsauftrag. Hubs kommt von Haushaltsallerlei praktisch serviert und bezieht sich auf eine DDR-Fernsehsendung aus den 1980er Jahren, die eben Hubs heißt. Und das Grundprinzip eines Flips stammt ursprünglich aus den USA, wo man historisch Bier, Spirituosen und Zucker vermischt. Genau, und der DDR-Ableger hat sich eben nach den verfügbaren Lebensmitteln dort orientiert. Und auch ist diese herrliche Mischung entstanden.
0: Falls ihr das zu Hause nachmachen wollt, dann lasst den Alkohol weg. Ne? Lasst den Alkohol weg, trinkt einfach Zuckerwasser und seid sweet. Zuckerwasser mit Ei. Das ist die gesunde Variante dieses Drinks. Also wir promoten hier ja nur Gesundes bei Radio Freispiel. Euer Nummer 1 Healthy und Wellbeing Radio. Ja? Also, falls ihr es nachmacht, lass einfach weg.
1: Oder nimmt die alkoholfreie Variante.
2: Ja, aber ich kann jetzt einfach mal aus eigener Erfahrung sagen, es schmeckt jetzt nicht so schlecht, wie es sich anhört.
0: Als ob du das schon mal getrunken hast.
1: Es sieht schon richtig widerlich an.
0: Als ob du das schon mal getrunken hast.
2: Natürlich in meinen jungen Jahren.
0: Erzähl doch unserem Freund hier keinen Mumpitz.
2: Nein, wir haben das tatsächlich, tatsächlich im Keller bei einem Kollegen haben wir das nachgemacht gehabt, weil ich das alte Rezeptbuch gefunden habe. Und das steht tatsächlich auch in verschiedenen Kochdingern
0: drin. Das ist Teil der Hessen Tales. Wer weiß.
2: Denn also. Ich komme ja ursprünglich von da. Also die Sache mit dem Herbstflip, das kenne ich auch von
0: falls
2: vorherigen Zeit.
0: Schon mal mit dem Dominik Hubsflip getrunken habt, dann filmt euch zum Beweis. Also, ja, vielleicht bekommen wir noch ein paar Proofs von außen.
2: Ich glaube nicht. Das ist, glaube ich, jetzt auch schon echt schon fast 20 Jahre her. Locker. Aber wir haben das auf jeden Fall einmal ausprobiert.
0: Die andere Leber alle schon gar nicht mehr.
2: Wir haben auch so komische Sachen aus. Es gibt auch so ein ganz komisches Rezept von Brösel, dem Zeichner von Werner. Da gibt es ja auch dieses Zuckerei-Rezept. Und Brösel hat dann auch irgendwann mal noch gesagt gehabt, für ihn war Alkohol trinken immer nicht so ganz das Wahre. Er hat irgendwann mal angefangen, Lambrusco und Rotwein in so eine, also auf so ein, in so eine, wie heißt das, Backofenschale, halt einfach nur reinzulernen, in den Backofen reinzutun und anzumachen. Und dann im Backofen so ein kleines bisschen aufzumachen. Da merkt man wieder, wie kaputt dieser Mann
0: nicht
2: gefühlt
0: zu Hause nein. Nachmachen.
2: Oh, um Gottes Willen, bitte hört nicht nachmachen.
0: Auf.
2: Er hat
0: hört
2: selber
0: auf,
2: auch extra.
0: Lasst es. Mach den Backofen
2: er hat auch
0: aus.
2: Extra Moment. Wer steckt denn da jetzt wieder? Kommst du da raus?
0: Ich glaube, ihr spinnt. Ja?
2: Ganz, ganz wirre
0: Sache. Wenn das der Magus wüsste, was ihr da zu Hause treibt, dann gäbe es gleich ein neues Gesetz.
2: Ach, schade. Ich hatte gerade ein Bild dazu, das hätte perfekt alles gesagt, was er dazu denkt. Aber egal. Weiter im Text.
1: Ah, da haben wir ja das perfekte Lied in der Pipeline.
3: Tequila Red Bull von Equipment.
2: Okay.
1: Snuzzert.

0: jetzt immer wieder zurück. Herrlich, ja, herrlich hier für euch jeden Donnerstag und zwar auch heute mit Protokoll. Ja, ich führe hier schon die ganze Zeit ein herrliches Protokoll und ihr könnt es nachlesen. Ja, ihr könnt es nachlesen auf Mastodon. Ja, klickt einfach mal rein, kommt ins Fan-Diverse und seid unsere Fan-Fans. Ja. Es ist einfach toll. Ja? Und jede Woche hier zu hören auf der 97.5 in Schwäbisch Hall, jetzt passt's.
1: Und auf der 104.8 in Greilsheim.
2: Oder 24.7 auf www.störfunk.de.
0: Im Browser.
3: Entweder im Livestream oder aber auch in der Mediathek.
0: Das stimmt, weil da gibt's unsere Sendung 7 plus 5 Tage zum Nachhören. Denn unsere Wiederholung läuft dienstags um 0 Uhr. Und deshalb sind wir das Deckblatt des Dienstags und euer Guiding Light in der Mediathek. Ja? Und so sweet. Sweet again sogar. Ja? Jede Woche aufs Neue. Süß für euch.
1: Ja, Radio hier noch mit Zuckerguss.
3: Ja, aber hallo. Nur hier.
2: Und live.
3: Original mit Zucker.
0: Und unsere Fans tragen ja den Sender im Herzen, ja, genauso wie wir. Denn unser Herzfeuer brennt für unsere Fans. Der Van der Liebe geht raus. Wir sitzen ganz vorne auf unseren Sitzen im Karawan der Sünde. Ja, als Speerspitze, der Vorreiter der Avantgarde, der Hallo-Kulturszene. Einfach jede Woche für euch so süß. Es ist toll.
3: So sweet.
4: So sweet. Ja. Sweet again.
3: Natürlich, immer für euch. Ah, und auch schon wieder mit der absolut perfekten Untermalung.
1: Ja.
2: Natürlich.
3: Ich liebe es. Ich liebe es.
2: Herrlich, wie gewohnt.
0: Jetzt noch ein paar Tapas.
3: Aber hallo, lass mal rüberrutschen.
1: Ich war ja vor der Sendung noch essen.
3: Tapas?
1: Nein.
0: Schade. Im einzigen Tapasladen in Halle, ja.
1: Und ich hatte vorhin schon eine Frage, ich habe sie mir jetzt aber extra für euch, für die Sendung aufgehoben. Und zwar würde ich gerne noch ein schnelles Lila Lüftet machen hier auf der Zielgeraden unserer Sendung.
0: Lila schnüffelt, wie ich es auch gerne nenne.
1: Ja.
3: Das gibt aber jetzt was in die Wortspielkasse.
1: Ja, und zwar würde ich gern von euch wissen, wie ihr einem Kellner zu verstehen gebt, dass ihr gerne bezahlen möchtet, wenn dieser Kellner aber ein Stück weit weg ist. Also ihr könnt ihm nicht sagen, dass ihr bezahlen wollt. Ihr müsst quasi auf euch aufmerksam machen.
2: Du bist ein Schnipser.
0: Oh, Schnipsen ist aber sehr aufdringlich.
1: Echt, schnippst du? Oh,
3: Dominik. Oder ich mach zwei Finger hoch. Je nachdem. Also wenn ich mehrfach zwei Finger hoch mach und dann nicht, dann...
2: Und ansonsten schreie ich.
0: Ich muss sagen, ich mache so, wenn ich ein Handzeichen gebe, dann eher so dezent, ohne auch eine Geste, einfach nur die Hand hoch, flach, ne, flach, einfach ganz flach. Also nicht angreifbar schon fast, dezent.
1: So entschuldigend.
0: Ja, entschuldigend.
1: Ja, das mache ich auch.
0: Ich würde eigentlich gern lieber geschwind einfach nur gar nichts machen und nur zahlen, aber jetzt hebe ich halt die Hand kurz.
2: Ich versuche immer Blickkontakte aufzubauen.
0: Oh, das ist aber sweet. Ja. Das ist aber sweet. Vor allem bei weiblichem Personal ist das sehr sweet. Jetzt habe ich die in Verlegenheit gebracht.
2: Ja.
1: Jetzt kann Silas nie wieder Kellnerin in die Augen gucken.
0: Jetzt guckt er immer demonstrativ in sein Glas.
2: Ja. So wie ich es auch so mache.
0: Da gibt es einfach auch nicht nur im Radio leere Gesichter vor vollen Gläsern, sondern bald auch in der Gastwirtschaft.
1: Ja, weil Gastro. Ich habe mir eigentlich vorhin von meiner Begleitung gewünscht, dass er so den Geldbeutel wedelt. Aber,
3: also im Normalfall... Du
0: kannst
3: also,
0: Bündel gleich raus, aber...
3: Beste Variante ist eigentlich, dass du wartest, kurz bevor du eigentlich beschließt, dass du zahlen willst, wenn dann zufälligerweise der Kellner, der euch bedient hat, eh schon an dem Tisch vorbeiläuft, dass du ihm das dann kurz in diesem Moment noch mitgibst. Wir würden dann demnächst gerne zahlen wollen.
0: Diese Handbewegung ist doch sehr visionär.
1: Ja, aber das war jetzt ja ausgeschlossen hier in meiner Fragestellung, dass man es nicht einfach verbal mitteilen kann, sondern dass man irgendwie auf sich aufmerksam macht.
0: Spontaner Balztanz.
3: Mit dem Kellner?
0: Ja. das geht dann auch besonders gut, wenn ihr ja, also versucht es einfach mal.
3: Aber
0: lasst euch dabei filmen, wenn ihr das nächste Mal zahlen wollt. Einfach mal einen spontanen Balztanz. Ja. Schaut euch vorher auf YouTube, es gibt auch andere Videoportale, zum Beispiel Dailymotion. Schaut euch vorher an, wie man richtig balzt. Ja.
1: Ja.
3: Da kommt es aber auch von Gegend zu Gegend. Und von Art zu Art an. Also wenn du da jetzt so ein wie heißen diese komischen kleinen Vögel, die so richtig hart abgeht. Ach mein Gott, das ist der Wahnsinn.
1: Da kann man sich den Vogel raussuchen, mit dem man sich am nächsten fühlt.
0: Das Süßkehlchen, das ja. ist hier bei Freispiel jede Woche viermal für euch da.
1: Vielleicht hat sich auch jemand noch nie Gedanken darüber gemacht und jetzt bringen wir den so ins Gedankenkarussell, dass er das nächste Mal ganz in Verlegenheit gerät, wenn er irgendwie auf sich aufmerksam machen will. Das war das Ziel.
0: Wachst über euch hinaus, liebe ja, Fans. Genau. Das ist unser Tipp für
1: das
0: euch.
1: Das ist eure Wochenchallenge.
0: Ja. Also wenn wir hier nächste Woche wieder für euch da sind, hoffen wir, ihr seid über euch hinausgewachsen, ihr seid sweet, dann sind wir glücklich.
1: Ja. Ja, und das ist auch ein passendes Schlusswort eigentlich. Wir entlassen euch jetzt hier in eure Woche mit der Wochenchallenge.
0: In euren wohlverdienten Feierabend genau. oder Schlaf. Ne?
3: Und wachst über euch selbst hinaus.
1: Genau, jetzt macht ihr noch hier ein schönes, wie heißt's?
3: Ein Wachsvideo.
1: Ein Hubflip. Jetzt zum Einschlafen.
0: Macht noch ein paar Hampelmänner.
1: Und schlaft gut. Wir schicken euch hier mit
3: Oma und alles ist gut.
0: Träumt süß, träumt von uns.
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Mein liebster Mao-Spruch ist ja, Revolution ist kein Deckchensticken. Es gibt auch noch die Version, Revolution ist kein Gala-Dinner. Aber das finde ich eher langweilig. Tipptopp haben wir hier gehört. Und dahinter verbirgt sich niemand anderes als Jarvis Cocker, der Sänger der Band Pulp bekanntlich. Der hat hier das Stück Mao Mao gecovert. Um 1970 irgendwann herum ist das erschienen. Ich weiß nicht mehr, ob es die späten 60er oder frühen 70er waren. Claude Chan hat es im Original gesungen. Und das lief auch schon mindestens einmal hier im Hörsturz in den vergangenen Jahren oder Jahrzehnten. Im September wird sich ja der Todestag des großen Steuermanns zum 50. Mal jähren. Man mag dazu stehen, wie man will. Mao Mao hier enthalten auf Chanson des Nuits. So heißt die in meinem schlechten Französisch, 2021 herausgekommen. Also diese Version von Jarvis Cocker alias Tip Top. Und wir haben hier jetzt nochmal die Rubrik gut geklaut.

Die tolle psychedelische Hymne, ja regelrecht psychedelische Hymne von Wire haben wir hier gehört, aber eben in einer anderen Version. Das Stück von Wire ist irgendwann aus den 80er Jahren. Psychedelisch waren sie ja eigentlich selten. Diese Post-Punk-Band, diese berühmte Post-Punk-Band Wire oder New Wave-Band vielleicht gerade noch. Hier haben es echte Psychedelika nachgespielt, nämlich in den 90er Jahren dann. Flying Saucer Attack 1995, genauso alt wie dieses Radio und auch diese Radiosendung, die ihr gerade hört, aus dem Jahr 95 auf Domino Records. Dieses 7-Inch mit dem Coverstück Outdoor Miner. Hörsturz Frühlingsoffensive 2026. Lasst 100 Platten blühen. Lasst 100 Blumen spielen.

interessante Band oder Projekt hier, Ensemble. Techno-Produzenten namens Drexia. 1999 kam ihre Platte Neptune's Lair raus auf Tresor-Schallplatten oder Tresor Records, wie auch immer. Und wir haben hier Oxyplasmic Gyration Beam gehört. Immer sehr geheimnisvoll. Und das Ganze hier bei Hörsturz. Dialektisch praktisch.

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1: Seltsames Trinklied hier, so hieß es jedenfalls, und ist fast 100 Jahre alt, von 1929 nämlich, von einem gewissen Hans Reimann. Ich glaube, der war auch Schriftsteller oder Journalist oder so, sagen wir mal Schreiberling. Er hat auch unter den Namen Max Bunge, Hans Heinrich, Arthur Sünder, Hans Heinz Vampir und Andreas Zeltner geschrieben. Tja, die Rolle von Hans Reimann danach in der Zeit des Nationalsozialismus ist umstritten und wird sehr unterschiedlich dargestellt. So war 1931 der Plan publik geworden, dass Reimann eine Hitler-Parodie unter dem Namen Mein Krampf schreiben sollte. Als Reimann davon Abstand nehmen wollte, versuchte der Verlag 1932 die Einhaltung der Verpflichtung einzuklagen.
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1: In seinen Memoiren Mein blaues Wunder schildert Reimann, dass er selbst sich mit diesem Plan bei den Nazis dauerhaft unbeliebt gemacht habe und nach 1933 erhebliche Schwierigkeiten beim Publizieren, selbst unter Pseudonym, bekommen habe. An dieser Darstellung gibt es begründete Zweifel. Er hat auch für Nazi-Publikationen geschrieben.

Nicht ganz so alt wie das fast 100 Jahre zählende Trinklied von Hans Reimann eben, sondern genau 50 Jahre alt hier, von 1976, Lady von den Blackbirds. Sind zwar nicht die Birds gewesen, sondern nur die Blackbirds, aber beide schreiben sich ja mit Y hier. Unfinished Business hieß die Platte der Blackbirds damals auf Fantasy Records, wie gesagt 1976.

Mit der tollen Shoegaze- oder Dream-Pop-Band Lush hat das freilich wenig zu tun, außer dem Titel hier. I'm a Lush heißt der Titel nämlich, wobei Lush doch ein Adjektiv ist, oder? Saftig oder sowas heißt das doch, glaube ich, sinngemäß. Die Pryors haben wir hier gehört mit ihrem Hochenergie-Punkrock von 2018 von ihrer Platte New Pleasures auf Slovenly Records.

0: Der berühmte James Brown natürlich. Wer sonst hätte so schreien können? Natürlich Little Richard vielleicht noch. It's a man's, man's, man's world. So hieß das Stück tatsächlich hier von 1966. Eine Single und damit fast 20 Jahre vor Herbert Grönemeyer und dem ebenso klischeehaften Stück Männer, wobei Grönemeyer sich ja angeblich drüber lustig gemacht hat über die Klischees, die er dann fortan auch zelebriert hat in dem Stück. Das ist, glaube ich, vielen Rezipienten immerhin nicht so klar gewesen. Ich weiß nicht, ob es ihm selbst wirklich klar war, denn sonst wäre es vielleicht nicht so ein großer Hit geworden, wenn es nicht wirklich Klischees strapaziert hätte. Aber zurück zu James Brown. Der Text von It's a Man's, Man's, Man's World basiert auf den Beobachtungen der damaligen Lebensgefährtin von James Brown, Betty Jean Newsom. This is a man's world. Die Welt sei zwar von Männern erbaut worden, in Form von Autos, Eisenbahnen und Elektrizität, wie wir gehört haben, nothing. Aber ohne Frauen sei sie nichts wert. A woman or a girl. Gemeinsam mit Brown schrieb sie, Betty Jean Newsom, das Lied. In späteren gerichtlichen Auseinandersetzungen behauptete Newsom, dass James Brown keinen Teil des Songtexts geschrieben habe.
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Punk angehauchte Rockmusik, würde ich das mal nennen, hier von den Mujeres Podrigas von 2025, also für Hörsturz top aktuell eigentlich. Ihre Platte heißt Sangre y Sol, also Blut und Sonne aus dem Spanischen übersetzt, und ist erschienen auf Beach Impediment Records. Und wir haben von Mujeres Podridas das Stück Corazón Fuerte gehört. Tja, von der nächsten Band haben wir schon mal ein Stück mit dem sonderbaren Namen The Death of Mr. Spock gehört. Das Stück jetzt heißt The Son of Darth Vader.

0: Also wie gesagt, das war nicht The Death of Mr. Spock von der Roots Radix Band, sondern The Son of Darth Vader, gefunden auf dem Trojan Records Dubbox Set. Die nächste Band heißt Säurekeller.
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Ist das so? Punker stinken, so hieß das Stück von Säure Keller, von ihrem C20-Tape von 1982 auf dem schönen Label Ulaanbaatar, wahrscheinlich ihr eigenes Label, genau, benannt nach der, glaube ich doch, mongolischen Hauptstadt, oder? Ulaanbaatar. Diese Kassette war damals Anfang der 80er Jahre auf 30 Stück limitiert und wer hatte sich schon träumen lassen, dass das dann über 40 Jahre später im Hörstoß läuft hier, Säurekeller. Das Tape heißt Humor und gute Laune mit Säurekeller, live im Gymnasium St. Georg. Tja, ja, das Label heißt mit ganzem Namen Ulaanbaatar Gesellschaft für Medienprodukt. Aus Hamburg kam das Ganze.

hier ist aber mal wieder die Personal Altlast in Hörsturz. Die Rubrik für Ohrwurm-Pop-Nostalgia. Heute ein relativ spätes Stück, nämlich von 1987.

läuft immer noch oft im Kommerzradio heutzutage, glaube ich. Camouflage hieß die Band, irgendwo aus Deutschland. Hier mit der Maxi-Version von The Great Commandment. Einer von zwei großen Hits von ihnen. Der andere hieß Love is a Shield, so eine Art Ballade. Und ich wusste damals noch nicht, dass Commandment Gebot heißt. Das große Gebot heißt also dieses Stück. Ich musste eher an Kommandanten denken. Und das kam mir alles wirklich sehr deutsch vor. Dann noch der Bandname Camouflage, was ja sowas auch wie Flecktarn heißen kann. Flecktarn, Kommandanten. Ja, musikalisch aber gar nicht so schlecht. Wären sicher gern die deutschen Depeche Mode geworden, diese Camouflage. Sind sie ja auch fast. Aber irgendwie war das eine fiese Zeit, so ab 1987 spätestens. Bis in die frühen 90er dann Moonwashed Jeans. Dann diese deutsche Unbekümmertheit. Mauerspechte sind sie bestimmt später geworden. Und irgendwo kam in dem Stück hier auch das Wort Re-Education vor. Vielleicht sollten sich Deutsche nicht über Re-Education auslassen.

Vielleicht sollte man lieber Beat hören. Nämlich den Beatbrecher des Monats in Hörsturz. Und der kommt hier.

crude kiddie folk jangle beat with break, also mit einem Gitarrensolo. Zu finden ist das feine Stück auf der Compilation Nobody to Love mit dem noch schöneren Untertitel Mid-60s Teen Folk Punk Tales of Tension and Trauma. Natürlich erschienen im Rahmen der Teenage Shutdown-Reihe auf Crypt Records. Und es wird hier so gleich weiter gestompt.

Die Supremes war, glaube ich, doch die Band von Diana Ross damals, oder? Von 1966 hier, also nur wenige Monate älter als das Stück der Twilights gerade. Mit einer Single auf Motown Records hier, die Supremes. Love is like an itching in my heart. Und jetzt von Detroit nach Köln.

eins meiner Lieblingslieder dieser Band, nämlich von Ken. Ken aus Köln. Von 1971, sogar auf Single erschienen. Ein unübliches Format für diese Avantgarde-Rock-Band. Spoon hieß nämlich das Stück. Und das war Hörsturz, Ausgabe 1527. Mit dem Mikrofon sprach der Radiotrinker. Die Technik bediente das Hörsturz-Sekretariat. An der Regie verabschiedet sich der Radiotrinker. Zum Schluss hören wir noch wiederum was aus der Rubrik gut geklaut, zu guter Letzt, nämlich James Last, der sich am Marvin Gaye-Stück Inner City Blues vergriffen hat von 1971. James Last nur ein Jahr später auf seiner Voodoo-Party. Und wenn es euch gefallen hat, hören wir uns in einer Woche wieder. Tschüss.

Heute mit einer Sonderausgabe und Musik von Earth and Fire. Und das Ganze hat natürlich auch seinen traurigen Anlass, denn am 31. Juli diesen Jahres verstarb im Alter von 79 Jahren die Sängerin von Earth and Fire, Jerny Karkmann. Und wer war nicht in ihre Stimme verliebt, Anfang der 70er Jahre? Anlass genug für mich, diese Sendung heute zu machen. Jerny Karkmann war zwar kein Gründungsmitglied dieser Band, doch mit ihr und ihrem Einstieg 1969 begann dann auch der Erfolg, sich einzustellen. Am Anfang machten sie noch sehr viele kurze Singles, aber sie hatten auch immer schon ein Ohr für lange, ausschweifende Improvisationen. Und ich möchte in dieser Sendung nochmal an sie erinnern, vor allem an die ersten 5 Jahre, aus denen ihr heute eine abwechslungsreiche Zusammenstellung erwarten dürft. Beginnen möchte ich mit den ersten beiden Singles. Die eine erschien im Dezember 69, die nächste dann wenige Monate später. Und während zuerst einen frühen Hit von Earth and Fire, Memories, und danach Ruby is the One. Später in der Sendung werden die Stücke dann etwas länger und ihr werdet auch noch 2 oder 3 Live-Mitschnitte hier hören können in hervorragender Qualität, die ihr sicherlich noch nie hören konntet.

Heute in der Dedicated Hour hört ihr ein kleines Special für Jerni Karkmann, die im Juli gestorben ist, Sängerin von Earth and Fire. Und wir bleiben nochmal im Jahr 1970 und hören zwei kurze Stücke. Zuerst 21st Century Show und dann ein Stück, das noch nie erschienen ist. Das ist irgendwie in den Archiven verschwunden. Ich habe es ausgegraben. Es heißt Mechanical Lover.

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Und wir kommen jetzt zu den Live-Aufnahmen, die ich vorhin versprochen habe. Zunächst hören wir einen Fernsehauftritt, also live vor Publikum im deutschen Fernsehen aufgenommen. Ein Wahnsinnsstück. Ich glaube, es gibt keine bessere Fassung. Storm and Thunder aus dem Jahr 72. Danach springen wir in die Zukunft und zwar zum 31. März 74 nach Minden in die Grille. Da haben sie einen alten Hit nochmal neu aufgelegt, so dass man ihn fast nicht mehr erkennt. Maybe Tomorrow, Maybe Tonight, live mit Earth and Fire.

Und nach diesem Wahnsinns-Live-Stück gibt es jetzt noch ein weiteres, aufgenommen dieses Mal in Holland in einem Fernsehstudio, die längste mir bekannte Fassung von Song of the Marching Children. Und auch hier spielt das Mellotron wieder eine wichtige Rolle.

Das war die Dedicated Hour für heute. Am Mikrofon verabschiedet sich der Björn, wünscht euch noch viel Spaß bei allem, was ihr tut und nicht lassen könnt. Keep on trucking. Wir hören uns wieder in 14 Tagen bei der Dedicated Hour auf Radiostörfunk. Frequenzen 97,5 MHz und im Internet könnt ihr uns empfangen unter www.sankthörfunk.de.

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0: Und damit herzlich willkommen zu einer neuen Ausgabe der Störfunk Music History, der Sendung für Live-Mitschnitte aus Süddeutschland und darüber hinaus. Heute möchte ich an Country Joe McDonald erinnern, der am 7. März 2026 in Berkeley, Kalifornien im Alter von 84 Jahren gestorben ist. Country Joe dürfte euch bekannt sein durch seinen legendären Woodstock-Auftritt 1969. Uns von Radio Störfunk ist er auch noch in guter Erinnerung,